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1: Im Studio ist Felix Schneider-Stohr. Ab dem neuen Schuljahr dürfen Mädchen unter 14 Jahren in der Schule kein Kopftuch mehr tragen. Dass der Verfassungsgerichtshof das Kopftuchverbot wieder kippen könnte, glaubt Integrationsministerin Claudia Bauer von der ÖVP nicht. In der Zeit im Bild 2 betont sie, dass es umfassende Begleitmaßnahmen gäbe.
2: Wir haben die Kritik des Verfassungsgerichtshofes vor ein paar Jahren sehr, sehr ernst genommen, auch mit eingearbeitet in den neuen Gesetzesentwurf. Und deswegen wirkt das Gesetz, das Verbot alleine, nicht sozusagen isoliert, sondern auch mit vielen Begleitmaßnahmen, die Mädchen per se auch bestärken sollen, die das soziale Umfeld auch als Zielgruppe erfassen mit vielen unterschiedlichen Maßnahmen. Es gilt genauso auch an Privatschulen im Vergleich zum vorherigen Gesetz, damit es eben keine Umgehungskonstruktionen gibt,
1: sagt Integrationsministerin Bauer. Nach dem versuchten Drohnenanschlag auf den Flughafen Leipzig in Deutschland ruft Österreichs Außenministerin Beate Meindl-Reisinger von den NEOS die EU zur Einigkeit auf. Man müsse den Angriff durch Russland entschlossen und geeint verurteilen, sagt sie. Meindl-Reisinger hat auch den russischen Botschafter in Österreich angerufen. Knapp 9 Jahre nach dem Autobombenmord an der Journalistin Daphne Caruana Galizia in Malta ist der beschuldigte Geschäftsmann von dem Vorwurf freigesprochen worden, Drahtzieher der Tat gewesen zu sein. Eine Jury sprach den 44-Jährigen sowohl vom Vorwurf der Beihilfe zum Mord als auch der kriminellen Verschwörung frei. 3 Auftragsmörder haben sich bereits vor einigen Jahren zu der Tat bekannt und verbüßen langjährige Haftstrafen. Galizia war eine der bekanntesten Aufdeckerjournalistinnen Maltas. US-Präsident Donald Trump will sich vor den Kongresswahlen in den USA im November stark im Wahlkampf der Republikaner engagieren. Er werde zu 100% an ihrer Seite stehen, sagt Trump bei einem Abendessen mit republikanischen Abgeordneten im Weißen Haus. Sein Ziel sei es, die knappen Mehrheiten der Republikaner im Repräsentantenhaus und im Senat bei der Wahl am 3. November zu verteidigen. Die Fußballerinnen aus St. Pölten haben den Einzug in die Liga-Phase der Champions League verpasst. Nach der Heimniederlage im Hinspiel bringt Österreichs Vizemeister, dem italienischen Topclub Juventus Turin, im Rückspiel immerhin ein 1:1 Unentschieden ab. Matthias Essmeister.
3: Im Vergleich zur 0:3 Niederlage vor einer Woche können sich die St. Pöltenerinnen im zweiten Duell mit Juventus klar steigern. Nach dem Ausgleichstreffer durch Alma Aga drücken die SKN-Frauen in der zweiten Hälfte sogar auf den Sieg. Aber auch mit dem 1:1 kann das Team um Isabel Eisleitner stolz die Heimreise antreten.
4: Im Vergleich zum ersten Spiel waren einfach Chancen da. Und es war einfach unser Ziel, nicht nur herkommen und hinten einstehen, sondern einfach mitspielen, vorne was einbringen. Und man kann einfach nur stolz auf die Mannschaft, jeden einzelnen sein, die halt einfach alles am Platz gegeben haben.
3: Die Champions League müssen die SKN-Frauen damit abhaken. Im internationalen Geschäft spielen sie aber weiter, und zwar eine Stufe tiefer im Europacup. Morgen wird ausgelost, dann erfahren die St. Pöltenerinnen ihren Gegner in der zweiten Qualifikationsrunde.
1: Das waren die Nachrichten mit Felix Schneider-Storm.
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1: Am Mikrofon ist Felix Schneider-Storm. Guten Morgen. Der Renaturierungsplan, den Umweltminister Norbert Totschnig vor kurzem nach Brüssel geschickt hat, stößt auf wenig Begeisterung. Zu wenig ambitioniert, heißt es etwa von Umweltorganisationen. Und auch von Seiten der Wissenschaft kommt Kritik. Das, was Totschnig vorgestellt hat, reiche noch nicht, so der Tenor. Eva Haslinger berichtet.
2: Zuerst das Positive. Der Entwurf des Renaturierungsplans wurde zeitgerecht vorgelegt. Das war es dann aber auch schon mit dem Lob, das Ökologe Franz Essel von der Universität Wien für das Papier übrig hat.
3: In der Substanz war das, was vorgestellt worden ist, doch ziemlich mager. Also insofern ist die Bilanz doch eine nicht allzu positive aus meiner Sicht.
2: Es fehle an Engagement und politischem Willen, so Essel. Und vor allem fehle eine nationale Finanzierungsstrategie. Ähnlich Raffaela Schienecker, Professorin für Naturschutzplanung an der Universität für Bodenkultur.
4: Da braucht es eine ökologische Aufwertung, um uns quasi klimafit und krisenresistenter zu machen. Und da ist nicht klar herausgekommen für mich, wie das jetzt ganz genau passieren soll.
2: Da müsse noch mehr Fahrt in die Sache kommen, um nächstes Jahr einen gut abgestimmten finalen Plan vorzulegen, so Schienecker.
1: Nach dem versuchten Drohnenanschlag auf den Flughafen Leipzig macht die deutsche Bundesregierung Russland verantwortlich. Zwei mutmaßliche Beteiligte sollen Verbindungen nach Russland haben. Regina Pöll hat sich in Deutschland umgehört und viele Menschen sind zunehmend besorgt.
5: Für diesen Passanten in Berlin waren die klaren Worte der richtige Schritt.
6: Weil das war eigentlich von Anfang an klar, dass es Russland nur sein konnte.
5: Andere zweifeln, ob die Ermittlungen ausreichend waren oder befürchten, dass die Sanktionen überschießend sind. Etwa, dass der Vertrag für das russische Haus in Berlin, eine Kultureinrichtung, gekündigt wird.
7: Wir hatten mal friedliche Koexistenz und das wäre gut, wenn wir sowas wieder hätten.
5: Ein früherer Russlanddeutscher befürchtet eine Eskalation. Er lebt seit 30 Jahren in Deutschland.
8: Wir haben nicht irgendeines Land, sondern eine Weltmacht als Gegner. Und das tut irgendwo schon Sorgen bereiten.
5: Die Sorgen sind gewachsen, wie die Gefahren, das sagt die Politik.
1: Und als Reaktion auf die Beschuldigung Deutschlands schließt Russland jetzt die Niederlassungen des Deutschen Goethe-Instituts im eigenen Land. Das teilt der russische Außenminister Lavrov heute früh mit. Integrationsministerin Claudia Bauer von der ÖVP verteidigt in der Zeit im Bild 2 das Kopftuchverbot für unter 14-Jährige. Man habe sich andere religiöse Symbole wie das Kreuzkettel, die Kipper und den Turban angesehen. Das alles habe aber nicht so einen immensen Einfluss auf die Entwicklung von Kindern wie das Kopftuch bei Mädchen, meint Bauer. Sie bezieht sich dabei auf Gespräche mit Psychologen. Mit einem Ehrenpreis für Hollywood-Star George Clooney hat am Abend das Filmfestival von Venedig begonnen. Der 65-Jährige ist für sein Lebenswerk ausgezeichnet worden. Für ihn sei die Auszeichnung eine enorme Ehre, auch wenn das wohl bedeutet, dass er alt sei, sagt Clooney. 21 Filme sind in Venedig im Rennen um den begehrten Goldenen Löwen. Das waren die Nachrichten mit Felix Schneider-Storm.
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1: Im Studio ist Felix Schneider-Storm.
2: Solidarität und Geschlossenheit innerhalb Europas fordert Außenministerin Beate Mandl-Reisinger von den NEOS als Reaktion auf den versuchten Anschlag mit einer Sprengstoffdrohne in Leipzig, hinter dem laut deutschen Ermittlern Russland steckt. Moskau bestreitet das wiederum. Die Außenministerin hat jedenfalls den russischen Botschafter mittlerweile einbestellt.
3: Das ist jetzt ein Moment, wo sich Europa beweisen muss und sehr klar sich an die Seite Deutschlands stellen muss und Konsequenzen ziehen muss. Was können diese Konsequenzen sein? Unter anderem gibt es ein eigenes Sanktionenregime, das für den Fall von hybriden Bedrohungen geschaffen wurde, wo wir jetzt gegenüber der EU uns ausgesprochen haben, dafür, dass geprüft wird, ob man aus diesem Fall heraus auch ganz konkret Sanktionen verhängen kann gegen bestimmte Entitäten oder auch gegenüber gewissen Personen.
2: Sagt Außenministerin Mandl-Reisinger. Indes haben jetzt offenbar auch dänische Behörden konkrete russische Sabotagepläne im Land aufgedeckt. Vor allem Unternehmen aus der Verteidigungsindustrie, die mit militärischer Hilfe für die Ukraine verbunden sind, seien im Visier. Es sollen Lieferungen an die Ukraine gestoppt und Dänemark eingeschüchtert werden, heißt es in dem Bericht. Plug-in-Hybridautos sind offenbar nicht so umweltfreundlich, wie viele glauben. Das geht aus einer neuen Studie hervor. Martin Rauter.
4: Ja, sie stoßen offenbar mehr CO2 aus, als die Hersteller angeben. Das sagt eine neue Studie der Organisation International Council on Clean Transportation. Sie haben sich Autos angeschaut, die 2021 zugelassen worden sind. Und da hat sich gezeigt, dass die Emissionen von Plug-in-Hybriden 3,5-mal höher waren als angegeben. 2 Jahre später waren sie bereits 4,5-mal höher. Das Problem nimmt also zu.
2: Ist das mit der Umweltfreundlichkeit also nur ein Schmäh?
4: Das nicht. Plug-in-Hybride sind umweltfreundlicher als reine Verbrenner, weil sie auch einen E-Motor haben und eine Batterie, die sich an der Steckdose aufladen lässt. Aber man kann eben offenbar auch nicht immer dem blind vertrauen, was Hersteller sagen.
2: Berichtet Martin Rauter. Die Verwaltung soll digitaler werden. Geplant ist etwa, dass bestimmte Bescheide künftig vollautomatisch erstellt werden können, also ohne, dass vorher ein Mensch jeden einzelnen Fall prüft. Der Verein Epicenter Works hat deshalb jetzt einen offenen Brief an den Verfassungsausschuss geschrieben. Annabella Mini, was kritisiert die Organisation genau?
5: Epicenter Works sagt, KI kann Behörden durchaus helfen, etwa bei Auskünften oder bei einfachen Abläufen, etwa als Hilfschatbot auf Websites. Problematisch wäre das aber dann, wenn sie am Ende eigenständig rechtswirksame Entscheidungen trifft. Gerade KI-Sprachmodelle können Fehler machen und falsche Informationen liefern, die aber trotzdem plausibel klingen. Deshalb fordert die Organisation Hilfe durch KI, ja, aber am Ende soll trotzdem noch ein Mensch entscheiden.
2: Annabelle Mini war das. Der Lech in Tirol ist nach der Wahl der Natur- und Umweltschutzorganisation WWF der diesjährige Fluss des Jahres. In der erstmals durchgeführten Online-Abstimmung hat sich der Nebenfluss der Donau gegen seine Konkurrenz aus den anderen Bundesländern durchgesetzt. Die Schwarze Sulm in der Steiermark belegt Platz 2, gefolgt vom Kamp in Niederösterreich. Das waren die Nachrichten mit Felix Schneider-Storm.
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1: Am Mikrofon ist Felix Schneider-Storm.
2: Schwere Unwetter haben gestern Nachmittag und Abend den Bezirk Voitsberg in der Steiermark heimgesucht. Bis zu 5 cm große Hagelkörner haben in der Stadt Köflach Schäden angerichtet. Andreas Mitschitz berichtet.
3: Die Bewohner von Köflach staunen nicht schlecht gestern Nachmittag. Alles ist plötzlich weiß, mitten im Spätsommer. Ein Hagelunwetter geht über der Stadt nieder. Die Feuerwehr rückt zu Dutzenden Einsätzen aus. Einige Keller werden überflutet, auch Dächer sind beschädigt. So schnell es gekommen ist, so schnell ist es wieder vorbei, erzählt Thomas Nöres von der Therme Köflach.
4: Ein Theater und unvergleichbar. Sowas habe ich eigentlich noch nie erlebt, aber die Schäden, wie man sieht, sind sehr groß. Wir sind jetzt im Dauereinsatz, die ganzen Kollegen.
3: Die Aufräumarbeiten in der Therme werden auch heute früh fortgesetzt.
2: Im Bezirk Vöcklabruck, haben spielende Kinder am Dienstagnachmittag am Flussufer der Ager eine Frauenleiche gefunden. Sie wies mehrere Stichverletzungen auf, wie die Polizei vor kurzem mitgeteilt hat. Man gehe von einem Tötungsdelikt aus. Die Ermittlungen laufen. Die Staatsanwaltschaft Wels hat eine Obduktion angeordnet. Laut der Krone handelt es sich um eine 53-jährige Frau, die zuvor einige Tage abgängig war. Russland muss nach dem Anschlagsversuch mit einer Sprengstoffdrohne auf dem Flughafen Leipzig, den Moskau bestreitet, mit einem umfassenden neuen Sanktionspaket der EU rechnen. EU-Chefdiplomatin Kaja Kallas sagt beim EU-Außenministertreffen in Irland, dass Strafmaßnahmen gegen 1600 weitere Personen und russische Firmen vorbereitet würden. Kallas hat auch den russischen EU-Gesandten einbestellt. Indes schließt Russland jetzt wegen der Anschuldigungen die Niederlassungen des deutschen Goethe-Instituts im eigenen Land. Der russische Präsident Wladimir Putin beschuldigt Deutschland, Beweise gefälscht zu haben, um Moskau die Schuld zuzuweisen. Eine unbemannte Forschungsmission erreicht heute Nachmittag die unmittelbare Nähe des Merkur. Die Reise zum der Sonne am nächsten stehenden Planeten gilt wegen der extremen Hitze als äußerst anspruchsvoll. An Bord sind auch Messinstrumente, die in Graz entwickelt worden sind. Tobias Mayer berichtet.
5: 8 Jahre war das europäisch-japanische Raumschiff Baby Colombo unterwegs. Heute gegen 14 Uhr sollen sich die Forschungssonden vom Antriebsmodul abkoppeln. In einigen Wochen könne die Forschung dann beginnen, sagt ESA-Missionsleiterin Santa Martinez.
6: Wir erwarten bisher nie dagewesene Eindrücke vom Planeten Merkur für die Menschheit und die Wissenschaft.
5: Mithilfe eines am Institut für Weltraumforschung in Graz entwickelten Magnetometers soll außerdem das Magnetfeld des Merkur vermessen werden. Ingenieur Werner Magnes.
7: Es ist im Prinzip eine Art Kompass, ja, eine Kompassnadel. Das heißt, das Magnetfeld hat ja nicht nur eine Größe, sondern auch eine Richtung. Und man will Größe und Richtung messen. Das ist sehr wichtig für die Wissenschaft.
5: Die ersten Forschungserkenntnisse werden für April auf der Erde erwartet.
2: Das waren die Nachrichten mit Felix Schneider-Storm.
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1: Im Studio ist Felix Schneider-Storm. Nach Deutschland wirft jetzt auch Dänemark Russland Sabotagepläne vor. Der Chef der dänischen Spionageabwehr sagt, Russland hätte Rüstungsfirmen treffen wollen, die auch für die Ukraine produzieren. Matthias Humpelstädter berichtet.
2: Es ist das Thema des Tages in den dänischen Medien. Der Inlandsgeheimdienst PET, der sich sonst eher bedeckt hält, wendet sich per Zeitungsinterview an die Öffentlichkeit. Die Auswahl der Ziele und die Vorbereitungen seien so konkret, dass der PET es für notwendig halte, an die Öffentlichkeit zu gehen, sagt der Spionageabwehrchef Emil Gresholm. Hauptziel Russlands sei es, Lieferungen für die ukrainische Verteidigung zu stoppen und den Dänen Angst zu machen, damit sie die Ukraine nicht länger unterstützen. Gresholm nennt Brandstiftung als mögliches Ziel russischer Pläne und ruft Rüstungsunternehmen dazu auf, ihre Sicherheitsmaßnahmen zu verschärfen. Zudem warnt Gresholm, Russland versuche, ganz gewöhnliche Dänen für seine Pläne zu rekrutieren, etwa um Fotos von möglichen Anschlagszielen zu machen.
1: Und nach einer Brandattacke auf einer Baustelle im deutschen München vermutet das Bayerische Landeskriminalamt einen Anschlagsversuch gegen ein Unternehmen aus dem Rüstungsbereich. Es werde wegen eines politischen Hintergrunds ermittelt, heißt es vom LKA. In der Nacht auf heute waren mehrere Brandsätze auf die Baustelle geworfen worden. Zwei Menschen wurden später festgenommen. US-Präsident Trump fährt einen weiteren Rückschlag ein. Eine Bundesrichterin hat Trumps neueste Verordnung zur Einschränkung der Staatsbürgerschaft vorläufig gestoppt. In den USA gilt grundsätzlich das sogenannte Geburtsrecht. Kinder, die in den USA geboren werden, erhalten automatisch die US-Staatsbürgerschaft, auch wenn ihre Eltern keine US-Staatsbürger sind. Trump will dieses Recht einschränken. Ein erster Versuch war zuvor schon vor dem obersten Gerichtshof gescheitert. Künstliche Intelligenz soll in Zukunft in Wasserwerken mithören und mitsehen. Derzeit läuft ein Forschungsprojekt des Joanneum Research. Dabei wird ein System getestet, das erkennen soll, wenn etwas nicht stimmt, berichtet Anke Mandl.
3: So klingt es, wenn eine Leitung im Wasserwerk undicht wird. Dabei handelt es sich um ein Hydraulikleck. Genau solche Schäden sollen durch die KI möglichst früh erkannt werden. Dafür werden im Projekt Kivazo laufend Geräusche und Bilder von den Anlagen ausgewertet, erklärt Stefan Grebien vom Joanneum Research.
4: Wir verwenden Körperschall und Mikrofone sowie Kameras, um die Anlagen zu überwachen. Und so wie ein Anlagenteil ein Problem hat oder eine Wartung notwendig ist, sollte unser System ansprechen.
3: Das System erkennt also, wenn etwas anders klingt oder aussieht als normal. Dann bekommen die Betreiber eine Meldung und können sich das Geräusch oder das Video anschauen und so entscheiden, ob eine Wartung nötig ist. Das System ist bereits in der Südsteiermark getestet worden. Demnächst geht es in den Echtbetrieb.
1: Das waren die Nachrichten mit Felix Schneider-Storm. Zum Wetter.
5: Auch die restlichen Wolken, wie jetzt im Südburgenland, lockern bald auf und somit scheint heute überall in Österreich zumindest für ein paar Stunden die Sonne. Es wird ähnlich warm wie gestern mit 23 bis 29 Grad, im Osten und Süden vereinzelt bis 30. Im Donauraum kommt lebhafter Westwind auf. Gegen Abend kann es in Oberösterreich sowie im Waldviertel und im Ostviertel vereinzelt ein wenig regnen. Morgen überwiegend sonnig und 25 bis 32 Grad, im Norden und im Osten windig und zeitweise dichte Wolken. So viel zum Wetter mit Thomas Wostal.
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0: 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Ja, liebe Hörerinnen und Hörer, mit mir ist die Frau Stefani Lagner vom Verein Gemeinschaft für Nachhaltigkeit, Genuss und Transformation. Denn dieser Verein organisiert alljährlich das Festival Bloom, was schon in Kürze stattfindet. Und das wird das Thema des heutigen Gesprächs werden. Aber zu Beginn, liebe Stefani, hallo.
1: Hallo, lieber Dorian.
0: Ja, freut mich, dass wir uns wieder hinter den Mikrofonen treffen. Schon voriges Jahr hatten wir das erste Mal das Gespräch und haben das Bloom Festival angekündigt, so auch heuer wieder. Und ich wollte zu Beginn einmal fragen, kannst du uns etwas mehr zum Verein erzählen, der dieses Festival organisiert? Wann habt ihr ihn gegründet und aus welchem Grund?
1: Genau, voll gerne. Mich freut es auch, dass wir da jetzt mehr dazu erzählen können und sind ja schon voll in den Vorbereitungen fürs kommende Wochenende. Wir haben uns eben vor 6 Jahren gegründet aus sehr wichtigen Gründen für jede von uns. Die Sophie Betschnick und die Julia Braunecker waren da gleich auch von Anfang an eben mit im Team und wir sind einfach 3 Frauen aus Kärnten, die sich auf, lustige Art und Weise in dem Laden von der Sophie Betschnick in Klagenfurt in der Radetzkystraße 1 kennengelernt haben, denn sie hat damals den Unverpacktladen Kleine Freiheit gegründet und das war quasi unser Community-Treffpunkt, sozialer Treffpunkt, um sich auszutauschen, wie es uns geht und was wir denn für Träume und Wünsche haben und was wir verwirklichen möchten in Klagenfurt, unserer Heimatstadt. Und wir sind die Sophie und ich, wir sind weit gereist für mehrere Jahre und haben in unterschiedlichen Kontinenten gelebt und wir haben so viele Eindrücke und interessante Dinge in anderen Orten auf der Welt gesehen und haben uns gedacht, wieso gibt's das eigentlich noch nicht bei uns da in Kärnten und machen wir es doch einfach selber. Wir warten nicht drauf, dass das jemand anderer für uns irgendwann einmal plant oder macht, sondern wir machen es selbst. Und so ist dann einfach von einem Tag auf den anderen die Idee entstanden. Also wir gründen jetzt einen Verein. Man braucht 2 Personen dafür. Let's do it. Und so ist es dann entstanden, dass der Verein für Nachhaltigkeit, Genuss und Transformation aktiviert wurde. Und daraus ist dann die Julia dazugekommen, die Braunecker. Und wir haben dann das Format Bloom Festival erfunden miteinander, genau.
0: Ja, wunderbar. Dazu in Kürze auch noch mehr. Was macht ihr denn mit dem Verein sonst so übers Jahr, wenn nicht gerade das Bloom ansteht?
1: Wir haben auch so kleine Events immer wieder, also Pop-up-Events. Zum Beispiel haben wir auch in diesem Jahr schon Leerstände der Stadt Klagenfurt belebt und haben versucht aufzuzeigen, was man denn eigentlich in den Leerständen, die in der Stadt ja zahlreich sind, so Tolles für die Gemeinschaft oder generell für die Klagenfurter und Klagenfurterinnen machen kann. Und in der ersten Hälfte dieses Jahres haben wir direkt beim neuen Platz eine Ecke belebt und haben dort ein tolles Konzert veranstaltet mit Mango Deluxe und haben junge Künstler und Künstlerinnen eingeladen, dort drinnen in ihre Kunst aktiv in Workshops anzubieten, mit den Leuten gemeinsam was zu kreieren. Und es hat also Kinderklangreise gegeben. Das ist total gut angekommen bei den Leuten. Zum Beispiel, das machen wir.
0: Okay, und das Hauptding des Jahres ist dann wahrscheinlich das Bloom Festival.
1: Ja, genau.
0: Das findet heuer schon zum 6. Mal statt.
1: So
0: und
1: ist es.
0: Der Verein ist ja auch dafür da, dass man also nicht nur Leerstände, sondern auch grünen Flächen belebt.
1: Mhm.
0: Und das Bloom findet ja am Kreuzbergl im Park statt.
1: Genau.
0: Erzähl uns etwas über die heurige Ausgabe. Was erwartet die Besucherinnen und Besucher und wer ist alles eingeladen? Wer darf kommen?
1: Also heuer steht ja das Thema im Zeichen von Frischluft oder der Atem des Lebens. Und wir sind da in Kooperation mit dem Klimafund Klagenfurt, die uns auch unterstützen. Und wir haben uns heuer einfach gedacht, dass generell das Kreuzbergl war ja letztes Jahr schon unser Ort, wo wir das Blumen veranstaltet haben. Und es ist einfach so eine Wohlfühloase für alle Klagenfurter und Klagenfurterinnen. Und diesen Ort nachhaltig und mit Zero Waste-Konzept zu bespielen, ist uns einfach ein großes Herzensanliegen, generell in all unseren Veranstaltungen. Und wir haben das letztes Jahr so super umsetzen können. Unsere Mülltonnen waren leer. Die Personen, die auf unser Festival kommen, die bringen ihren Picknickkorb mit einem Coffee-to-go-Becher, mit ihren Tupperwaren, mit Löffel und Gabel. Oder ein paar Schüsseln, eine Picknickdecke, Yogamatte dabei. Die ganze Familie kommt mit. Und einfach dieses Gefühl zu haben, hey, ich bringe da jetzt was mit und wir machen da keinen Müll und wir schauen auf unsere Umwelt und wir kreieren eigentlich einen Ort von Momentum, wo man sagen kann, es geht auch anders mitten in einer Stadt.
0: Mhm. Ja. Und es ist auch sehr familienfreundlich. Ich habe doch viel Kinderprogramm und es ist eigentlich erwünscht, dass die ganze Family dort aufkreuzt.
1: Genau so ist es. Also heuer haben wir auch eine Erweiterung, jetzt einmal so zum Ablauf. Wir starten ja heuer schon um 10 in der Früh weg und es wird von 10 bis 15 Uhr durchgehen auf einer Seite vom Kreuzbergl mit unterschiedlichen Yoga-Klassen, Meditation und Atemklassen und Pilates. Und man kann sich da entweder online oder direkt vor Ort dann spontan dazu anmelden und jede dieser einzelnen Stunden kostet 10 Euro, die man dann direkt beim Lehrer oder der Lehrerin begleicht. Und ab 13 Uhr öffnet der Pop-up-Kunstbazar und auch der Food Corner und der Creative Corner. Und da kann man dann wirklich tolle regionale Essensstandeln ausprobieren. Man kann sich junge Künstler und Künstlerinnen anschauen, die dort ihre Kunst präsentieren, mit denen vielleicht sogar ins Gespräch kommen und kreativ werden mit seinen Kindern gemeinsam, ob man jetzt an Blumenkränze flechtet oder man irgendein tolles Kunstwerk anfertigt. Das wird es alles dort geben. Und daneben halt haben wir sogar einen Vintage-Van-Bickler-Spielraum für die Kleinen dabei. Mhm. Und nicht zu vergessen, unsere musikalische Untermalung. Also wir haben auch einen Trommelkreis heuer, was wir total cool finden. Und alle Kinder sind eingeladen, mit ihren Instrumenten vorbeizukommen und sich selbst auch ein bisschen einzubringen. Und natürlich gibt es dann für die Kleinsten auch eine Einlage, und zwar der Musikkochtopf, wo Musik und Clownerie verbunden wird. Und die Kinder werden eingeladen, mitzumachen. Und danach gibt es eine Soul-Reggae-Band und DJs, um vielleicht sogar bloß Hacksat bei den warmen Temperaturen, die uns hoffentlich bevorstehen, auf der Kreuzbergl-Wiese mal so richtig abzutanzen.
0: Ja, genau. Also der Tag soll ja wirklich der heißeste und schönste werden in dieser Woche. Mhm. Vielleicht sagen wir das einmal. Es ist nämlich der Samstag, 5. September, also genau. Schon dieses Wochenende auf der Kreuzbergl-Wiese im Park.
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0: Du hast erwähnt, um 10 Uhr beginnt schon das Programm heuer mit diversen Yoga-Lehrerinnen und Lehrern und Yoga-Stunden. Mhm. Und das ist eigentlich das Einzige, wofür man auch etwas Geld in die Hand nehmen muss, denn der ganze Rest ist bei freiem Eintritt zu genießen.
1: So ist es. Das ist unser großes Anliegen eben auch gewesen mit dem Konzept, das wir an den Tag legen, dass wir den Menschen die Möglichkeit geben, etwas Neues zu erfahren, kreativ zu sein, neue Menschen kennenzulernen im Rahmen von einem Festival. Und da geht es nicht immer wieder um diesen Konsumzwang und dass man die ganze Zeit für irgendetwas Geld zahlen muss, sondern dass man miteinander das erleben kann, Kärnten von einer anderen Seite kennenlernt und man da auch gratis daran teilnehmen kann, weil so erreichen wir einfach viel, viel mehr Menschen.
0: Jetzt wollte ich noch fragen, du hast schon das Zero-Waste-Konzept erwähnt. Das bedeutet, die Leute bringen selber ihre Tapas mit oder auch ihre Becher, Kaffeebecher, Besteck und so weiter.
1: Genau.
0: Es soll also wenig Müll entstehen. Und das ist aber im Zusammenhang mit der Stadt Klagenfurt, die ja auch die Smart City, Green City werden möchte, oder?
1: So ist es. So ist es. Und wir haben heuer auch schon das zweite Mal vom Climate Lab Klagenfurt einen Preis überreicht gekriegt und waren in den Siegerprojekten dabei. Die unterstützen uns auch wirklich tatkräftig und wir werden auch heuer dank ihnen wieder, das haben wir das letzte Jahr das erste Mal von ihnen ausprobiert, eben ihre Mehrzwecksbecher haben für die ganzen Getränke und gleichzeitig haben sie ja ein Projekt, wo sie aus nachhaltigen Materialien oder recycelten Materialien Ersatzgegenstände produziert haben und die wird es auch zum Bestaunen und Ausprobieren geben bei uns am Festival.
0: Okay, super. Aber ihr habt ja dieses Konzept des Festivals eingeheicht und habt euch dann mehr auch auf die Richtlinien der Stadt Klagenfurt, also für die Smart City, konzentriert. Mhm. Ihr berührt sie in drei Punkten, nämlich Natur und Lebensraum, Stadtentwicklung sowie Generationen.
1: Genau.
0: Was sind denn das für drei Punkte und worauf müsst ihr da achten?
1: Ja, also es geht auch wirklich darum, Grünflächen innerhalb einer Stadt zu bespielen, weil das ist einfach den Lebensraum der Grünflächen in Städten. Erstens einmal schon allein wegen den Hitzetagen, die es gibt. Ja, wie können wir diese Orte eigentlich trotzdem weiterhin nutzen und uns auch wieder nach draußen bewegen? Ja, also, dass die Stadt nicht noch mehr ausstirbt, sondern dass man wieder mehr nach außen geht und zusammenkommt. Und dort treffen wir halt einfach den Puls der Zeit, dass wir alle wieder rausholen und alle gehen aufs Kreuzbergl dafür. Mhm. Und gleichzeitig alle Generationen mit einzuladen, das ist es eben. Ja, bei uns am Fest, da ist nicht wirklich für Alkohol. Da schauen wir, dass Familien und Kinder bis in die späten Abendstunden gemeinsam Zeit am Event verbringen können, ohne dass jetzt immer jemand sagt, ich muss jetzt meine Kinder schnell heimbringen, sondern wirklich auch die alten Leute alle miteinander kennen bis am Abend, da gemeinsam in einem wunderbaren Ort Zeit verbringen. Und gleichzeitig ist es einfach ein Programm für Kärnten, das den Zuzug nach Klagenfurt einfach anregen kann. Warum will man zu unserem Wörthersee ziehen, da nach Klagenfurt? Natürlich, wenn es tolle Projekte gibt, die einen inspirieren und wo man auch selber vielleicht dabei sein will. Und da ist einfach unser Festival, glaube ich, mittlerweile auch eins der Zugpferde und fast schon nicht mehr wegzudenken aus diesen jährlichen Sommer-Events. Ja, dass man einfach einmal ein bisschen was anderes erlebt, als wie alles, was man schon so kennt.
0: Ja, genau. Ja. Etwas wollte ich noch sagen, und zwar das Festival Bloom.
1: Ja.
0: Bloom bedeutet ja die Blüte, aber jetzt nicht die Blüte der Blume, sondern die Blumen sind in der Blüte.
1: Ja, aufblühen.
0: Also aufblühen, genau. Und dazu auch sehr passend, um 14 Uhr, also auch im Zuge des Blumenfestivals, am Samstag findet eine Führung durch den Botanischen Garten statt und der ist ja wohl am Blühen jetzt zu dieser Zeit.
1: Genau. Ja, das wird eine tolle Kooperation sein. Es ist ja letztes Jahr total gut angekommen, dass die Personen sich dort oben bei uns am Festival getroffen haben und dann mit dem Leiter vom Botanischen Garten einmal durch eine kreative Geschichte durch den Botanischen Garten mit ihm durchgegangen sind und einfach einmal auszufinden, hey, wir haben ja den Botanischen Garten, ich weiß gar nicht so viel darüber, lass mich doch mal den Nachmittag nehmen und für eine Dreiviertelstunde durchgehen und mal hören, was gibt es da eigentlich so für tolle Seiten an dem Botanischen Garten, beziehungsweise ist es ein wunderbarer Ort, wenn es mal heiß ist, sich zurückzuziehen und dort einmal Jausen zu essen, weil es gibt Schattenplätze im Botanischen Garten.
0: Ja, genau. Also da kann jeder und jede einfach reingehen und durchspazieren, wenn man möchte.
1: Genau.
0: Aber die Führung ist natürlich etwas ganz Besonderes, denn dort sind ja so viele Blumen und verschiedenes Gewächs, wo man sich einfach nicht auskennt als Normalsterblicher.
1: Genau.
0: Ja, also sehr zum Empfehlen. Liebe Steffi, darf ich dich einmal bitten, magst du einmal uns alle einladen, wann und wohin sollen wir kommen?
1: Ja, sehr gerne. Also ich lade euch alle herzlichst ein, dass ihr am 5. September ab 10 Uhr gerne mit Sack und Back, mit der Yogamatte, mit dem Picknickkorb, mit dem Coffee-to-go-Becher und eurer Schale mit Löffel und Gabel zu uns aufs Kreuzberg raufkommt und euch mal in den Tag bewegt. Und danach habt ihr im besten Fall noch ein Outfit zum Umziehen für den Festival Flow und schmaust bei uns die regionalen Spezialitäten und lasst es euch gut gehen bei toller Musik, bei toller kreativen Workshops und am Abend im besten Fall noch ein tolles Getränk mit einem Freund oder einer Freundin und genießt die jungen DJs aus Klagenfurt.
0: Ja, danke dafür. Jetzt aber noch eine letzte Frage und zwar zur Musik. Denn ja, im Vorfeld, du hast ja erwähnt, es werden tolle junge DJs sein, aber auch die Bands sind ganz was Besonderes.
1: Die Bands sind besonders, ja, genau. Wir haben ab 13 Uhr das Hillbilly Trio. Die machen Bluegrass, Country, Folk, Jazz, Evergreens Musik. Die werden mitten im Park stehen mit Kontrabass, Fiddle und unterschiedlichen kreativen Instrumenten, die die drei so mitbringen und euch einmal auf akustische Art und Weise unter den Bäumen ein Konzert spielen. Dann gibt es eben den Musikkochtopf für das Familienprogramm, wo Musik, Tanz und Clownerie verbunden wird. Danach gibt es um 16.30 Uhr den Drum Circle und das ist eine Jam, wo du selbst ein Instrument mitbringen kannst. Dann um 17.30 Uhr gibt es Norte Diago und Soul Kitchen, das ist Afrobeat, Reggae und Soulmusik vom Feinsten. Und zu guter Letzt um 19 Uhr gibt es die DJs, den DJ Wu mit Deep House und Ibiza Vibes und DJ Emma vom Kema Kollektiv mit Disco und Italo Techno.
0: Okay, Steffi, danke für diese ganzen Informationen. Jetzt dann aber wirklich die letzte Frage, ich verspreche es. Und zwar, bitte sag uns noch, unseren Hörerinnen und Hörern, wo man zu all diesen Infos kommt. Ihr habt ja bestimmt Social Media Kanäle und eine Webseite oder so.
1: Absolut. Und zwar findet ihr alle Informationen, wenn ihr Social Media benutzt, auf Instagram unter blum mit drei O's .events oder unter der Webseite kleine-freiheit.at unter dem Seitenpunkt blum am Kreuzbergl.
0: Ja, liebe Hörerinnen und Hörer, wie erwähnt, geht dieses Wochenende am Samstag schon von in der Früh weg in den Park am Kreuzbergl auf das Festival Blum und lasst es euch dort gut gehen. Ja, und dir, Steffi, sage ich Dankeschön für das Interview und deine Zeit und ja, wir sehen uns am Blum vielleicht.
1: Das würde mich freuen, danke.

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1: Am Mikrofon ist Felix Schneider-Storm. Strom ist in Österreich teurer als im EU-Schnitt. Im Vorjahr um 3 Cent pro Kilowattstunde. Die wirtschaftsliberale Agenda Austria fordert jetzt Änderungen am Strommarkt. Paul Sihorsch.
2: Mehr private Anbieter am heimischen Strommarkt, das fordert der wirtschaftsliberale Think Tank Agenda Austria. Über die Netzentgelte würde etwa zu viel Geld in die Staatskasse gespült, kritisiert Ökonom Jan Kluge.
3: Die Frage ist schon, müssen die Netzbetreiber Gewinne machen, die sie dann über Dividenden an ihre Eigentümer ausschütten? Und die Eigentümer sind natürlich am Ende des Tages die öffentliche Hand.
2: Das Geld werde reinvestiert, ist das Gegenargument der E-Control. Sie legt fest, wie viel Gewinn Netzbetreiber machen dürfen, Vorstand Alfons Haber.
4: Wir sehen in den nächsten Jahren wirklich also einen Milliardenbedarf in eine sichere Versorgung, in den Netzausbau. Das heißt, das ist auch ein wesentlicher Punkt, der hier zu berücksichtigen ist.
2: Außerdem ist der Netzausbau wirtschaftlich nicht interessant, investieren Energieversorger in die Produktion und die ist bekanntlich die kleinere Herausforderung auf dem Weg zur Energiewende.
1: In Spanien sind gestern Zehntausende Menschen auf die Straße gegangen, um gegen den Umgang der Regierung mit der Migrationskrise in Nordafrika, in der Exklave Ceuta, zu demonstrieren. 50.000 waren es allein in Madrid. Dort hat die Polizei laut Medienberichten auch Gummigeschosse und Tränengas eingesetzt. Größere Demos hat es auch in Barcelona, Valencia und Sevilla gegeben. Das US-Justizministerium ermittelt gemeinsam mit Elon Musks Plattform X wegen eines Cyberangriffs auf hunderttausende Nutzer. Cyberkriminelle sollen versucht haben, über die Passwort-Wiederherstellungsfunktion Zugang zu Konten zu erlangen. Offenbar vergeblich. Auf Malta gibt es knapp 9 Jahre, nachdem die Aufdeckerjournalistin Daphne Caruana Galizia durch eine Autobombe getötet worden ist, einen Freispruch für den Geschäftsmann Jorgen Fenech. Ihm wurde vorgeworfen, Drahtzieher hinter dem Mordanschlag gewesen zu sein. Matthias Hoppelstädter berichtet.
5: Es ist der wohl spektakulärste Mordfall in der Geschichte Maltas. Am 16. Oktober 2017 wird die Journalistin Caruana Galizia in der Nähe ihres Hauses in die Luft gesprengt. Ins Visier der Justiz gerät der Geschäftsmann Jorgen Fenech, zu dessen Geschäften Galizia recherchiert hatte. Belastet wird er von seinem Chauffeur, der aussagt, selbst Vermittler zwischen Fenech als Auftraggeber auf der einen und den Mördern auf der anderen Seite gewesen zu sein. Auch Fenech räumt ein, von den Mordplänen gewusst zu haben, erklärt aber, der damalige Stabschef des Ministerpräsidenten habe ihm den Mord anhängen wollen. Die Jury ist letztlich nicht von Fenechs Schuld überzeugt und spricht ihn frei. Galizias Familie ist erschüttert. Sie wisse gar nicht, was sie sagen soll, so ihre Schwester nach dem Urteil.
1: Dolly Parton bekommt einen neuen Stern auf dem Hollywood Walk of Fame. Ihr Stern war am Montag zerkratzt worden, jetzt wird ein Ersatz verlegt werden. Die Arbeiten sollen morgen abgeschlossen sein. Dolly Parton galt als Königin der Country-Musik. Sie ist im Alter von 80 Jahren verstorben. Das waren die Nachrichten mit Felix Schneider-Storm. Zum Wetter.
6: In den nächsten Stunden und am Nachmittag scheint größtenteils die Sonne. Nur gelegentlich ziehen dichte Wolken durch, wie jetzt im Südburgenland. Im Donauraum weht lebhafter Westwind. Gegen Abend kann es in Oberösterreich sowie im Waldviertel und im Mostviertel ein wenig regnen. Morgen am Freitag überwiegend sonnig und hochsommerlich heiß mit 25 bis 32 Grad. Im Norden und im Osten windig und zeitweise dichte Wolken. Am Samstag vorübergehend wechselhaft, am Sonntag überwiegend sonnig und sehr warm. So viel zum Wetter mit Thomas Ostal.
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0: Ura je 12 in 30 minut.
1: Herzlich willkommen zum Radio Kärnten Mittagsjournal, heute mit diesen Themen. Suchaktion am Wörthersee, eine 45 Jahre alte Schwimmerin konnte nur tot geborgen werden. Prüfverfahren nach Mord im Gefängnis, die Volksanwältin will klären, ob der 17 Jahre alte mutmaßliche Täter bereits bei Haftantritt psychisch auffällig war. Und Antifa-Camp heuer am Turnersee, die Ermittlungen zum Polizeieinsatz am Perschmannhof sind nach einem Jahr immer noch nicht abgeschlossen. Und Wetter zum Baden, es bleibt sommerlich bei Höchstwerten bis zu 32 Grad.
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1: Bis in die Nachtstunden und auch heute früh haben Wasserretter, Feuerwehr und Taucher in der Ostbucht des Wörthersees nach einer vermissten Schwimmerin gesucht. Heute früh wurde die Leiche der 45-jährigen Frau in 14 Metern Tiefe gefunden. Die Frau soll laut Augenzeugen eine gute Schwimmerin gewesen sein. Angela Ellersdorfer-Trunschnick mit den Details.
3: Kleidungsstücke und auch das Handy der Frau sind am Ufer des Loreto-Spitzes in der Nähe des Restaurants entdeckt worden. Ein Ausgangspunkt für viele Schwimmer. Weil die Frau so lange nicht aus dem Wasser zurückgekehrt war, wurde schließlich Alarm geschlagen. Taucher der Berufsfeuerwehr, aber auch der österreichischen Wasserrettung haben bis spät in die Nacht nach der vermissten Schwimmerin gesucht. Vorerst ohne Erfolg, berichtet Silvester Krasnick von der Wasserrettung Krumpendorf, die an der Suchaktion, die heute früh fortgesetzt wurde, maßgeblich beteiligt war.
4: Die große Herausforderung an den Gesandten war, weil das Einsatzgebiet irrsinnig groß war. Und es hat dann durch Augenzeugen berichten, die jetzt nicht dabei sind, aber die anscheinend die Schwimmerin kennen, die gesagt haben, sie schwimmen gerne diese Strecke. Und da haben wir eine Suchleine gelegt und dann eben mittels Scooter dieses Gebiet abgesucht und haben sie eben auf knappe 14 Meter lokalisiert und bergen können.
3: Mit Hilfe von Unterwasser-E-Scootern können Taucher schneller vorwärts kommen und so auch größere Suchgebiete unter Wasser rascher durchkämmen. Noch werden von der Polizei Erhebungen geführt, auch was die Identität der Schwimmerin betrifft. Augenzeugen berichten jedenfalls davon, dass die Frau eine gute Schwimmerin gewesen sein soll. Die 45-Jährige hatte laut Wasserrettung keine Boje bei sich und trug auch keinen Neoprenanzug.
1: Die Volksanwaltschaft hat nach der Tötung in der Justizanstalt Klagenfurt ein amtswegiges Prüfverfahren eingeleitet. Der 17-Jährige, der in der Nacht auf Dienstag einen 19 Jahre alten Mithäftling getötet haben soll, ist zum Mordversuch ja geständig. Nun sollen die Hintergründe des Tötungsdeliktes genauer durchleuchtet werden. Im Mittelpunkt steht die Frage, ob mögliche psychische Auffälligkeiten bei Haftantritt bereits bekannt waren. Barbara Liebminger berichtet.
5: Wann hat es Hinweise auf eine psychische Beeinträchtigung des 17-Jährigen gegeben und ab wann wurde ein psychiatrisches Gutachten angefordert? Das sind die Hauptfragen, die die Volksanwaltschaft geklärt haben will, so Volksanwältin Gabriela Schwarz.
6: Da geht es einfach um Fragen, was ist wann genau unternommen worden, wann wurde der Untersuchungshäftling dem Arzt vorgeführt. Diese Dinge gilt es zu klären. In das laufende Verfahren mischen wir uns ja nicht ein, das ist auch abzuwarten, aber grundsätzlich ist das eine Möglichkeit, Dinge objektivierbarer zu machen. Das ist unser Anliegen.
5: Laut Staatsanwaltschaft habe man nach der Verhängung der Untersuchungshaft ein psychiatrisches Gutachten in Auftrag gegeben, um eine mögliche Zurechnungsunfähigkeit des 17-Jährigen abklären zu lassen. Das Gutachten liegt noch nicht vor. Dazu Volksanwältin Gabriela Schwarz.
6: Uns geht es darum, wie wurde der Jugendliche beurteilt, als er in die Justizanstalt eingeliefert wurde? Wie hat der Arzt reagiert? Gab es da schon Anzeichen dafür, dass dieser junge Mann psychisch auffällig ist? Das gilt es definitiv zu klären. Psychiatrische Gutachten dauern, aber es gibt ja Vorstufen dazu, eben Visitationen beim Arzt, bei der Ärztin, und das gilt es zu klären.
5: Schon im März hat die Volksanwaltschaft in einem umfassenden Bericht gewarnt, dass österreichische Gefängnisse für psychisch kranke Insassen absolut unzureichend ausgestattet seien, sagt Volksanwältin Schwarz.
6: Die Justizwachebeamtinnen und Beamten tun ihr Bestes, aber wenn es an psychiatrischer, psychologischer, psychotherapeutischer, ergotherapeutischer Betreuung fehlt, dann ist das trotzdem ein Manko.
5: Innerhalb von ein paar Wochen soll nun das Justizministerium das amtswegige Prüfverfahren der Volksanwaltschaft beantworten und danach werde über weitere Maßnahmen entschieden, so Schwarz.
1: Und jetzt zu den tagesaktuellen Meldungen, verfasst und gelesen von Stefanie Schöffmann.
7: Eine groß angelegte Suchaktion läuft derzeit in Villach im Stadtteil Judendorf. Gesucht wird nach einer 69 Jahre alten Frau, die seit gestern in einem Altersheim vermisst wird. Heute wurde die Suche nach der Abgängigen ausgeweitet. Bergrettung und Polizei sind mit Drohnen, einem Hubschrauber und einer Hundestaffel im Einsatz. Stabil ist der Zustand jenes 14 Jahre alten Jugendlichen, der bei dem Motocross-Unfall gestern in St. Stephan im Galltal schwer verletzt wurde. Der Bub wurde im Eltern-Kind-Zentrum im Klinikum Klagenfurt intensivmedizinisch betreut. Der 14-Jährige war ja gemeinsam mit seinem 54 Jahre alten Vater auf einer abgeschrankten Forststraße unterwegs gewesen. Nach einer Fahrbahnkuppe waren die beiden mit ihren Maschinen gegen einen umgestürzten Baum geprallt. Für den 54-jährigen Vater kam jede Hilfe zu spät. Er starb noch an der Unfallstelle. Der Junge wurde schwer verletzt. Beide wurden von der Mutter und Ehefrau gefunden, die sich mittels Handyortung auf die Suche nach den beiden gemacht hatte. Die Arbeiterkammer Kärnten rät Jugendlichen nach dem Ferialjob, ihre Endabrechnung genau zu kontrollieren. Bezahlt werden müssen auch Mehr- und Überstunden sowie nicht verbrauchte Urlaubstage. Vorsicht sei zudem bei Verzichtserklärungen im Kleingedruckten geboten. Wer über das Jahr wenig verdient hat, kann sich außerdem zu viel bezahlte Lohnsteuer über die Arbeitnehmerveranlagung zurückholen.
1: Ein Jahr nach dem für rechtswidrig erklärten Einsatz am Perschmannhof findet das antifaschistische Bildungscamp heuer am Turnersee statt. Unterdessen sind die Ermittlungen gegen den Völkermagder Bezirkshauptmann, den damaligen Einsatzleiter und einen Beamten des Bundesamts für Fremdenwesen und Asyl noch immer nicht abgeschlossen, berichtet Andreas Kimmeswenger.
8: Veranstaltet wird das antifaschistische Bildungscamp vom Club der slowenischen Studierenden in Wien. Dass das mehrtägige Camp heuer am Turnersee und nicht am Perschmannhof stattfindet, habe vor allem logistische Gründe, sagt Organisatorin Meta Vogue.
9: Wir hatten immer mehr Anmeldungen für Teilnehmende fürs Camp und der Platz vor Ort war einfach nicht mehr gegeben. Am Perschmannhof haben wir selbst alles irgendwie zusammengebaut und wenn man halt mittlerweile über 160 Leute hier hat, geht das oben nicht mehr und dann kam der Grund, dass wir einmal woanders hingehen.
8: Zudem wolle man auch andere Regionen im zweisprachigen Gebiet ansprechen. Allen Teilnehmern biete man die Möglichkeit, die Gedenkstätte am Perschmannhof im Rahmen von speziellen Führungen zu besuchen. Inhaltlich widmet sich das Antifa-Camp diesmal vor allem der Geschichte des Turnersees. Hieß der See doch früher Sablatniksee, Sablaschko-Jezero, ehe er von den Nationalsozialisten 1932 in Turnersee umbenannt wurde. Unterdessen sind die Ermittlungen nach dem als rechtswidrig eingestuften Polizeieinsatz am Perschmannhof vor einem Jahr noch immer nicht abgeschlossen. Rechtsanwalt Rudi Wog vertritt die Teilnehmer des Camps.
10: Es gibt zwar einen Akt, der umfasst 4000 Seiten, aber es gibt noch keine Anträge, es gibt noch keinen Vorhabensbericht, was man da tun will. Also wir warten eigentlich alle, bis die Staatsanwaltschaft endlich zu einer Entscheidung kommt.
8: Diese dürfte noch länger auf sich warten lassen. Es werde intensiv ermittelt, heißt es von Christian Kroschel, dem Sprecher der Staatsanwaltschaft Graz. Der Vorschlag einer Teilerledigung sei an die Oberbehörde weitergeleitet worden. Eine Entscheidung stehe noch aus. Davon hängt auch ab, ob gegen den Einsatzleiter der Polizeirazzia am Perschmannhof ein internes Disziplinarverfahren eingeleitet werde, so die Landespolizeidirektion. Der hohe Beamte, er war damals stellvertretender Leiter des Kärntner Landesamts für Staatsschutz und Extremismusbekämpfung, arbeitet mittlerweile in einer anderen Abteilung.
1: Andreas Kimmerswenger hat berichtet. Ruhig verläuft das Antifa-Camp heuer in Südkärnten. 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
11: 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Und jetzt noch zu den Wetteraussichten. Am Nachmittag kommen von Norden her allmählich ein paar Wolken zum Sonnenschein. Vielfach bleibt es aber freundlich und trocken. Die Temperaturen erreichen 25 bis 29 Grad. Morgen Freitag sorgt dann das Hoch Thomas für ungetrübt sonniges Spätsommerwetter. Die wenigen Frühnebelfelder lichten sich rasch. Die Tiefstwerte liegen zwischen 10 und 15 Grad. Am Nachmittag wird es rekordverdächtig heiß für Anfang September. Die Höchstwerte erreichen 28 bis 32 Grad. Und in 2000 Meter hat es um 17 Grad. Und aktuell hat es in Klagenfurt 24 Grad. Und das war das Radio Kärnten Mittagsjournal mit Lisa Nadmesnik.
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1: Am Mikrofon Daniela Nicolai. Die Außenminister Deutschlands, Frankreichs und Polens beraten in Brandenburg über hybride Bedrohungen. Nach dem gescheiterten Drohnenanschlag auf den Flughafen Leipzig ist die Lage angespannt. Deutschland macht Russland dafür verantwortlich. Erste Strafmaßnahmen wurden heute umgesetzt. Aus Berlin, ORF-Korrespondentin Regina Pöll.
2: Keine Goethe-Institute mehr für die russische Zivilgesellschaft, sei das falsch, so der deutsche Außenminister Wadefuhl.
3: Und ich möchte in dem Zusammenhang nochmal darauf hinweisen, dass die Schritte, die wir hier ergriffen haben und die Schließungen, die ich veranlasst habe, eine Reaktion gewesen sind auf vorheriges russisches Verhalten.
2: Deutschland hatte angekündigt, den Vertrag für das russische Haus in Berlin, eine staatliche Kultureinrichtung, zu kündigen. Für einen Dialog mit Russland sei Voraussetzung, sagt Wadefuhl.
3: Dass Russland vor allen Dingen alle Attacken jeder Art und gegen uns und unsere Verbündeten unterlässt.
2: Die Außenminister Frankreichs und Polens erklärten beim gemeinsamen Treffen ihre Solidarität mit Deutschland und mit der Ukraine. Der Angriffskrieg Russlands müsse beendet werden.
1: Nach einem Brand auf der Baustelle eines Rüstungsunternehmens in München vermutet die Polizei einen Anschlagsversuch. Mehrere Brandsätze waren in der Nacht auf die Baustelle geworfen worden. Größere Schaden entstand laut Polizei nicht. Zwei Verdächtige, ein Mann und eine Frau aus Bulgarien, sind festgenommen worden. Plug-in-Hybride sind offenbar nicht so umweltfreundlich, wie viele glauben. Das geht aus einer neuen Studie hervor. Demnach stoßen die Autos mehr CO2 aus, als die Hersteller angeben. Martin Rauter berichtet.
4: Ein Plug-in-Hybrid hat zwei Motoren, einen klassischen Verbrenner, Benzin oder Diesel, und einen Elektromotor und eine Batterie, die sich an der Steckdose oder Ladesäule aufladen lässt. Die Fahrzeuge sind damit also zwar grüner als etwa reine Verbrenner, aber eben dann offenbar doch nicht so grün. Das zeigen neue Zahlen der Organisation International Council on Clean Transportation, sozusagen der Internationale Rat für sauberen Verkehr. Sie haben sich Autos angeschaut, die 2021 zugelassen worden sind, und da waren die Emissionen 3,5 mal höher als von den Herstellern angegeben. Aber damit nicht genug, diese Kluft nimmt offenbar zu, denn 2023 waren sie bereits 4,5 mal höher. Diesen Zahlen zufolge wird die tatsächliche CO2-Bilanz von Plug-in-Hybriden also immer schlechter.
1: In der Oststeiermark ist ein verunglückter Motorradfahrer erst 11 Stunden nach dem Unfall gefunden worden. Der 63-Jährige war gestern Abend mit seiner Maschine über einen Abhang gestürzt und schwer verletzt worden. Erst in der Früh wurden seine Hilferufe von einer Spaziergängerin gehört. Die Feuerwehr barg ihn aus dem unwegsamen Gelände. Ein Rettungshubschrauber brachte ihn nach Graz ins Krankenhaus. Das waren die Nachrichten mit Daniela Nicolai. Zum Wetter.
5: Zeitweise sonnig geht es heute weiter. Ein paar Wolken ziehen aber durch, die bringen aber erst am Abend ein bisschen Regen. Und das in erster Linie in Oberösterreich und im westlichen Niederösterreich. Der Westwind bläst im Donauraum aber lebhaft bis kräftig und die Temperaturen steigen noch auf 23 bis 30 Grad. Morgen am Freitag überwiegend sonnig und hochsommerliche 26 bis 33 Grad. Wolken gibt es morgen nur vorübergehend von Oberösterreich bis ins Burgenland. Der Westwind bleibt lebhaft. Am Samstag unbeständiger mit Wolken und ein paar Regenschauern. Am Sonntag dann wieder viel Sonne. Meist 21 bis 29 Grad die Wochenendtemperaturen. So viel zum Wetter von Katrin Ladstätter.
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0: wird das Bild mehr oder weniger, ja. So wie aus diesem Leben in Ottakring herausgegriffen, wo er einfach sagt, also, was er von der Bevölkerung dort haltet. Ne? Oder es gibt ja eine Erzählung, der Blumenstrauß, also wo geht es um ein Ehepaar, die haben eine Tochter und die haben einfach seit Monaten die Miete nicht bezahlt und haben Angst, dass sie die Wohnung verlieren. Und vom letzten 10 Kreuzer, die sie noch irgendwie haben, sagt dann die Mutter, schickt die Mutter die Tochter, also nicht Essen zu kaufen, sondern sie sagt, kauf einen Strauß Astern, das ist irgendwie eh so um Allerheiligen herum, das sind die Astern, sagt sie, billig, normalerweise sollten sie eigentlich teurer werden, ja. Und dann eben die Tochter kommt dann heim und dann lernt ja die Mutter noch irgendein Gesetzel ein, ja, etwas Gereimtes, zwei Zeilen, damit sie dann zum Hausherrn geht und ihm die Astern gibt und ein Gedicht sagt. Ne? Weil sie sagt, wenn der sieht, also was wir für gute Menschen sind, dann kann er uns nicht rausschwerfen. Ne? Aber er schmeißt natürlich die Tochter raus, er brüllt sie an, was, wollt ihr mich schon im Grab sehen? Ja? So typische Grabblumen. Ja, die, ne? Also es kann nicht schiefer gehen, als es geht. Ja? Und in Wirklichkeit ist das so ohne jedes Pathos, ohne, das ist so wie ein expressionistischer Sketch erzählt. Ganz kurz und knapp und wahnsinnig satirisch. Ja? Und da ist alles andere als irgendwie Empathie mit diesen Eheleuten. Ja? Obwohl er sagt, ich meine, die haben halt, die haben irgendwie, sind sie auf diese blöde Idee gekommen, weil nur Leute, die lang gehungert haben, kommen auf solche Ideen.
1: Ja. Ja. Wir haben darüber gesprochen einmal und ich war nicht ganz einverstanden, dass das nicht tragisch war. Und du hast gemeint, das ist ein Bild. Und dann habe ich tatsächlich darüber nachgedacht und ich habe bemerkt, dass ich dieses modernes Problem habe, mich mit den Figuren identifizieren zu wollen und nach der Identifikation zu suchen. Dann habe ich darüber nachgedacht, wenn ich mir ein Ölgemälde anschaue, dann versuche ich mich nicht hineinzuversetzen mit all den Abgebildeten auf dem Bild. Und tatsächlich muss man gewisse Geschichten so sehen. Tatsächlich.
0: Ich glaube, es ist ein Vorteil, wenn man sie so sieht. Ja. Ja, weil es gibt ja diese Traditionen der Zanker-Interpretation, wo er eigentlich zum Überwiegen sieht man ihn in einen Autor, der furchtbar tragische Geschichten geschrieben hat. Ja. Das ist auch bei uns ist das irgendwie dann so rezipiert worden. Ich kann mich erinnern, der Michael Guttenbrunn hat einmal eine Rede auf Zanker gehalten. Und da ist wirklich vorgekommen, dass er sagt, also Humor scheint es bei Zanker nicht zu geben. Nur alles schwarz, lauter tragische Dinge. Ne? Ist ein Blödsinn, stimmt einfach nicht. Ja, das ist ein sehr humorvoller Autor, ne? Ein sehr satirischer Autor. Gerade diese eine Geschichte mit dem Blumenstrauß, also die könnte man so, wie sie ist, nehmen und als expressionistischen Sketch auf die Bühne stellen. Ja? Dauert dann, was weiß ich, 5 Minuten, länger nicht. Muss auch nicht länger.
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0: Ein sehr, sehr starker karikaturistischer Zug.
1: Ja.
0: Also so das Überzeichnen von Dingen, ja, das ist bei Zanker eigentlich omnipräsent.
1: Ja.
0: Ja, und das ist auch etwas, worauf man eigentlich so meistens nicht viel Wert legt, wenn man da irgendwas interpretiert.
1: Obwohl er selbst explizit erwähnt, dass Karikaturen die besten Porträts sind.
0: Ja, ja, natürlich. Ne? Weil es werden ja die Dinge deutlicher, auf die man hinschauen soll. Ne? Warte mal, da zum Beispiel. Das ist nur ganz. Sie fahren nach Stockerau. Ja, Stockerau war damals eine Industriestadt mit 12.000 Einwohnern. Ja. Sie fahren aber rein wie in ein Dorf und gehen dann ins größte Wirtshaus im Ort. Ja. Und. Da machen sie die erste Rast und das klingt dann so bei Zanker. Ist nur eine halbe Seite jetzt. Die vordere Stube war niedrig, verstunken, verraucht, die roten Tischtücher schon voller Fett- und Getränkeflecken und übersät mit vollgesogenen Bröseln. Wer eine solche Stube betritt, hat sofort ein aufgedunsenes und rauschiges Gesicht, bekommt trübe Augen und rohe Lippen. Dort saßen ein paar Arbeiter und halbbäuerliche Leute. Im Hausgang hatten wir noch lärmenden Streit gehört. Als wir eintraten, war es plötzlich still, wie wenn ein rumpelnder Wagen mit einem Ruck stehen bleibt. Sie starrten uns auf brutale, schamlose Weise an. Jeder ihrer Blicke schien uns nackt ausziehen zu wollen. Ne? Und dann, die hintere Stube war größer, heller und sauberer. Die Tische waren weiß gedeckt. Auf jedem Tisch stand in einem hohen Glas ein Strauß frischer Feldblumen. Auch hier saßen Leute. Sie waren vornehmer gekleidet und protzten mit ihrer Stattlichkeit, wahrscheinlich die hiesigen Potentaten. Alle waren sehr dick und schrecklich rot im verpickelten Gesicht, voller Bier, Fett und Trägheit, bis zum Rand mit einer faulen, grün überzogenen Brühe gefüllte Fässer. Auch in ihren Augen war diese aufdringliche Schamlosigkeit, die nicht fragt, sondern einem alle Geheimnisse abpresst, sie schroff und spöttisch und schonungslos einfordert. Also nur, dass man mal ein Gefühl dafür bekommt, also wie diese Beschreibungen bei Zanka aussehen können. Das ist pure Karikatur, was wir hier sehen. Ja? Also das könnte in irgendeinem, in einer Anti-Heimat-Satire könnte das auch heute irgendwie gehen.
1: Ja, so. Auf jeden Na? Fall. Ja? Vor allem witzig ist er in der Stute. Mhm. Geschmeidiger Übergang. Mhm. da, also manchmal ist die Satire auch bitter, manchmal witzig. Mhm. Mhm. Vor allem scheinen ihn die Denkmäler zu stören. Er hat viel über die Denkmäler zu sagen und sowohl über die, die sie gemacht haben, als die, denen sie gewidmet waren. Und er operiert mit sehr vielen Namen, die man heutzutage auch als Slowene nicht mehr kennt. Was ihm so postfestum Recht gibt, weil er sich beschwert, dass hier Ruhm unverdient war. Aber ich finde es witzig, dass das gar nicht stört, dass man die Namen nicht erkennt. Ich finde es sogar besser, weil dadurch werden die Figuren wirklich zu Typen, die man heutzutage überall wieder kennen kann. Und die Satire zum Beispiel über Kunst und Theater, auch so die Gesellschaft im Allgemeinen ist so aktuell, würdest du, da würdest du mir nicht widersprechen.
0: Nein, absolut nicht. Ja.
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0: Dieses Buch habe ich zusammengestellt. Das ist eine freie Auswahl sozusagen. Dieses Buch hat Cankar zusammengestellt. Und das war 1907 sein 10. Buch, das er beim Verleger Schwendner in Ljubljana veröffentlicht hat. Und das haben sie, er und der Verleger, zum Anlass genommen, das sozusagen einen Jubiläumsband zu gestalten. Ja? Der sollte ursprünglich viel mehr neue Texte enthalten. Ja? Er hat aber dann aus Zeitdruck hat er zurückgegriffen auf einige Satiren, die er schon hatte. Das waren dann vor allem Texte über das slowenische Theater, über Denkmäler, Denkmalkultur. Das ist ja auch heute ein wichtiger Aspekt, auch in der Geschichtswissenschaft zum Beispiel. Ja, das sind so die zwei großen Bereiche, über die er da schreibt. Und natürlich die doppelte Moral in der Gesellschaft. Ja. Ja. Das ist bei ihm gemünzt immer auf die liberale Politik, auf die liberale Partei, die sich wahnsinnig progressiv gegeben hat und so, und aber irgendwie sich bei jeder Gelegenheit dann arrangiert hat mit den Klerikalen. Ja, in Wirklichkeit war sie nur kapitalistisch ausgerichtet, so wie heute. Ja? Und er sagt, sie haben einfach keine Prinzipien gehabt. Ja? Und was bei ihm halt ständig auch immer vorkommt, auch in vielen Essays, die er geschrieben hat, ist so dieser Untergang der liberalen Kulturepoche, ne? wo er beschreibt, also wie so diese Literatur in Slowenien sich überhaupt entwickelt hat. Ja? Mhm. Wie eine bürgerliche Literatur überhaupt entstehen hat können. Ja? Und das war aber alles wahnsinnig rückständig, weil man ist immer so gern unter sich geblieben. Ja? Und man hat halt die Sachen gefördert oder so, die die eigene Weltanschauung gestützt haben. Und das andere hat man halt verurteilt. Ja? Das ist immer dasselbe. Ne? Zanker hat sich da nirgends einordnen lassen. Ja? Und was er halt dann an der Politik festmacht, und das ist mehr noch an der Liberalen als an der Klerikalen, das ist einfach diese Doppelmoral.
1: Ja.
0: Ne, wo er sagt, also die, sie verbreiten ihre liberalen Grundsätze, aber sie handeln anders, sie handeln nicht danach. Ja? Und das kommt dann da auch in einer Erzählung vor, ne? Diese Leute, die dann bei Versammlungen dauernd reden, wir fordern eine Universität und was weiß ich, ne? Und dann unter sich reden sie dann aber so, okay, wir kriegen nie eine Universität. Wer gibt uns schon eine Universität? Ja, also gleichzeitig nach außen hin eine Sprache für die Öffentlichkeit, wo man sich hinstellt und donnert und fordert und unter sich, wenn man ist oder so, dann spricht man aber eigentlich davon, wie sehr man das eigene, die eigene Herkunft eigentlich gering schätzt. Ja? Es ist sogar die Rede von einem minderwertigen Volk. Ja, also solche Dinge kommen hier auch vor. Ja?
1: Dieses Herabsetzen des Niveaus, um das Publikum zu befriedigen, weil das ist ja das, was das Publikum will.
0: Ja, also es war damals so, dass das slowenische Landestheater, das hat es noch nicht lange gegeben. Das ist, glaube ich, 1892 ist das, glaube ich, etabliert worden. Und das war dieses Theatergebäude, das heute noch steht, da ist heute die Oper drin in Ljubljana. Also ziemlich repräsentativ, ein großer Theatersaal. Und der slowenische Theaterverein hat sich dieses Gebäude teilen müssen mit dem Deutschen. Der deutsche Theaterverein hat halt, war sehr aktiv, also die haben geschaut, dass sie genug Förderungen kriegen, haben relativ professionell gearbeitet und der slowenische Theaterverein war sehr passiv. Die haben nur das Allernötigste immer beantragt. Sie haben nicht einmal letzten Endes nicht einmal genug Geld für ordentliche Gagen gehabt, ja, für Ausstattung. Es hat an allen Ecken und Enden gefehlt.
1: Das wusste ich ja. Zum Beispiel nicht, dass wir tschechische Schauspieler engagiert haben und dass sie Slowenisch mit einem tschechischen Akzent gesprochen haben. Das war mir neu.
0: Ja, also die Schauspieler waren natürlich keine Profis, das waren irgendwelche Amateure, was weiß ich, Kaufleute oder egal was, ja, die halt zu den Proben gekommen sind oder auch nicht. Ja. Es hat aber dann Regisseure gegeben, die haben das Ganze ein bisschen ernster genommen und haben dann zum Teil tschechische Berufsschauspieler engagiert. Also die zumindest eine Ausbildung gehabt haben, aber zum Beispiel jetzt im Nationaltheater in Prag nicht spielen konnten, weil sie einfach kein Engagement bekommen haben. Da sind dann einige nach Ljubljana gegangen und haben halt dann dort in kurzer Zeit sich so viel Slowenisch angelernt, dass sie auftreten konnten, aber natürlich mit tschechischem Akzent. Das heißt, dass die Bühnensprache in Ljubljana, die war erstens einmal dialektal gefärbt, ja, und zweitens hat sie einen tschechischen Akzent gehabt. So waren die Verhältnisse damals. Also die Schauspielerinnen haben sich zwischen den Proben haben sie sich die Kostüme selber genäht. Also so waren so, also wirklich miserable Verhältnisse. Ja. Und damals hat es einen Intendanten gegeben, also um die Jahrhundertwende schon, ne, das war der Franco Vekar. Und der hat sich vorgenommen, also für eine Auslastung des Theaters zu sorgen und hat dann eigene Bearbeitungen so von folkloristischen Stoffen auf die Bühne gestellt. Also sowas wie Martin Karpan, der so ein sehr populärer Stoff, ja, hat er auf die Bühne gestellt. Ja, und da kommt dann, gibt ja diese Szene von Martin Karpan, einige werden es kennen, ja, vielleicht nicht alle, wo das ist ein Riese, ein Slowene, der Salz schmuggelt und der wird dann nach Wien gerufen, dann, weil dort ist ein riesiger Türke aufgetaucht und macht Horror. Ja, und niemand wird ihm Herr. Ja, und dann holen sie sich den Martin Karpan, dass der halt den niedertägelt. Und da gibt es diese Szene, wo die kaiserliche Kutsche kommt und sie kann aber nicht vorbei, weil die Stute von Martin Karpan auf dem Weg steht und er nimmt einfach die Stute, so hebt sie hoch und setzt sie dann neben dem Weg wieder nieder. Ja? Und darum spielt auch die Stute hier eine Rolle. Weil es hat nämlich eine Aufführung gegeben von diesem Goveka-Stück. Und ich will nur kurz vorlesen, also was dann nach dieser Aufführung passiert ist. Das ist ein Bericht vom 14. Februar 1906, erschienen in der Tageszeitung Slovenski Narod, also in der liberalen Tageszeitung. Ist kurz. Eine zahllose Menschenmenge hatte die schon ziemlich havarierte Stute, die in dem gewöhnlichen Volksstück eine der Hauptrollen spielt, also ein echtes Pferd hat der Goveka auf die Bühne gestellt. Ja? Spektakel. Ne? Eine zahllose Menschenmenge hatte die schon ziemlich havarierte Stute, die in dem gewöhnlichen Volksstück eine der Hauptrollen spielt, vom Theater zum heimischen Heustadel gebracht. Ihr unterwegs laute und begeisterte Ovationen veranstaltet, sie mit Zucker und anderen Leckereien gefüttert und in der Vorstadt St. Peter, wo die Begeisterung ihren Höhepunkt erreichte und wo offenbar das meiste Verständnis für vierbeinige Künstler in unseren Volksstücken zu finden ist, wurde unserer Luza ein großer Kranz um den Hals gehängt. Einen solchen Triumph hat bislang noch kein slowenischer Künstler erlebt. Und die arme Luza, die im Privatleben die reichlich prosaische Arbeit verrichtet, jeden Morgen den Fleischern die Ware auf den Markt zu bringen, hat sich bestimmt nicht erhofft, auf ihre alten Jahre mit solchen Erfolgen eine derartige Ehrenrolle zu spielen. Zitat Ende. Herr Zanka hat diesen Bericht zum Anlass genommen und hat einen Beitrag geschrieben für eine sozialistische Zeitschrift, für Naši Zapiski. Ja. Und das ist so der Beginn seiner Polemik mit Franko Vekar. Weil dieser Goveka, das war so ein Hans Dampf in allen Gassen. Der war selber Schriftsteller, war Theaterintendant, war Herausgeber des Slovan, einer eigenen Zeitung. Ja. In der hat er dann oft einmal unter Pseudonym seine eigenen Stücke rezensiert. Also solche, so eine Figur war das. Ja. Und der hat aber im Gegenzug Zankas Stücke boykottiert. Also Zanka hat sich ja selber als Dramatiker auch irgendwie versucht zu etablieren. Er war ein sehr guter Dramatiker nebenbei. Hat so die ersten slowenischen Gesellschaftsdramen geschrieben, wenn man das so sagen kann. Und der Goveka wollte diese Stücke nicht aufführen, immer mit dem Hinweis, ja, das ist zu schwierig für unser Publikum. Ja, da kriegen wir das Theater nicht voll. Oder das müssen wir nach einer Aufführung absetzen, so irgendwie. Dann ist es doch irgendwann einmal aufgeführt worden und dann war es eh Erfolg. Ja, weil die Leute waren eh begierig, dass sie einmal was anderes sehen. Ja, aber es hat zum Beispiel dazu geführt, dass er jahrelang auf die Aufführung seiner Stücke warten hat müssen. Und eines ist überhaupt nicht aufgeführt worden, also halt zu Zeiten, wo Goveka noch Intendant war. Das haben sie dann in Prag uraufgeführt, in slowenischer Sprache. Ja, das über Vermittlung dann mit anderen Kulturschaffenden. Ja. Also nur, dass man mal sieht, wie da die Verhältnisse waren. Und das waren so die Hauptgründe für diese Polemik mit diesem Goveka. Und es wäre aber nicht Zanka, wenn er nicht daraus dann eine strukturelle Kritik macht. Eine Generalkritik, die gesamte Struktur der Kunstöffentlichkeit in Slowenien aufs Korn nimmt in Wirklichkeit. Also wenn Sie das interessiert, lesen Sie diese Dinge nach. Ich finde sie großartig. Ja, also man kann auch wirklich was daraus lernen. Ja. Also nur, das war das Theater. Ne? Im Denkmalbereich war es auch so. Ne? 1905 hat man das Geld irgendwie beisammen gehabt, um dem großen romantischen Dichter Prešern ein Denkmal zu machen. Ja? Damals haben schon moderne slowenische Bildhauer in Wien ausgestellt, so Leute wie Bernecker. Das waren so richtig, also die waren geschult an der europäischen Kunst. Große, bedeutende Künstler. Ja, den Auftrag hat aber dann irgendein Handwerker bekommen, ja, so mehr oder weniger. Ne? Der Ivan Seitz, der nebenbei gar kein so schlechter Bildhauer war, aber der hat sich einfach alles, was ihm gesagt worden ist von seinen Auftraggebern, hat er beherzigt. Ne? Und Zanka schreibt am Ende dann, also irgendwie weiß man jetzt nicht, ob der Kellner, der da abgebildet ist, die Frackschüsse vorne oder hinten hat. Ja.
1: Ne? Also das ist so im Zentrum von Ljubljana und man trifft sich immer vor diesem Denkmal und es ist nie problematisiert worden, ja. Also in der Schule oder was auch immer. Ja. Man, es ist ein komplett unproblematisches
0: Ding. Es ist unproblematisch, aber es ist wirklich hässlich. Ja. Und das war irrsinnig teuer. Also das hat damals heute wird man einen Gegenwert von, was weiß ich, 600.000 oder 700.000 Euro berechnen für dieses Denkmal. Also wenn es darum gegangen ist, dass dich die slowenische Kulturöffentlichkeit selber feiert, da war nichts zu teuer. Ja? Aber wenn es darum gegangen ist, irgendwie einem modernen Künstler zu helfen, dass er vielleicht ein Bild verkaufen kann, hat es geheißen, ja, wir sind ein armes Volk. Wer kauft sich bei uns schon so ein teures Bild?
1: Ja.
0: Ne? Und auch die Kritiker, ne? die Kunstkritiker, also die haben auch ihre Aufgabe nicht erfüllt, irgendwie zwischen Publikum und Künstler zu vermitteln. In Wirklichkeit haben sie alles niedergemacht, was ihren Schubladendenken nicht entsprochen hat. Ne?
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1: Also ich war komplett überzeugt, dass Cankar auch arm war, aber du hast mich eines Besseren belehrt.
0: Ja, er hat nie Geld gehabt, aber das liegt nicht daran, dass er keins verdient hätte. Ja, das ist, er hat zu Geld keinen Bezug gehabt. Ja. Mir hat einmal der Borut Trekman, der war selber Übersetzer ins Slowenische, hat mir mal erzählt, dass jemand hätte das einmal ausgerechnet, was da an Honoraren zusammenkommt. Also der hätte ein Einkommen gehabt von einem Major der K&K-Armee. Ja? Also was jetzt vielleicht nicht das Supergehalt ist, aber immerhin. Also schon ein Mehrfaches von dem, was ein Arbeiter verdient hat. Ne? Also nur um das zu relativieren. Ja? Und auch diese Geschichte von Otterkring nach Oberhollerbrunn, also er sagt, er hat einmal ein bisschen Geld zufällig. Und das wird dann sofort verpulvert in einer Kutschenfahrt. Ja, so. Sagt er, zwei stattliche Pferde und eine riesige Kutsche. Ne? Ja, so. Muss ausschauen wie eine Hochzeit. Ne?
1: Ja, in seinen Briefen dreht sich auch sehr viel ums Geld. Deswegen fand ich sie nicht so spannend zu lesen, wie zum Beispiel von Slavko Grum, die literarische Werke sind.
0: Ja, ja.
1: Und wir haben in der Schule gelernt, dass er arm war. Das überrascht mich.
0: War er de facto auch. Ja. Ne? Das ist, er hat ja auch, aber das hat eben auch wieder mit dieser Identität zu tun, von der ich vorher gesprochen habe. Das ist auch wahrscheinlich irgendwie so, dass man ist in Armut aufgewachsen, man kennt das, man bleibt drin.
1: Ja.
0: Ja? Es gibt einen Brief, wo er schreibt, also er hat sich in 3 Tagen oder das ganze Geld für einen Monat hat er auf den Kopf gestellt, weil er in jede Galerie, in jedes Museum rein ist und überall hat er dazwischen ein Glas Bier trinken müssen. Und dann sagt er, aber er ist jetzt nach Otterkring gezogen und da in dieser Vorstadt, ja, mit den dunklen Gassen, wo alles voller Ruß ist und wo die Armut lebt, da ist er zu Hause.
1: Ja.
0: Und ich glaube, das muss man auch wirklich so annehmen.
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0: Erzählungen von Ivan Cankar, ja, die zum Teil auch relativ untypisch sind. Es gibt so eine Horrorgeschichte drin auf der Insel. Das gibt es bei Cankar, eigentlich so eine Abenteuergeschichte, das gibt es bei Cankar eigentlich sonst nicht. Ja, eine unanständige Liebe, aus dem würde ich gerne zwei Seiten oder was lesen.
1: Ja, das ist großartig. Ja,
0: wo einfach so um eine ganz spezielle sexuelle Präferenz geht. Ja, aber was dann alles dranhängt an Argumentation, also das werden Sie vielleicht dann hören, ja. Ein Text, auch hier drinnen, spielt in Wien, ist von der kleinen Marschenka, die irgendwie, deren Mutter stirbt und der Vater ist halt auch irgendwie nicht da für sie und sie macht sich dann auf den Weg, damit sie wieder allein nach Hause geht, nach Mähren, ja, natürlich springt sie dann irgendwann vor einen Wagen und stirbt, ja. Und die letzten Tage des Stefan Polianitz, das ist ein bisschen eine größere Erzählung, da geht es um einen Poeten, der irgendwie so im alten Paradigma gefangen bleibt, ja. Und halt immer noch Gedichte schreibt wie im 19. Jahrhundert. Ich lese Ihnen vielleicht kurz vor aus Eine unanständige Liebe. Also es geht hier um einen sehr stattlichen, schönen Mann, so wird er beschrieben, der durchaus drauf und dran ist, Karriere zu machen in der Gesellschaft, und der aber irgendwie schwankt, soll er jetzt seine Liebe zur hässlichsten Hure in der Stadt verheimlichen oder soll er sie ganz öffentlich machen. Er trifft seinen Freund, das ist in dem Fall der Ich-Erzähler, in einem Gasthaus. Und sie reden so dahin und dann sagt er: Was glotzt du so? Ihr seid Schweine alle zusammen. Was habt ihr für ein Bild von der Frau und was für eins von der Liebe? Komisch, wie verknöchert ihr in den wesentlichen Dingen seid. Eine Frau muss schön sein, eine langweilige, unendlich banale Schönheit, die jeder Trottel als schön erkennt und verehrt. Ich habe nie geglaubt, was die Mehrheit glaubt. Warum sollte ich ausgerechnet bei der Schönheit damit anfangen? Mir ist ja schon verdächtig, dass es mehr anerkannt schöne Frauen als anerkannt hässliche gibt. Aber die Mehrheit ist gnädig, sie will niemanden kränken. So wie sie eine hässliche Frau sieht, putzt sie sie auf, nur um auch noch diese Hässlichkeit der gängigen Schönheit zuzuschieben. Ist das die Sehnsucht der Masse nach einer allgemeingültigen Schönheit, nach dem Sieg der Schönheit? Ich kenne diese Sehnsucht. Sie geht Hand in Hand mit der Sehnsucht nach Gerechtigkeit, nach Wahrheit und den sieben Tugenden, und sie geht denselben Weg. Was hat man nicht alles erfunden, um die Hässlichkeit aufzupolieren, anstatt sie bleiben zu lassen, wie Gott sie erschaffen hat? Mathilda ist die hässlichste Frau, die ich je gesehen habe. Sie drängt sich auch nicht mit irgendeiner inneren Schönheit auf, im Gegenteil. Bei ihr kommen klar und überzeugend zwei Eigenschaften zum Ausdruck: Dummheit und Bosheit. Ich habe mich manchmal gewundert, bis zu welcher Höhe sich die menschliche Bosheit aufschwingen kann, und ich befürchte fast, dass sie am Ende noch als Tugend dastehen wird. Denn wie übertriebene Tugend irgendwann zur Sünde wird, so wird die Sünde irgendwann zur Tugend. Passt wunderbar auf die heutige Zeit. Aber bei Mathilda besteht keine Gefahr. Ihrer flinken Bosheit humpelt eine geisttötende Dummheit hinterher. Du glaubst am Ende noch, dass ich mich in das absolut Hässliche verliebt habe und findest es interessant genug, um mir die Absolution zu erteilen. Vielleicht spricht mich sogar noch die Welt von der Sünde frei und segnet mich, wie sie jeden Blödsinn segnet, der groß genug ist, um ihre eigene Blödheit zu übertreffen. Diese Wohltat wird mir erspart bleiben. Es wäre etwas anderes, wenn das Ganze tragisch wäre. So aber ist es bei all seiner Scheußlichkeit nur sagenhaft lächerlich. Die Frage, ob und in welchem Ausmaß Mathilda hässlich ist, stellt sich gar nicht. Die einzige Frage ist, wie es dazu kommen hat können, dass ich mich in so ein Tier verliebt habe. Darin steckt das Unanständige, nicht in der Hässlichkeit. Mein Verstand sagt, dass das Ganze eine große Dummheit ist. Er sagt mir, dass ich meine Ehre oder wenigstens einen Großteil davon verspielt habe und meine Zukunft dazu vollkommen verspielt, wenn ich mich nicht Stante Pede rette. Ich weiß aber, dass ich mich nicht retten werde, weder jetzt noch irgendwann später, denn mein Herz hört den Verstand nicht und schert sich nicht darum. Und so weiter und so weiter. Die Art und Weise, wie halt dieser Mensch da über seine innere Befindlichkeit redet, die ist schon sehr provokant. Ne? Also man hört es ja an der Diktion. Aber ich stelle mir halt auch vor, einen slowenischen Leser, der 1907, der das in die Hand bekommt. Ja. Ja. Und das ist so ziemlich das Gegenteil von affirmativer Kultur, was man hier lesen kann. Ja.
1: Ich finde es auch spannend, dass ihn die Prostituierte am Ende zurückweist. Und wir waren beide einverstanden dadurch, dass sie so souverän und selbstbewusst ist, dass er sich, nachdem das Zankar ist, um eine Allegorie handeln müsste, weil das so ein krasser Gegensatz zu seinem gängigen Frauenbild ist, oder?
0: Also man kann es schon auch im Sinne einer Allegorie auch lesen, ja, sobald es um Schönheit geht. Ja, es geht in diesem ganzen Buch, geht's in Wirklichkeit um Kunst, um Schönheit, um alle diese Begriffe, kreist dieses Ganze, jeder einzelne Text.
1: Ja. Ja.
0: Und es gibt ja diese Stelle von ihm, die hast du vorhin nicht vorgelesen, wo er sagte, bei uns wird Kunst deswegen kritisiert, weil sie Kunst ist. Nicht, weil sie irgendwie was Provokantes transportiert, sondern weil sie Kunst ist. Denn die Kritiker begreifen, sie spüren es, obwohl sie nicht begreifen, ja, dass jede Kunst schon deswegen eine Anklage ist, weil sie schön ist. Ja,
1: ja, ich liebe diesen Satz und ich möchte, es ist vielleicht ein sehr guter Schlusssatz zum Nachdenken. Mhm. Schon die bloße Sehnsucht nach Schönheit ist eine Verurteilung des Lebens.
0: Ja, eben, da ist das Leben gemeint, nicht jetzt eine konkrete Gesellschaft, sondern wirklich das Ganze.
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1: Am Mikrofon ist Tina Hanreich. Einer der größten Staatskonzerne Österreichs soll grundlegend umgebaut werden. Die ÖBB bekommen eine neue Struktur. Der Reformentwurf des Verkehrsministeriums soll dazu führen, dass die Bundesbahnen schlanker und effizienter geführt werden. Michael Fröschl aus der ORF Wirtschaftsredaktion, was ist denn da genau geplant?
2: Im Wesentlichen geht es um zwei Punkte. Die Personenverkehrs- und Güterverkehrssparten, die jetzt als Aktiengesellschaften geführt werden, sollen in Gesellschaften mit beschränkter Haftung, also GmbHs, umgewandelt werden. Damit bekommt die darüberliegende Holding ein Weisungsrecht. ÖBB-Chef Matthä kann also direkt in die Töchter eingreifen und steuern, was er jetzt nicht kann. Außerdem soll die Holding mehr Aufgaben und einen dritten Vorstand bekommen, der sich gezielt um Produktion und Abläufe kümmert.
1: Und was haben die Fahrgäste dann von diesem Umbau?
2: Vom Personalmangel bis zu Verspätungen und Zugausfällen hat die Bahn viele Baustellen. Die Reform kann nur ein erster Schritt sein, um Doppelgleisigkeiten abzubauen. Es kommt auf die Umsetzung an, ob die ÖBB dadurch pünktlicher werden und ihre Fahrpläne rascher und flexibel an neue Anforderungen anpassen. Den Entwurf für das neue Bundesbahngesetz hat das SPÖ-geführte Verkehrsministerium jetzt an die Koalitionsparteien zur Koordinierung geschickt. Die Verkehrssprecher von ÖVP und Neos waren schon im Vorfeld eingebunden.
1: Danke, Michael Fröschl. Nachdem Deutschland Russland für den versuchten Drohnenanschlag auf dem Flughafen Leipzig verantwortlich gemacht hat, kündigt Russland nun die Schließung von Goethe-Instituten an. In den Kultureinrichtungen wird Deutsch gelehrt und kulturelles Know-how ausgetauscht. Deutschlands Außenminister hat heute über die Situation mit seinen Amtskollegen aus Polen und Frankreich gesprochen. Er fordert ein sofortiges Ende der Attacken gegen Deutschland. Vor rund 9 Jahren wurde eine der bekanntesten Investigativjournalistinnen Maltas, Daphne Caruana Galizia, durch eine Autobombe ermordet. Einige der Beteiligten wurden inzwischen verhaftet und verurteilt. Nun sollte auch das Urteil gegen den mutmaßlichen Drahtzieher für Gerechtigkeit sorgen. Doch Jürgen Fenneck wurde freigesprochen. Und das sorgt nun für Proteste und für Sorgen um die Pressefreiheit. Sarah Emler berichtet.
3: There's a lot of shock.
4: Es sei ein großer Schock, so Herman Gregg, der Chefredakteur der Times of Malta. Mit dem Freispruch hätte man nicht gerechnet. Die Staatsanwaltschaft hatte einen Berg an Beweisen, so Herman Gregg, darunter auch Aufnahmen des ehemaligen Chauffeurs von Fenneck, die beweisen sollen, dass er für den Geschäftsmann den Mord an der Investigativjournalistin Daphne Caruana Galizia koordinieren sollte.
3: To prove that Jürgen Fenneck was behind the assassination.
4: Dieses Urteil würde sich signalisieren, dass man Journalistinnen und Journalisten ungestraft töten könne, warnt die Schwester von Caruana Galizia.
3: There is a lot of discomfort.
4: Man fühle sich unwohl, bestätigt Herman Gregg. Auch er habe zusammen mit seinen Kollegen über Jürgen Fenneck recherchiert.
1: Das waren die Nachrichten mit Tina Hanreich. Und damit zum Wetter.
5: Sonne und Wolken wechseln heute am Nachmittag. Ein bisschen Regen ist gegen Abend in Oberösterreich oder im westlichen Niederösterreich möglich. Der Westwind bläst im Donauraum mit Böen um die 40-50 km/h und es hat heute 23 bis 30 Grad. Morgen am Freitag überwiegend sonnig und hochsommerliche 26 bis 33 Grad. Wolken gibt es morgen nur vorübergehend von Oberösterreich bis ins Burgenland. Der Westwind bleibt lebhaft. Am Samstag wird es unbeständiger mit Wolken und ein paar Regenschauern. Am Sonntag dann wieder viel Sonne. Und meist 21 bis 29 Grad die Wochenendtemperaturen. So viel zum Wetter von Katrin Ladstätter.
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2: Am Mikrofon ist Tina Hamrech. Spaniens Premier Pedro Sanchez musste sich heute im Parlament zur Migrationskrise in Ceuta erklären. Ende Juli erreichten innerhalb von nur 2 Tagen rund 70.000 Menschen aus Marokko kommend die spanische Exklave. Ein interner Polizeibericht stellt die bisherigen Erklärungen der Regierung zur Rolle Marokkos in Frage. Josef Manola berichtet aus Spanien.
3: Ein gestern veröffentlichter Polizeibericht stellte die bisherige Darstellung der Regierung in Frage. Er enthält Hinweise auf die bevorstehende Massenbewegung in Richtung EU-Außengrenze. Fotos, Lagepläne und Aussagen von Migranten deuten darauf hin, dass ihnen marokkanische Grenzposten den Weg zu den offenen Toren in Richtung Ceuta erleichtert hätten. Im Parlament blieb Sanchez bei seiner Darstellung. Es gebe keinerlei Beweise, dass Marokko die Migrationskrise ausgelöst hätte. Die Opposition sprach von einem hybriden Angriff Marokkos, das damit seine territorialen Ansprüche auf die spanische Stadt in Nordafrika unterstreicht. In Ceuta, das seit dem Jahr 1580 zur spanischen Krone gehört, demonstrierten gestern tausende Menschen gegen die Regierung und betonten: Wir sind Spanier.
2: Mehr als 80 Menschen könnten auf der Überfahrt von Westafrika zu den Kanarischen Inseln ums Leben gekommen sein. Die spanische Seenotrettung entdeckte gestern Abend südlich von Gran Canaria ein Holzboot mit 44 Überlebenden und 5 Leichen. Das Boot soll am 7. August mit 127 Menschen an Bord von Gambia aus losgefahren sein. Die schweren Gewitter, die gestern um diese Zeit über den Bezirk Voitsberg in der Steiermark gezogen sind, haben schwere Schäden nach sich gezogen. Die Hagelversicherung hat heute bekannt gegeben, dass der Landwirtschaft Schäden in Millionenhöhe entstanden sind. Besonders traf das Hagelunwetter einen Betrieb in Steins, berichtet Sabine Schink.
4: Später Hagel, also Hagel im meteorologischen Herbst, zieht gestern binnen Minuten eine Schneise der Zerstörung durch landwirtschaftliche Betriebe und Kulturen. Die Hagelversicherung zieht heute traurige Bilanz. Der Gesamtschaden summiert sich auf 3,5 Millionen Euro. 3 Millionen Euro davon betreffen allein einen Gartenbaubetrieb in Steins. Dort wurden Gläser, Schirme, Einrichtungen und Kulturen durch den Hagel zerstört. Er sei zwar nur sehr schüttergefallen, heißt es von der Hagelversicherung, allerdings seien die Körner extrem groß gewesen. Auch ein zweiter Gartenbaubetrieb ist betroffen. Zerstört wurden außerdem Wein- und Obstanbauflächen und Grünland.
2: In Graz ist offenbar eine Frau ermordet worden. Die Polizei spricht von einem offensichtlichen Gewaltverbrechen. Ein Tatverdächtiger wurde festgenommen. Er dürfte aus dem familiären Umfeld der Toten stammen. Es handelt sich wohl um einen Femizid. Laut der Polizei besteht keine Gefahr für die Öffentlichkeit. Das waren die Nachrichten mit Tina Hamrech.
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1: Am Mikrofon Daniela Nicolai. Vor den Kanaren hat sich eine beispiellose Flüchtlingstragödie ereignet. Anders als sonst ging das Boot der Migranten nicht unter, aber es trieb 26 Tage lang unkontrolliert im Meer. 80 Menschen an Bord starben in dieser Zeit. ORF-Korrespondent Josef Manola berichtet.
2: Während die Migrationskrise in Ceuta das Parlament beschäftigt, kam von den Kanareninseln die Nachricht von einem Unglück, einem der schwersten der letzten Jahre. Anfang August waren 128 Passagiere von Gambia in Richtung Kanaren aufgebrochen. Im Atlantik erlitt das Holzboot einen Motorschaden, wochenlang trieb es führungslos im Meer. Wasser und Nahrungsmittel wurden knapp, die ersten Passagiere starben, die Überlebenden warfen die Leichen über Bord. Erst gestern wurde das Boot 65 Seemeilen südlich von Gran Canaria entdeckt. Nur mehr 43 Männer und eine Frau konnten geschwächt geborgen werden. Die Statistik spricht von einem deutlichen Rückgang der Zahl der Flüchtlinge auf der Atlantikroute. Dennoch sind auf einem einzigen Boot rund 80 Menschen ums Leben gekommen.
1: Der österreichische Integrationsfonds soll eigene Workshops für Lehrkräfte ausarbeiten. Das hat die zuständige Ministerin Claudia Bauer heute angekündigt. Ziel ist, die Lehrerinnen und Lehrer bei Integrationsproblemen in den Schulen zu unterstützen. Einzelheiten von Eva Haslinger.
3: Die Kurse sollen sowohl online als auch in Präsenz stattfinden, so Integrationsministerin Claudia Bauer von der ÖVP.
4: Es soll darum gehen, wie problematische Entwicklungen erkannt werden können. Es soll darum gehen, wie sie auch angesprochen werden, wo Lehrkräfte Unterstützung bekommen, was ihre Rolle ist und was umgekehrt auch nicht ihre Rolle ist.
3: Der Integrationsfonds soll die Kurse in Zusammenarbeit mit Expertinnen und Lehrkräften erarbeiten. Die Workshops sollen in ganz Österreich angeboten werden.
4: Weil die Probleme nicht mehr nur auf einzelne Landeshauptstädte begrenzt sind.
3: Ziel sei, die Schulen zu unterstützen. Lehrerinnen und Lehrer sollen sich auf das Wesentliche konzentrieren und nicht zu Polizisten im Klassenzimmer werden, so die Integrationsministerin.
1: Die US-Feministin und Journalistin Gloria Steinem ist im Alter von 92 Jahren gestorben. Sie galt als Pionierin der amerikanischen Frauenbewegung. Bekannt wurde Steinem 1963, als sie sich undercover als Playboy-Bunny in einem New Yorker Club anstellen ließ und dann über die Arbeitsbedingungen der Frauen dort berichtete. Steinem engagierte sich zeitlebens gegen Gewalt an Frauen und für das Recht auf Abtreibung. Die UNO rechnet mit dem stärksten El Niño seit Aufzeichnungsbeginn. Das Wetterphänomen soll Ende des Jahres seinen Höhepunkt erreichen. Das Risiko für Überschwemmungen, Dürren und extreme Hitze steigt demnach weiter. Das kommende Jahr könnte also noch heißer werden als 2026. Das waren die Nachrichten mit Daniela Nicolai.
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1: Ich bin sehr zufrieden, als ich 2008 den Lyrikpreis damals mit Genehmigung der Vorstände der Stadtwerke ins Leben gerufen habe, habe ich gedacht, das wird eine interessante Geschichte werden für 4-5 Jahre und dann wird sich die Lyrik in Kärnten erschöpfen und ich bin eines Besseren belehrt worden. Sensationell, jedes Jahr so rund 200 Einsendungen, hochkarätige Arbeiten und in deutscher und slowenischer Sprache, also mit tollen Themen. Ich bin immer wieder beeindruckt, mit welchen Themen die Leute hier aufwachen lassen und wie großartig die Arbeiten sind, die hier eingeschickt werden. Also kurz gesagt, ich hätte nie gedacht, dass diese Idee, einen Lyrikpreis zu veranstalten, zumindest 19 Jahre hält.
2: Und 19 Jahre zweisprachig, man kann also die Texte auch in beiden Landessprachen einreichen. Wer ist für die slowenischen Texte in der Jury?
1: Ja, da haben wir die Frau Cvetka Lipuš, die da sehr engagiert dabei ist und die Arbeiten auch entsprechend prüft. Es gibt den einen oder anderen Jurymitglied, das auch einigermaßen die slowenische Sprache spricht und die dann natürlich auch hier die Stimme abgibt. Aber in erster Linie sie ist ja selbst auch Lyrikerin und setzt sich sehr intensiv mit der slowenischen Sprache auseinander. Und gerade die slowenische Sprache war mir von Anfang an wichtig. Es sollte nämlich aus meiner Sicht ein Bewerb für alle Kärntnerinnen und Kärntner sein, die teilnehmen möchten. Und da war mir vollkommen klar, das können aus meiner Sicht nur deutschsprachige, und jetzt betone ich das, und slowenische Autoren oder Autorinnen sein. Und auf das haben wir von Anfang an Wert gelegt und wir haben das immer auch publiziert und wir haben dafür geworben. Und ich muss sagen, soweit ich auch die Kollegen, so wie der Dr. Götz, der vorher in der Jury war und ausscheiden musste, altersbedingt, die haben immer die Arbeiten der slowenischen Poeten gewürdigt und für uns in der Jury oft Josef Winkler oder meine Wenigkeit. Es war oft schwierig, hier den slowenischen Text genau zu übersetzen. Dann haben sie uns das übersetzt und in dieser melonischen Sprache ja, auch begründet. Und so sind wir natürlich auch zu entsprechenden Preisvergaben gekommen. Und die Jury, die anonym bewertet und eine hochkarätige ist, hat aus meiner Sicht die letzten Jahre hervorragende Arbeit getan, weil man immerhin fast immer 200 Autoren in vierfacher Auswertung, bearbeiten ist vielleicht das falsche Wort, aber halt doch bewerten muss. Und ich glaube, es ist uns aber in den letzten 18 Jahren, heuer ist es 19., ganz gut gelungen.
2: Man kann ab heute einreichen, 4 Gedichte pro Autor, Autorin, eben in beiden Landessprachen, und auch die Preise sind sehr attraktiv geworden.
1: Das kann man sagen, zu meiner Überraschung auch, das muss ich ehrlich sagen, das hat mir heute bei der Pressekonferenz der Stadtrat Petritz überrascht. Es gibt ja Preise bisher in der Höhe von 14.500 in etwa, Hauptpreis ist 5.000 Euro und dann gibt es für 2 Lebenswerke Preise bisher 3.000 Euro vom Land und 1.500 von der Stadt Klagenfurt. Und der Kulturstadtrat Franz Petritz hat heute die Summe von der Stadt auf 3.000 Euro verdoppelt. Das war eine sehr angenehme Überraschung. Und auch großartig danke auch dem slowenischen Kulturverein mit der Frau Schelander an der Spitze, die sich dafür eingesetzt hat, dass künftig im Rahmen des Kärntner Lyrikpreises Autoren oder Autorinnen der slowenischen Sprache nicht mehr 500 Euro als Prämie bekommen, sondern in Zusammenarbeit mit dem Zentralverband insgesamt 1.000 Euro. Also das kann schon ein Anreiz sein, weil gerade die Lyrik sonst oft ein Stiefmütterchen-Dasein fristet, oder wenn ich in die Bibliotheken gehe, sehe ich die großartigen Lyrikbände meistens ganz unten oder in der Ecke stehen. Und ich muss sagen, ich denke, dass wir die letzten 18 bis 19 Jahre sehr viel gemacht haben, um die Lyrik in Kärnten, aber auch in Österreich, in das entsprechende Licht zu rücken.
2: Man findet die Ausschreibung natürlich auch im Internet. Und bis wann ist die Ausschreibung, bei wann ist der Abgabetermin?
1: Ja, also heute ist der Startschuss, wenn man so will, der offizielle Startschuss und der 19. Oktober, Einsendeschluss, Datum des Poststempels. Und wir hoffen natürlich auf eine rege Beteiligung, sowohl von slowenischen wie auch von deutschsprachigen Autorinnen und Autoren. Und wie gesagt, die Themen sind frei gewählt und man schickt das einfach an die Stadtwerke Klagenfurt, St. Väterstraße 31, BR, Kommunikationsabteilung, Stichwort Kärntner Lyrikpreis, geht auch per Mail.
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1: Herzlich willkommen zum Journal um 5. Das sind unsere Themen. Neue Einzelheiten zu den Vorwürfen gegen die Deradikalisierungsstelle DERAT. Die ÖBB werden reformiert und mutmaßlicher Femizid in Graz. Im Journalstudio begrüßt sie Tina Hanreich. Vor wenigen Tagen haben die Behörden ihre Zusammenarbeit mit der Deradikalisierungsstelle DERAT beendet. Heute wurden Details bekannt. Die Direktion Staatsschutz und Nachrichtendienste beruft sich auf zahlreiche Hinweise, dass Akteure von DERAT mit der Muslimbruderschaft vernetzt seien. Mehr von Christian Jentsch.
2: Die Direktion für Staatsschutz überprüft ab Juni jene Männer, die beim Deradikalisierungsverein DERAT tätig sind. Diese Sicherheitsüberprüfung findet erstmals statt, nachdem das Justizministerium die Aufgabe neu ausschreibt. Ergebnis: DERAT hat enge Bezüge zur islamistischen Muslimbruderschaft. DSN-Direktorin Meyer schreibt dazu:
3: Uns liegen Erkenntnisse zur Nähe verschiedener Akteure des Vereins zu Strukturen des legalistischen Islamismus vor.
2: Die Muslimbruderschaft ist in Österreich zwar nicht verboten, aber mit einer pluralistischen, demokratischen Gesellschaft nicht vereinbar. Sicherheitskreise sagen, DERAT habe sich geweigert, nicht-muslimische Frauen zu beschäftigen. Lehrerinnen seien bei DERAT Schulworkshops rausgewiesen worden. Ende letzter Woche wurden alle Aufträge von DERAT mit dem Bund und der Stadt Wien gestrichen.
1: Die ÖBB sollen eine neue Struktur bekommen. Die Regierung will das Bundesbahngesetz ändern und damit den Konzern neu aufstellen. Das staatliche Unternehmen sei derzeit zu schwerfällig und ineffizient. Michael Fröschel berichtet.
4: Im weitverzweigten ÖBB-Konzern gibt es viele Doppelgleisigkeiten. So kümmern sich etwa 4 Stellen darum, dass Loks und Waggons bereitstehen. Mit der Reform soll die Bahn schlanker und effizienter werden, sagt ÖBB-Chef Andreas Matte.
5: Daher wollen wir auch die Aufgaben hier klarer zuordnen, auch die Verantwortlichkeiten, dass ganz klar ist, wer sorgt dafür, dass der Zug auch wirklich dasteht und verfügbar ist? Wer sorgt für die Pünktlichkeit?
4: Konkret werden Aufgaben gebündelt und die für den Personen- und Güterverkehr zuständigen ÖBB-Töchter von Aktiengesellschaften in Gesellschaften mit beschränkter Haftung umgewandelt. Dadurch bekommt ÖBB-Holding-Chef Matte ein direktes Weisungs- und Durchgriffsrecht. Die ÖBB-Reform wird jetzt in der Koalition politisch akkordiert. Laut Verkehrsministerium soll sie spätestens Mitte nächsten Jahres in Kraft treten.
1: In Graz ist eine Frau ermordet worden. Ein Polizeieinsatz läuft. Für uns ist Daniel Neuhauser vor Ort.
6: Noch immer stehen rund um den Tatort viele Polizeiautos. Auch Kriminalbeamte sind nach wie vor Ort. Polizeisprecher Sabri Jorgun.
7: In den Mittagsstunden haben wir eine telefonische Anzeige über eine Gewalttat in einer Grazer Innenstadtwohnung erhalten. Daraufhin sind Kolleginnen und Kollegen sofort ausgerückt und haben vor Ort leider feststellen müssen, dass es ein Tötungsdelikt war. Vor Ort haben wir ein weibliches Opfer vorgefunden, welches ihren Verletzungen erlegen ist. Aber auch den Tatverdächtigen haben wir sofort festnehmen können, ob es eine Tatwaffe gegeben hat und welche Tatwaffe. Ist nun die Arbeit der Ermittlerinnen und Ermittler vor Ort.
6: Gibt es zwischen dem Tatverdächtigen und dem Opfer ein Verhältnis, vielleicht auch ein nahe Verhältnis?
7: Wir können auf jeden Fall bestätigen, dass es zwischen dem weiblichen Opfer sowie dem männlichen Tatverdächtigen ein familiäres nahe Verhältnis gegeben hat.
6: Der Tatverdächtige sitzt im Polizeianhaltezentrum in Graz und wird in absehbarer Zeit von Beamten des Landeskriminalamts einvernommen.
1: Auch in Oberösterreich ist offenbar eine Frau getötet worden. In Vöcklabruck haben Kinder am Ufer der Ager eine Frauenleiche gefunden. Die Frau hatte mehrere Stichverletzungen. Die Polizei geht von Mord aus. Bei der Toten handle es sich um eine 53-Jährige aus Laakirchen im Bezirk Gmunden. Der Sommer 2026 hat Klimageschichte geschrieben. Jetzt ist es offiziell, auch der August war der wärmste seit Messbeginn. Simon Köldorfer aus der Wetterredaktion.
8: Der heurige August war im Österreich-Durchschnitt um 3,1 Grad wärmer als im Klimamittel 1991 bis 2020. Das hat es noch nie gegeben in der 260-jährigen Messgeschichte. Und es kommt wenig überraschend, schließlich waren schon die wärmste Nacht und die wärmsten Tage seit Messbeginn dabei, mit bis zu 41,2 Grad in Bad Deutsch-Altenburg. Es waren vielerorts auch so viele heiße Tage wie noch nie. In Bad Radkersburg waren es sogar an 24 Tagen 30 Grad oder mehr.
1: Das war das Journal um 5 mit Tina Hanreich.
0: Und nun zu Lisa Nadmesnik und den Kärntner Themen des Tages.
9: Eine 45 Jahre alte Schwimmerin ist heute früh tot aus dem Wörthersee geborgen worden, nachdem am Vorabend Kleidungsstücke und das Handy der Vermissten im Strandbad Maria Loreto gefunden worden waren, wurde eine Suchaktion im See eingeleitet. Heute früh fanden Einsatztaucher schließlich die Leiche in rund 13 Meter Tiefe. Laut Polizei ist die 45-Jährige ertrunken. Vermutet wird laut Einsatzkräften ein Kreislaufversagen. Seit 30 Jahren unterstützt der Verein Vier Jahreszeiten in Kärnten Menschen mit Behinderung mit Assistenzleistungen im Alltag. An 5 Standorten im Land werden die Betroffenen in Tagesstätten in Kleingruppen betreut, sagt Ilse Krasnitzer, pädagogische Geschäftsführerin des Vereins.
10: Vorweg darf man sich einmal vorstellen, dass bei uns das nicht Klienten und Klientinnen sind, sondern die kommen ja zu uns in die Arbeit. Wir sind Kollegen. Unsere Kollegen und Kolleginnen kommen in die Tagesstätte und haben jeder so seine Dienste, ob es ein Postdienst ist, ob es ein Wäschedienst ist, ob es Bürodienst ist, disloziertes Arbeiten. Wir gehen auch hinaus arbeiten einmal die Woche, zum Beispiel zum Spar, zum Lidl. Da dürfen wir einmal die Woche kommen für eine Stunde, mit Assistenz natürlich und ganz normal im Arbeitsalltag drinnen sein. Wir haben aber ganz viel Entspannungseinheiten, Aromaölanwendungen, Rhythmik, Musik, ganz ein großes Programm.
11: Und wie wichtig ist das für die Angehörigen der Kolleginnen?
10: Für den Angehörigen, das sind sie ihre Söhne, das sind sie ihre Töchter. Die möchten sie auch in guten Händen haben. Sie müssen uns auch großes Vertrauen schenken.
9: Sagt Ilse Krasnitzer im Gespräch mit meinem Kollegen Markus Paulitsch. Was die Zukunft für die Zukunft immer wichtiger wäre, betreutes Wohnen für Menschen mit Behinderung. Hier würde der Bedarf immer größer, so die Geschäftsführerin des Vereins. Im Kongresscenter in Villach wurde das 30-Jahr-Jubiläum heute gefeiert. 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Ein Biber baut seine Dämme für die Fische. Weiter unten im Zielerbach wird das Wasser damit knapp. Im Warmbad Villach ist genau das derzeit ein Problem. Verschärft wird die Situation durch den niedrigen Wasserstand des Baches. In den verbleibenden Wasserstellen kämpfen die Fische aktuell ums Überleben. Anrainer haben Alarm geschlagen. Doch einfach einen Biberdamm entfernen geht nicht. Der Biber ist ja geschützt. Stadt und Land beraten deshalb darüber, wie Fische und Biber weiter geschützt werden können, berichtet Stefanie Schöffmann.
12: Ein Biber hat sich den Zillerbach in Warmbad als Lebensraum ausgesucht und dort mehrere Dämme gebaut. Was für das Tier völlig natürlich ist, wird jetzt allerdings zum Problem für die Fische. Das Wasser staut sich, während weiter unten im Bach kaum noch etwas ankommt. In den verbleibenden Wasserstellen kämpfen die Fische ums Überleben. Am Wochenende hat die Stadt Villach reagiert und Mitarbeiter des Wirtschaftshofes nach Warmbad geschickt. Stefan Schober vom Wasserbau Kärnten.
13: Also Folgemaßnahmen hat die Stadt Villach mit dem Wirtschaftshof 4 Biberdämme einmal geöffnet, sodass das Wasser überhaupt durchfließen können. Und von uns, von der Wasserwirtschaft, wurden die insgesamt 8 Biber-Einbauten vollkommen entfernt, sodass das Wasser jetzt wieder durchfließen kann.
12: Wie jetzt weiter mit dem Biber umgegangen wird, wurde gemeinsam von Stadt und Land geklärt, so Schober.
13: Die nächste notwendige Maßnahme sind wirklich Biber zu entnehmen. Da gibt es auch für den Bereich bereits einen wildbiologischen Bescheid und das muss letztendlich jetzt noch umgesetzt werden.
12: Damit soll sich die Situation am Zillerbach wieder entspannen. Entscheidend wird nun sein, ob nach der Entnahme wieder ausreichend Wasser durch den betroffenen Abschnitt fließt und sich der Lebensraum der Fische erholt.
9: Und jetzt noch zum Sport. Im Eishockey wird es ab heute Abend wieder ernst. Die Champions Hockey League, vergleichbar mit dem Fußball-Europacup, startet in eine neue Saison. Als Kärntner Vertreter ist der EZK AC mit dabei. Die Rotjacken treffen ab 19:30 in der Horten Arena auf den französischen Meister Bordeaux Boxers. Hannes Orage hat sich etwas näher mit den Franzosen befasst.
14: Ja, Bordeaux ist im Hockey ein recht unbeschriebenes Blatt. Die Stadt mit 290.000 Einwohnern, hauptsächlich als Region, für den legendären Wein und natürlich auch Fußball bekannt. Was die Tradition im Eishockey betrifft, hat der EZK AC klar die Nase vorne. In Bordeaux wird erst seit 1974 Eishockey gespielt. Der heutige Verein, die Bordeaux Boxers, wurde erst 1998 gegründet. Sportlich gesehen ist es aber eine absolut spannende Aufgabe. Frankreichs Teams legen ja viel Wert auf körperliches Hockey. KAC-Routinier Raphael Herburger.
15: Champions League spielen ist immer eine Bereicherung und ich spiele schon seit 6-7 Jahren, also in 3 verschiedenen Teams CHL, und es ist wirklich immer wieder ein Spaß dabei zu sein. Es sind viele gute internationale Gegner und es ist spaßig, einfach mit der Mannschaft unterwegs sein, ein bisschen was Neues erfahren, neue Ligen, neue Arenen, und ja, daheim jetzt loslegen in Bordeaux. wird sicher auch interessant, weil die französische Liga keiner kennt, aber die haben auch ihre Berechtigung, dass sie dabei sind. Natürlich, ich glaube, dass sie bestimmt ein unangenehmer Gegner sind.
14: Bordeaux ist im vergangenen April erstmals französischer Meister geworden, hat 9 Franco-Kanadier an Bord. Spannend sind auch die Hintergründe. Seit 2024 zieht eine Investorengruppe um NHL-Torhüter-Ikone Patrick Roy die Fäden. Der Verein hat in der abgelaufenen Saison einen Umsatz von knapp 4 Millionen Euro erzielt. Auch das Budget liegt in diesem Bereich. Beim KC sind es etwa 5 Millionen. Die Heimarena in Bordeaux, fast 3.500 Fans, ist fast immer ausverkauft. International kann das französische Hockey durchaus bestehen. Vorjahresmeister Rouen hat vergangene Saison immerhin das Achtelfinale der Champions Hockey League erreicht. Der KAC ist heute Abend also gewarnt.
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17: Evropa kann nur gemeinsam gewinnen, wenn wir miteinander reden, wenn wir einander verstehen. Und wenn wir miteinander handeln, wenn wir gemeinsam tätig sind und wir verstehen darunter die Fähigkeit, dass die Europäische Union ihre Zukunft selbst gestalten kann und nicht bloß auf Ereignisse reagiert, denn wer nur reagiert, wird regiert.
16: Sehr viele Wenns. Wie kann es gelingen, dass die Wenns weniger werden?
17: Indem wir die Idee Europas weiterentwickeln, den Binnenmarkt, die Außenpolitik, die Zusammenarbeit in Europa, wenn wir das, was bisher schon die Erfolgsstory war, wenn wir das auch als Antwort auf die Herausforderungen unserer Zeit anwenden.
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18: Das Europäische Forum Alpbach ist ja etwas historisch Gewachsenes. Bereits 1945 das erste Mal eine Zusammenkunft von Köpfen, die daran interessiert waren, ein friedvolles, starkes Europa aufzubauen. An diesem friedvollen, starken Europa gilt es auch heute noch zu arbeiten. Und viele Dinge, die uns selbstverständlich geworden sind, müssen wir uns auch immer wieder in Erinnerung rufen, weil es ist Frieden, Freiheit und Demokratie tatsächlich nichts Selbstverständliches.
19: Sehen Sie kulturelle und sprachliche Vielfalt als Wettbewerbsvorteil?
18: Ich sehe das als ganz, ganz großen Vorteil. Vielfalt und die Buntheit einer Gesellschaft, das ist auch ein Zeichen von Freiheit.
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20: Ja, das ist auch dieses Europa der Widersprüche. Wir müssen schon ehrlich mit uns selbst sein. Meine Leute, Safe Pack, ein Riesenerfolg bei der Unterschriftensammlung, die Europäische Union, die dann sich anscheinend nicht traut, das auch zu tun, weil man natürlich den eigenen Mitgliedstaaten nicht allzu sehr auf die Füße treten will, dort, wo es möglicherweise diese Konflikte noch gibt zwischen Minderheit und Mehrheit, wo es Bestrebungen nach Sezession und anderes gibt. Und da ist die Europäische Union, die genügend Hausaufgaben hat, zurückhaltend gewesen. Aber ich sage auch hier, das Glas sollten wir halb voll sehen, denn wir müssen immer noch uns daran erinnern, wo wir herkommen nach dem Ersten und Zweiten Weltkrieg, wo wir keine Standards hatten. Standards, die jetzt durch den Europarat gesetzt sind in erster Linie, durch die verschiedenen Konventionen, die aber auch im Rahmen der europäischen Grundfreiheiten schon dazu geführt haben, dass es grundsätzlich mehr Gleichberechtigung gibt. Wir wissen nur, Minderheitenpolitik ist dann noch ein Schritt mehr. Da geht es darum, Ungleiches auch durchaus ungleich zu behandeln, sonst wird Minderheitenschutz langfristig nicht funktionieren. Und Europa tut gut daran, das auch für sich zu entdecken. Natürlich unter Berücksichtigung der Tatsachen, dass es unterschiedliche Situationen in den Staaten gibt und vielleicht unterschiedliche Geschwindigkeiten. Das Ziel muss aber das Gemeinsame sein, Minderheiten wirksam zu schützen.
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1: Es gibt natürlich Länder, die ihre Minderheiten sehr gut schützen. Es gibt andere Länder, die ihre Minderheiten nicht schützen, aus politischen Gründen, aus Sicherheitsgründen. Wir hatten das Beispiel aus der Ukraine, wo jetzt eigentlich ein Gesetz eingeführt wurde, dass es drei Kategorien von Minderheiten gibt. Minderheiten, die sehr gut geschützt sind, Minderheiten, die mittelmäßig geschützt sind, Minderheiten, die schlecht geschützt sind. Und die, die besser geschützt sind, haben meistens auch einen Kinstaat. Das ist praktisch ein Nachbarstaat, der eben auch versucht, Einfluss zu nehmen. Und natürlich tun sich diese Minderheiten leichter, wo es eben einen Staat gibt, der Lobbying machen kann für die Minderheit im benachbarten Land. Und heutzutage kommen immer mehr Sicherheitsgründe dazu, dass eben Minderheiten oft als fünfte Kolonie gesehen werden, die eben praktisch dann, was weiß ich, so wie die Russen in den baltischen Staaten gesehen wird, als die fünfte Kolonne Russlands, was meistens nicht stimmt, aber sie werden halt instrumentalisiert. Und das ist eigentlich die größte Gefahr für Minderheiten, dass sie eben instrumentalisiert werden, auch die Ungarn, vor allem unter der Regierung Orbán noch. Und meistens ist es eigentlich zur Schwächung der eigenen Minderheit.
0: In vielen Fällen werden Minderheiten noch immer als Problem oder als Risiko gesehen.
1: Da gibt es auch unterschiedliche Zugänge. Ich glaube, Südtirol ist das beste Beispiel, wo man eben erkannt hat, dass Mehrsprachigkeit und die Lage an einer Grenze eigentlich ein Asset ist, also ein Mehrwert, dass man eben auch wirtschaftlich eigentlich besser als Standort realisiert, wenn man eben die Minderheiten fördert und eben die Mehrsprachigkeit fördert. Allerdings gibt es ganz viele Gebiete, wo das eben nicht so gesehen wird. Und ich würde sagen, auch Südkärnten ist da eher noch hinten nach, ist wird besser. Auch seit dem EU-Beitritt Sloweniens ist es viel besser geworden, aber da ist wahrscheinlich noch sehr viel Nachholbedarf.
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0: Herzlich willkommen in Schlanding, Anna-Christina Magnet.
1: Danke, Roland. Es freut mich riesig, heute dort zu sein. Ich bin auch schon echt gespannt.
0: Liebe Anna oder Anna-Christina?
1: Anna reicht vollkommen.
0: Liebe Anna, wo treffen wir uns in Schlanding?
1: Ich habe lange überlegt. Es ist ein Ort, an dem ich mich wohlfühle, der mich aber auch geprägt hat. Und es ist vor allem ein Ort, an dem vieles noch schief läuft und wo auch Veränderungen möglich, aber vor allem auch notwendig sind. Und zwar, lieber Roland, treffen wir uns in der Schule.
0: In der Schule, sehr schön. Warum in der Schule?
1: Also ich bin ja, ich sage jetzt mal 28 Jahre jung und den Großteil meines Lebens hat mich jetzt die Schule oder Bildungseinrichtungen geprägt. Also Schule, Uni, ich bin noch kürzere Zeit quasi im Job als in der Schule und deshalb ist das, glaube ich, ein Ort, der mich prägt. Und ich bin der Meinung, dass Bildung ein ganz, ganz wesentlicher Schlüssel für ganz, ganz vieles ist. Und ja, ich glaube aber, dass es da noch ganz, ganz viel zum Tun gibt im Thema Bildung.
0: Jetzt wirkst du mit deinen 28 wahnsinnig reif als Mensch, so wie ich dich kennengelernt habe. Aber gibt es irgendwelche Erlebnisse, die du mit Schule verbindest, die du positiv oder auch negativ abgespeichert hast?
1: Grundsätzlich überwiegen die positiven Erinnerungen, aber es war schon ein Moment, wo ich sage, puh, das war eher nach der Schule, so der Übergang an die Universität. Warum? Ich habe in der Schule das Gefühl gehabt, ich habe das System kapiert. Also ich habe mir leicht getan, es hat alles irgendwie funktioniert, es ist alles irgendwie aufgegangen. Ich war jetzt nicht die klassische Streberin, aber ich habe zum Beispiel die meisten oder die zweitmeisten Fehlstunden gehabt, aber trotzdem gute Noten und trotzdem ein sehr zufriedenstellend. Das heißt, ich bin immer relativ gut mit allem ausgekommen und dann gab es doch einen wesentlichen Moment und das war das erste Mal Scheitern. Und das war aber erst nach der Schule und das war so ein Schlüsselmoment für mich, wo ich mir gedacht habe, hä? Ich bin naiv in diese Welt gegangen. Es ist immer alles aufgegangen und dann habe ich mir gedacht, warum jetzt nicht mehr?
0: Zwei Fragen dazu. Erstens, warum die Fehlstunden? Was hast du in der Zeit gemacht? Das würde mich interessieren. Wo kommst du her? Also in welcher Region Kärntens bist du aufgewachsen, dass das möglich war, dass das unentdeckt geblieben ist? Und dann, was war denn das Scheitern? Ich meine, das Scheitern ist immer etwas, über das man normalerweise nicht spricht. Und du sprichst das jetzt schon an. Mhm. Ich bitte darum um eine Vertiefung.
1: Ich komme ursprünglich aus dem schönen Loffental. Mein Herz auch hin und wieder im Dialekt und bin dort zur Schule gegangen, also Volksschule, dann Hauptschule und dann dementsprechend höhere Lehranstalt für wirtschaftliche Berufe, wo auch diese Fehlstunden angefallen sind. Ich war sehr früh das erste Mal verliebt und wie das halt so ist, wenn man verliebt ist, ist alles wichtiger, also alles andere unwichtig quasi und er ist in das gleiche Schulzentrum gegangen und hatte aber natürlich einen anderen Stundenplan und andere Pausenzeiten. Und ich habe dann sehr oft Turnen oder auch Zeichnen geschwänzt, um mit ihm Mittagessen zu gehen oder spazieren zu gehen. Und das ist lange nicht aufgefallen, weil ich ziemlich schnell das System gecheckt habe, glaube ich. Also ich habe mich mit den Lehrern gut gestellt. Ich war grundsätzlich gut. Ich habe gewusst, wo darf ich fehlen, wo nicht. Wie oft darf ich wo fehlen, ohne dass es jetzt groß auffällt. Und es ist tatsächlich einmal aufgefallen, da habe ich Turnen geschwänzt und habe aber gesagt, ich war beim Arzt. Und diese Lehrerin hat dann gesagt, na, jetzt will ich aber endlich einmal Arztbestätigung, das kann es jetzt nicht sein. Und dann habe ich gedacht, scheiße, woher bekomme ich jetzt diese Arztbestätigung? Und dann war die Mama die Rettung. Ich habe der Mama alles gebeichtet und sie hat beim Hausarzt angerufen und eine Arztbestätigung organisiert. Genau, also man muss, glaube ich, nur ein bisschen geschickt sein. Ich habe dann dort die Schule ganz gut abgeschlossen, ich habe immer gute Noten gehabt und es hat alles funktioniert. Und es gab dann nach der Matura eben so einen Moment. Wir haben einen Sozialarbeiter an der Schule gehabt, das war kurz vor der Matura, hat der einen Vortrag gehalten, quasi wie geht's jetzt weiter, Bildungswege. Und er hat damals einen Satz gesagt, den ich zuerst belächelt habe, weil er hat gesagt, ja, alle, die sich jetzt leicht tun in der Schule, die werden es dann oft schwieriger haben und einmal auf die Schnauzen fallen. Und bei denen, wo es jetzt nicht immer so gut geklappt hat, die immer kämpfen haben müssen um den Vierer oder wie auch immer, bei denen geht es dann oft leichter auf im Leben. Und ich habe mir gedacht, ja, er will jetzt einfach die ermutigen, dass sie halt weitermachen. Und es ist dann aber schneller eingetroffen, als ich gedacht habe. Nach der Matura habe ich lange überlegt, was möchte ich weitermachen. Journalismus war schon immer ein Thema, aber ein unsicheres Thema. Also ich wollte das machen. Ich habe mich damals auch schon für Praktikas beworben, aber immer nur Absagen erhalten. Und ich bin auch in meiner Familie einfach die Erste, die studiert hat. Und da hat es immer geheißen, studier was Gescheites. Studier was, womit du dann einen Job findest. Und habe mich dann für die sichere Variante in der Wirtschaft entschieden. Und wollte aber an eine Fachhochschule für Marketing und Sales. Und dann gibt es diesen Aufnahmetest. Und ich bin ganz selbstbewusst zu diesem Aufnahmetest, weil was kann schon schief gehen? Habe den Intelligenztest gemacht, war ganz okay. Dann gab es noch so einen Persönlichkeitstest. 500 Fragen trifft nicht zu. Und dann kam die Absage. Und zwar, weil meine Persönlichkeit, und so stand es damals drin, nicht für das Studium geeignet ist. Und für mich ist eine Welt zusammengebrochen. Also ich habe, glaube ich, tagelang geheult und habe gesagt, ich gehe nicht studieren, ich gebe alles auf. Und das war so ein Moment, wo ich mir gedacht habe, das gibt's ja nicht. Jetzt habe ich alles, was ich davor geleistet habe in der Schule, bringt mir jetzt eigentlich gar nichts. Und das war schon so ein Moment, wo ich darüber nachgedacht habe, was ist eigentlich so ein bisschen der Sinn der Schulzeit?
0: Ja, die Frage ist, weißt du im Nachhinein, warum du gescheitert bist da? Warst du zu überheblich? Warst du zu selbstbewusst? Warst du dem nicht gewachsen? Ist deine Persönlichkeit wirklich ein bisschen, wie soll ich sagen, komplex? Ja? Also warst du vorlaut? Was ist es?
1: Im Nachhinein, ja, ich glaube schon, dass ich natürlich vielleicht auch ein bisschen überheblich in das Ganze reingegangen bin, weil eben immer alles aufgegangen ist. Aber in dem Moment war eigentlich so, dass mir gar kein Ratschlag irgendwie geholfen hat, dass ich da rauskam. Im Nachhinein sehe ich das voll positiv. Also ich habe dann BWL an der Uni angefangen zu studieren und jeder hat immer gesagt, du kannst ja ein Jahr später noch einmal probieren, die Aufnahmeprüfung. Und ich habe das nie mehr gemacht und bin schlussendlich eigentlich ganz froh darüber, dass es nicht geklappt hat. Aber das sieht man in dem Moment eben ganz anders. Und ich habe es schade gefunden, dass ich nicht, also bis heute, dass ich nicht angerufen habe und noch einmal konkret danach gefragt habe. Das würde mich nach wie vor interessieren, an was es da gescheitert ist, weil es waren halt 500 Fragen und du weißt am Ende eh nicht mehr, wo du jetzt was genau angekreuzt hast. Aber das war so ein erster Moment und es gab dann noch weitere, wo ich auch diese Bildungsgerechtigkeit und warum habe ich so viel gelernt in der Schulzeit und warum habe ich mir da so viel angetan und warum geht nichts auf, und das hat mich dann noch Jahre weiter verfolgt.
0: Ich würde jetzt gerne nachfragen, was, wenn wir schon beim Scheitern sind, was sind das die anderen sozusagen Fall, oder wie hoch waren die Fallhöhen?
1: Im Studium war die Anfangszeit hart, aber ich glaube, da geht es jedem irgendwie gleich. Also man kommt so aus der Schule raus, ist ein geschützter Raum, kommt auf die Uni, es sind 500 Leute im Hörsaal. Jeder geht rein. Also es war wirklich so, jeder geht rein in diesen Hörsaal mit Kopfhörer, setzt sich hin, nimmt die Kopfhörer raus, hört sich die Vorlesung an, geht raus und Kopfhörer rein. Also es war am Anfang total schwer, Anschluss zu finden und Kommunikation zu starten. Ich habe dann, das verrate ich jetzt einfach mal hier, angefangen zu rauchen. Mit 21, damit ich Kontakte knüpfe an der Universität.
0: Also eine sogenannte Sozialraucherin, ja, oder? Weil alleine geht's nicht. Ja. Interessante Geschichte.
1: Aber ich habe dann die besten Unterlagen bekommen von den anderen Rauchern. Und dann war es halt so, dass ich mir gedacht habe, okay, das klappt jetzt an der Uni recht gut, ich bleibe an der Uni. War mir aber mit dem BWL-Studium, ich war zufrieden, es hat alles gepasst, aber ich habe diesen Traum von, ich möchte irgendwas im Journalismus machen oder ich möchte irgendwas in dem Medienbereich machen, noch immer nicht ganz losgelassen. Mein damaliges Vorbild als Kind, Miriam Weichselbraun, ich weiß nicht, ob du die kennst.
0: Gut, ich bin ein bisschen ein Medienjunkie, das heißt, ich kenne viele, und Miriam ist wirklich ein Genie, ja, als Person, muss man echt sagen, ja. Okay, das heißt, du bist die Kärntner Version der Tiroler Weichselbraun.
1: Schön wär's. wäre ich gern oder wäre ich damals gern gewesen, und habe dann mich jedes Jahr seit der Matura weiterhin auf Praktikas beworben in diesem Bereich, und es ist nicht aufgegangen. Also es waren mehrere Gründe, warum. Auf der einen Seite habe ich neben dem Studium immer gearbeitet. Also ich habe es auch müssen. Meine Eltern sind getrennt. Ich war die Erste, die studiert hat. Es war finanziell einfach notwendig, nebenher zu arbeiten. Habe dann im BWL-Studium in einer Unternehmensberatung gearbeitet und dort super Erfahrung gesammelt. Auch dann im Nachhinein wieder drauf gekommen, dass ich dort sehr viel übers Netzwerken gelernt habe, was in dieser Branche, im Journalismus und in der Medienbranche total wichtig ist. Und dann habe ich natürlich überhaupt keine Berufserfahrung in dieser Branche gehabt und habe mich jedes Jahr beworben. Und ich hatte eine Zusage in diesen 5 Jahren und das war ein Volontariat in einem kleinen Radiosender in Graz. Und die haben mir dann geschrieben, ja, du kannst bei uns anfangen, 4 Monate, aber ohne Bezahlung und aber Vollzeit. Und ich habe mir gedacht, ja, aber wie soll das gehen? Ich muss meine Wohnung finanzieren, ich arbeite ja auch deshalb neben dem Studium nicht nur geringfügig, sondern Teilzeit und habe das dann ablehnen müssen. Und das waren also Punkte, wo ich dann immer wieder zu hören bekommen habe, ja, aber weißt du, Geld ist, du brauchst halt das Geld. Und ich habe es dann aber bei anderen gesehen, wo es die Eltern einfach finanzieren. Und wo ich oft dann auch gesagt bekommen habe, auch von, muss ich wirklich sagen, von, ich sage jetzt einmal, bei Gericht oder so, wo ich dann oft war, oder bei der Studienbeihilfe, um einfach wieder zu finanziellen Mitteln hin und wieder zu kommen, bin mir oft gesagt worden, ja, es kann halt nicht jeder studieren. Es kann halt nicht jeder das machen, was er will. Und das hat mich irgendwie so wütend gemacht und so geärgert, dass ich mir gedacht habe, naja, warum nicht? Ich habe gewusst, ich glaube, ich habe das Zeug dazu, ich bin überzeugt, ich möchte es einfach irgendwo beweisen, aber ich kann es nicht machen, weil ich einfach die finanziellen Mittel vielleicht nicht habe oder diesen Background vielleicht jetzt nicht so habe wie andere. Und das hat eigentlich dann so quasi mich immer so ein bisschen begleitet, auch in meinem Umfeld. Also ich habe eine, die möchte ich ganz kurz anbringen, eine Geschichte, die mich nach wie vor irgendwie inspiriert, aber auf der anderen Seite auch sehr wütend macht. Eine sehr gute Bekannte von mir, ich will jetzt keinen Namen nennen, die ist aufgewachsen in einem sehr schwierigen Familienumfeld, beide Eltern arbeitslos, geringer Bildungsstand und so weiter. Und sie ist vom Schuljahr genau 1 Jahr jünger als ich. Und wir sind parallel aufgewachsen, sehr eng miteinander aufgewachsen. Und sie hat immer zu mir aufgeschaut und wollte auch immer das machen, was ich mache. Also ich möchte jetzt in diese Hauptschule gehen, weil die Anna geht auch in diese Hauptschule. Und das hat so funktioniert am Anfang und dann kam eben dieser Wechsel vom 9. Schuljahr und sie wollte auch in die HLW in Wolfsberg gehen und ihre Eltern oder ihre Mama damals gesagt, nein, du musst arbeiten, weil du musst Geld nach Hause bringen. Das war der eine Grund und das andere war, du kannst das ja eh nicht. Du bist viel zu dumm. Das hat sie sich eingeredet bekommen von allen Seiten aus der Familie und dann haben wir sie so quasi ein bisschen aufgenommen. Sie war schon immer ein recht stures Kind und hat es dann durchgezogen, ist daheim ausgezogen, ist die ersten 1-2 Jahre bei uns oft gewesen und dann hat sie einen Freund kennengelernt und ist dann zum Gericht gegangen, hat Alimente verlangt und ist ihren eigenen Weg gegangen und hat es dann geschafft, auch zu studieren und ist mittlerweile Volksschullehrerin und jetzt auch mittlerweile schon selbst Mama. Aber das hat mich so inspiriert, dass ich mir gedacht habe, nein, wenn man will, gibt es Wege, auch wenn die Bildung nach wie vor sehr ungerecht hin und wieder ist. Und jetzt habe ich ein bisschen ausgeholt, gell?
0: Naja, der Vorteil ist, wir sind ja nicht wie bei dir bei einer Radiosendung, wo du in einer Minute ein Interview machen musst, sondern wir haben eine Stunde Zeit. Und genau das ist der Sinn und Zweck von Schlanding, dass wir ein bisschen mehr kennenlernen. Aber darf ich mal zurück zu deiner Jugend oder Kindheit. Mhm. Irgendwo war dieser Wunsch, journalistisch tätig zu sein. Wie gibt es da Momente in deinem Leben, wo du das entdeckt hast, dass du dich interessiert, dass du besser kommunizieren kannst wie andere oder Informationen so verkürzen kannst, dass es andere verstehen? Oder was war es?
1: Eigentlich war das Gegenteil. Ich habe immer gehört, wie ich kleines Kind war oder ja, jugendlich, von meiner Oma, du hast so ein lautes Organ und so anstrengendes Organ, man kann dir gar nicht zuhören, beruhig dich ein bisschen. Und das war so ein Satz, der war voll eingebrannt. Also ich habe nie gedacht, dass ich irgendwann im Radio sprechen darf. Das war gar nicht so dieser Gedanke, dass ich sage, okay, ich möchte mal jetzt im Radio sprechen. Aber ich wollte, also ich bin schon immer ein Mensch, der ich sage es jetzt ganz oft, die normal, es kommt oft unsympathisch, aber auch gerne im Mittelpunkt steht und gerne ihre Meinung äußert und gerne an einem Gespräch partizipiert. Und das war so von klein auf, war das schon irgendwie absehbar. War immer schon recht selbstbewusst und habe auch Präsentationen, wo sich andere Kinder irgendwie versteckt haben, an mich gerissen. Das hat sich dann natürlich weiterentwickelt, dass es geheißen hat, ja, ich bin so neugierig, also ich wollte halt immer irgendwie alles wissen und habe sehr viel nachgefragt. Und dann waren ganz unterschiedliche Berufswünsche, also von Schauspielerin zu Kriminalpsychologin, schlussendlich eben zur Unternehmensberatung und dann zum Journalismus. Aber was alle irgendwie... Aber
0: was du vergessen hast, ist, wenn du evangelisch wärst, wärst du ja perfekte Pfarrerin, weil da stehst du im Mittelpunkt, das hören dir alle zu, stimmt. Aber wahrscheinlich bist du nicht evangelisch.
1: Nein, bin ich nicht. Und das habe ich noch gar nicht gedacht. Aber ich kann nicht singen. Und ich finde, als Pfarrer oder Pfarrerin, man hat ja trotzdem irgendwie so oft so Momente, wo man dann vorne irgendwie singt oder ein Halleluja anstimmt. Und das kann ich nicht. Ich war Sternsingerin. Und dann hat der Pfarrer zu mir gesagt, ich muss bitte Playback singen beim Sternsingen. Also ich kann wirklich nicht singen.
0: So schlimm, ne? Wahnsinn. Okay, also genau. viele Arten von Berufe, die du so in der und warum ist dann dieses Journalistische so durch, wie soll ich sagen, hat sich das durchgesetzt?
1: Ich glaube, es hat sich vielleicht auch deshalb durchgesetzt. Ich habe mir auch lange darüber Gedanken gemacht, aber ich glaube, weil es auch nicht so leicht zu erreichen war. Also weil das einfach nicht der klassische Weg war, den alle von mir erwartet haben. So, ich gehe studieren, am besten Wirtschaft und werde dann mal in einem Büro oder in einer Unternehmensberatung irgendwie am Fuß fassen und gut Geld verdienen. Es war nicht so leicht und das war im Endeffekt, glaube ich, dann auch der Ehrgeiz oder das, was mich irgendwie gereizt hat. So, okay, ich kenne keinen Menschen in dieser Branche. Auch in meiner Familie, keiner hat irgendwas mit Medien oder Journalismus zu tun. In Wolfsberg im Laufental gibt es jetzt auch nicht diese großen Medienhäuser, sage ich mal. Und das war, glaube ich, dann der Reiz, der mich nie ganz losgelassen hat. Keinen Menschen in dieser Branche. Auch in meiner Familie, keiner hat irgendwas mit Medien oder Journalismus zu tun. In Wolfsberg im Laufental gibt es jetzt auch nicht diese großen Medienhäuser.

0: vielleicht die, die zuhören, man muss schon irgendwie einen Traum verfolgen. Ja,
1: Ja.
0: und wenn du, wenn man jetzt deine, sozusagen, es ist noch nicht so lang, die Biografie, also die Karriere ist noch nicht so lange, aber du bist immer wieder gesunken und dann hast du gesagt, na, ich will das Ding erreichen. Ich bleib da dran. Und ich zeige, also vielleicht irgendwen wolltest du zeigen, dass du es schaffst, entweder dir selbst oder vielleicht noch einen anderen, keine Ahnung. Das ist schon die große Lehre daraus. Ja. Also ohne dieses Big Picture
1: Ja.
0: hättest du fünfmal WO gegeben und sagst, nee, sehr wurscht, geh jetzt aufs Land und werde irgendwie da in einer Stabsstelle
1: Ja.
0: du ein bisschen mitorganisieren, oder?
1: Es war jetzt natürlich nicht so, dass ich daheim gesessen bin und mir jeden Tag irgendwie da überlegt habe, wie könnte ich jetzt dorthin kommen, weil natürlich habe ich dann im Fertig studiert, BWL, habe dann auch im Master noch eine zweite Richtung eingeschlagen und habe dann gesagt, nein, Wirtschaftspädagogik, wenn ich schon nicht vor Leuten sprechen kann oder irgendwie was mitgehen kann oder Informationen auch weitergeben kann, dann vielleicht als Lehrerin, war dann auch so eine Option. Und irgendwie hängt das ja alles zusammen. Also in einer Beratungstätigkeit ist man mit Menschen kommunikativ sehr stark in Kontakt, im Journalismus, als Schauspielerin ja auch, oder als Kriminalpsychologin oder auch als Lehrerin. Also irgendwie hat sich das schon ein bisschen durchgezogen und habe dann Wirtschaftspädagogik studiert und war auch im Rahmen des Praktikums eine Zeit lang in der Schule. Das waren also Momente, wo sich das aber bestärkt hat, dass ich sage, okay, ich möchte auf alle Fälle Informationen, Themen aufarbeiten und weitergeben. Das war dann eigentlich schlussendlich mein Ziel. In welcher Form auch immer, das habe ich dann immer so ein bisschen offen gelassen. Das hat dann, natürlich habe ich mich dann auch bei Firmen beworben oder Unternehmen in der Kommunikationsabteilung, in großen Unternehmen. Das heißt, es hat nicht klassisch der Journalismus oder der öffentlich-rechtliche Rundfunk sein müssen. Es war natürlich, ja, ein Ziel und cool und Miriam Weichselbaum und vielleicht einmal in schönen Kleidern Dancing Stars moderieren. Aber das war jetzt nicht so, dass ich jetzt nur auf das fokussiert war, sondern es hat sich dann so herauskristallisiert. Ich möchte irgendwie überlegen, wie kann ich Informationen an Menschen bringen? Und es hat sich dann auch immer mehr herauskristallisiert. Und das ist auch noch was, was in der Zukunft so mein Ziel ist. Also, man ist ja nicht aus jetzt meine Ziele quasi. Ich sage, ich möchte vor allem Menschen erreichen, die man vielleicht schwieriger erreicht. Also auch aufgrund des Bildungsstandes, Migrationshintergrund, sprachliche Barrieren, Kinder und Jugendliche. Das ist schon noch so ein Thema, was mich immer wieder irgendwie beschäftigt, dass ich sage, wir erreichen noch viel zu wenig Leute oder einfach bestimmte Gruppen an Leuten nicht mit ganz, ganz wichtigen Themen und Nachrichten. Und die wählen aber bei uns oder die haben einfach gesellschaftliche Partizipation. Und das ist eigentlich. Das ist schade dran.
0: Ich komme aber zurück. Der Auslöser war, wir treffen uns in einer Schule. Ja, und du hast
1: Ja.
0: gesagt, das Bildungssystem ist irgendwie ein bisschen ungerecht. So ungefähr, wenn ich so zusammen. Was stört dich an diesem Bildungssystem, wie wir es haben? Oder wie würdest du das verbessern und ändern, damit die Leute, ich sage ja, eigentlich ist es gut, dass man manchmal auf die Schnauze fällt, ja,
1: Ja.
0: damit man wieder aufstehen kann, aber vielleicht kann man auch anders auf die Schnauze fallen oder sozusagen anders aufstehen. Was würdest du ändern?
1: Also ich muss ja sagen, das bei mir war jetzt ja nicht diese Ungerechtigkeit, was ich im Bildungssystem jetzt wirklich so sehe. Bei mir war es, okay, ich bin auf die Schnauze gefallen, ich habe mich wieder aufgerappelt. Aber es gibt schon Fälle, wo der Bildungserfolg und der Bildungsweg sehr, sehr stark einfach noch von dem familiären Background, von der sozialen Herkunft, vom Bildungsstand, vom Einkommen der Eltern und so weiter abhängt. Und obwohl diese Person, dieses Kind, dieser Schüler oder Schülerin total gute Kompetenzen in einem Fachbereich hat. Aber die werden halt einfach nicht ausreichend gefördert. Und was würde ich mir wünschen? Ich glaube, man sagt immer, ja, bei uns ist super, die Schule ist gratis, unter Anführungsstrichen, oder die Bildung. Ich würde mir aber trotzdem mehr Gerechtigkeit wünschen. Ich habe dann damals auch ein Forschungsprojekt und meine Masterarbeit auch zu dem Thema geschrieben. Also das Oberthema war eben Chancenungleichheiten irgendwie im Schulsystem zu verringern. Das Unterthema war dann, wie kann man Schulen oder Bildungssysteme so finanzieren, damit Chancenungleichheit verringert wird. Also derzeit werden ja die meisten Schulen so finanziert pro Schüler. Also mehr Schüler, mehr Geld. Es gibt aber Hamburg oder auch in England, es gibt schon Modelle,

0: die das schon jahrelang machen, wo ein Budget quasi so verteilt wird, wie die Schule mit den Schülerinnen und Schülern zusammengesetzt ist. Da gibt es eigene Formeln, die dann Variablen beinhalten, wie was ist die Erstsprache der Eltern oder des Kindes oder das Einkommen und der Bildungsstand. Das sind so verschiedene Formeln, die da angewendet werden. Und ich habe damals eben diese Formeln von den unterschiedlichen Ländern, die das schon machen, verglichen und auch mit einem Modell, das in Österreich bereits getestet wird, gegenübergestellt. Und das Fazit war eigentlich ernüchternd, weil die Antwort ist leider nicht so einfach. Also mit dem ist es nicht gelöst. Also es ist auch viel umfangreicher, welche Variablen nimmt man da mit rein. Ist jetzt eine Ganztagsschule die Lösung oder nicht? Deshalb ist es total schwierig zu sagen, was gehört da verändert. Aber es gehört auf jeden Fall hingeschaut und es gehört transparent gemacht und es gehört vor allem versucht, und da ist wieder Kommunikation, glaube ich, eine wichtige Rolle, diese Personen, diese Kinder und Jugendlichen zu erreichen. Diese Bekannte, von der ich vorher erzählt habe, die wäre nie studieren gegangen. Die hätten nicht einmal gewusst, dass es möglich wäre oder dass es da eine Möglichkeit gibt, wenn sie nicht mich quasi, also ich will jetzt nicht sagen, mich gehabt hat, aber im Endeffekt das bei mir gesehen hat, was es überhaupt für Möglichkeiten gibt. Als 14-Jährige weiß man nicht, welche Möglichkeiten man oft hat, wenn da nicht das familiäre Umfeld aufklärt. Und das möchte ich irgendwie, das wäre so ein Ziel, dass man die einfach erreicht, dass die selber dann vielleicht auch, so wie diese Bekannte, aufstehen und aus diesem Kreislauf rausbrechen.
1: Aber du bist ja auch aus deinem Kreislauf in deinem Elternhaus ausgebrochen, weil das ist ja auch kein Elternhaus, wo jetzt, ich bin auch der Erste, der studiert hat in meinem Elternhaus. Wie ist das auf welche Früchte ist das gestoßen? Oder haben die deine Eltern das gesagt, mach einfach, weil du bist eher so stur und du gehst so und so deinen Weg? Oder warum ist das passiert?
0: Ich hatte da sehr, sehr guten Background oder eine gute Unterstützung quasi. Es war irgendwie von Anfang an klar, auch schon, wie ich in die höhere Schule gegangen bin, dass ich wahrscheinlich studieren gehen werde. Und das war, ist nie auf Gegenwehr gestoßen. Also meine Mama war großer Fan davon. Das war natürlich dann, meine Eltern haben sich getrennt, dann ist natürlich finanzielle Frage immer so ein Thema. Aber ich hatte da super Unterstützung von meinen Großeltern. Also ich glaube, ich den stolzesten Opa überhaupt gehabt. Der hat wirklich alle meine Zeugnisse, nicht nur Jahreszeugnisse, sondern auch Halbjahreszeugnisse in seinem Baumeisterbüro aufgehängt. Da war ein Kasten nur voll mit Zeugnisse. Und die haben mich da sehr, sehr unterstützt. Und da bin ich nach wie vor sehr dankbar, dass das überhaupt möglich gewesen ist. Und die waren da auch so, die sind mit mir rausgefahren, so Infoabende oder da hat es damals dieses FH-Schnuppern gegeben und Wohnung schauen. Also ich habe da immer Gott sei Dank diese Unterstützung gehabt, ja.
1: Weil du sagst, dein Großvater war Baumeister, du hättest ja auch Architektur studieren können. Und jetzt komme ich auf die Frage, was glaubst du, wenn man jetzt das Billo-System hernimmt? Das eine ist die Software-Ebene, ist sozusagen wie die Lehre funktioniert oder das Unterrichten funktioniert. Und dann ist noch die Hardware-Ebene der Raum, der Schulraum. Was glaubst du, welchen Einfluss hat ein Schulraum auf die Bildung?
0: Ich glaube, dass der Schulraum schon eine große Bedeutung oder einen großen Einfluss auf einfach die, also generell die Umgebung, jetzt vielleicht auch nicht nur der Klassenraum, sondern das ganze Schulgebäude und das Drumherum, weil man verbringt ja sehr, sehr viel Zeit. Man hat da auch meistens ein Alter oder wächst dort drin eigentlich irgendwie auf. Also man hat vielleicht, um jetzt um ein Frauenproblem anzusprechen, die erste Regelblutung im Schulgebäude oder den ersten Kuss, also ich kann mich noch ganz genau erinnern, Mädchenklo. Aber es sind einfach so Erinnerungen.
1: Muss ich noch fragen, ist das der Typ, mit dem du dann geschwänzt hast?
0: Nein. Nein, nein, der war dann später.
1: Du warst sehr, sehr früh, sehr aktiv.
0: Du hast ja gesagt, ich bin sehr reif für mein Alter.
1: Absolut, man würde nicht zutrauen, dass du erst 28, also visuell ja, aber sozusagen vom Kopf her hast du da schon einige Jahre mehr Erfahrung.
0: Dankeschön. Aber ja, deswegen glaube ich, dass das schon sehr, sehr wichtig ist. Aber dass ich glaube auch, dass die Menschen den Raum irgendwie auch ausmachen. Also Das ist so, glaube ich, ein Zusammenwirken. Also der Raum beeinflusst die Menschen, die dort drin agieren und leben und kommunizieren, aber auch umgekehrt. Ich glaube, ein Raum wird erst ein Raum mit den Menschen darin oder mit den Erinnerungen und den Geschichten, mit denen er befüllt wird. Also ich glaube, das spielt so zusammen.
1: Gibt es irgendeinen Raum, einen Ausbildungsraum, der dir total gut in Erinnerung geblieben ist, wo du sagst, das war ein Ort, da habe ich mich wahnsinnig wohl gefühlt oder da habe ich viel leichter gelernt oder das ist alles so einfach gegangen?
0: Puh. Hm. Ich habe keinen klassischen Schulraum jetzt eben im Kopf. Ich muss sagen, dass ich immer so war, dass ich am liebsten zu Hause gelernt habe oder in einem Bereich, wo ich alleine für mich bin, weil ich laut lerne. Also ich habe immer vor mich hingesprochen und Sachen mir selbst quasi erklärt und nochmal zusammengefasst. Und es muss ein großer Raum sein, am besten mehrere Räume, die ich nutzen kann, über einen Gang verbunden, weil ich sehr gern gehe. Also so wie man beim Telefonieren geht, gehe ich beim Lernen durchgehend durch Räume und habe dann auch, ich bin so ein visueller Typ, also ich habe auch in den Schulbüchern immer genau gewusst, ach, das, die Antwort, die steht da auf der Seite in der unteren Ecke. Und da war dann auch so, dass ich eben Themen mit Räumen verknüpft habe. Also ich habe immer gewusst, wenn ich um den Esstisch gerade gehe, dann bin ich in meiner Zusammenfassung circa an diesem Punkt. Und das waren so Eselsbrücken. Also ich kann jetzt keinen einzelnen Raum nennen, aber eben das Gesamtkonzept von mehreren Räumen.
1: Ja, da würde ja Kloster sehr gut passen oder beim Pfarrer. Aber das geht sich nicht gut aus, weil ein Kloster hat erstens oder eine riesige, ein Stift, ja, hat viele Räume, man kann durchspazieren und man kann laut sein.
0: Ja. Stimmt, und das halt nach. Also vielleicht für die nächste Prüfung, die ich irgendwann nochmal machen werde.

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0: Der Wind von Reinhard Fendrich, warum dieses Lied?
1: Ja, eigentlich ein bisschen untypisch vielleicht auch für mein Alter, weil Reinhard Fendrich ist ja doch schon ein langjähriger, erfolgreicher Musiker. Aber ich bin riesiger Reinhard Fendrich-Fan, ein bisschen meiner Mama und meiner Tante geschuldet. Ich bin mit dem aufgewachsen, die haben mich da quasi gleich am Anfang einmal mitgeschleppt und ich war, glaube ich, schon 8, 9 Konzerte von Reinhard Fendrich. Und ich habe dann lange überlegt, weil es gibt mehrere Lieder, die ich von Reinhard Fendrich sehr, sehr schön finde, weil er textlich einfach oft wirklich auf den Punkt trifft. Also ist es jetzt Schwarz oder Weiß, das ist eher ein neueres Lied, was ich finde, was textlich total in die Zeit passt. Oder ist es eher lustig, blond wie eine Semmel sein, was mich immer an die Familienfeiern bei uns erinnert. Aber ich habe mich tatsächlich für Der Wind entschieden, weil es beschreibt eigentlich genau das Thema, was wir besprochen haben. Dass man sagt, okay, man wächst vielleicht in einem geschützten Raum auf, man denkt schon, wow, diese Streitereien mit den Eltern oder mit Freundinnen oder wenn man halt in der Pubertät ist oder anzipft alles an, das ist überhaupt das Schlimmste, was einem passieren kann. Und dann kommt man da so naiv raus in die Welt und eigentlich haut es einen erst dann so richtig hin. Und dieses Ding wieder aufzustehen, aber trotzdem mit diesem Blick, aha, okay, es ist nicht alles so einfach, oder wie er auch singt, so quasi das die Starken und die Schwachen. Also es gibt dieses Duell irgendwie und die Welt ist nicht immer schön und gerecht und fair. Ist trotzdem ein guter Gedanke. Das heißt jetzt nicht, dass man deprimiert in die Welt gehen kann, aber man muss sich dem einfach bewusst sein und das finde ich ganz wichtig.
0: Nach der Arbeit und nach dem Suchen, vielen Berufen ausprobieren, bist du dann irgendwann dort gelandet, wo du jetzt bist. Du bist jetzt als Moderatorin in einer wichtigen Radiosendung.
1: Genau, seit 2, 3 Jahren mittlerweile in Kärnten darf ich beim ORF Kärnten arbeiten. Ich darf moderieren im Radio, darf aber auch Fernsehbeiträge gestalten und im Land unterwegs sein, Menschen kennenlernen und deren Geschichten erzählen. Das ist sehr, sehr schön, war nicht leichter Weg dorthin. Also ich habe dann in Wien begonnen mit einem Praktikum über einen Kontakt, den ich dann auf der Uni kennengelernt habe. Der hat mich nach 6 Jahren dazu gebracht, dass ich einen Praktikumsplatz ergattere und habe dann aber dort alles gegeben und ich glaube, das war auch so ein Punkt, dass es nicht gleich geklappt hat, also dass ich 6 Jahre darauf warten habe müssen, war im Endeffekt gut, weil ich glaube, hätte es am Anfang geklappt, dann wäre ich dafür nicht so dankbar gewesen und hätte das Praktikum, also das Notwendigste halt gemacht und gut gemacht, aber ich habe da halt wirklich, ich habe eine Wohnung draußen genommen, ich habe Überstunden, also in der Freizeit, Geschichten aufgetrieben, bin in die Redaktionssitzung ganz anders, als wie ich sonst gegangen wäre. Und ich glaube, das war so ein Punkt, der wichtig war, warum ich auch dann in Kärnten gelandet bin, weil ich einfach die Jahre davor auch in der Unternehmensberatung und diese ganzen Abzweigungen, die ich eigentlich auf dem Weg dorthin gemacht habe, irgendwo was mitgenommen habe. Ich habe mega Netzwerken gelernt in der Unternehmensberatung und das war dann der größte Vorteil im großen ORF-Zentrum in Wien, einfach Leute anzusprechen und mit denen zu connecten. Ich meine, beste Geschichte, ich war bei Darek Leitner zu Hause eingeladen im ganz kleinen Kreis, bin heute noch immer stolz als kleine Praktikantin und als einzige Praktikantin. Und das waren einfach alle so Momente, die, glaube ich, wichtig waren. Und dann kam es nach Kärnten.
0: Naja, aber du musst mich schon nachfragen, was hast du dann gemacht? Also wie wird man von Darek Leitner nach Hause eingeladen? Darek Leitner ist ja nicht nur einer der wichtigsten Moderatoren, sondern hat Bücher geschrieben über den Mut zur Schönheit und der Beobachtung. Ja. Was hast du da gemacht?
1: Ich glaube, ich bin einfach mit einer anderen Motivation rein und mit einem anderen Antrieb und habe das nicht als selbstverständlich gesehen und okay, dann kriege ich halt nächstes Jahr noch einmal ein Praktikum. So, ich habe das so als die Chance gesehen, also jetzt oder nie. Das war auch am Ende meines Masterstudiums und ich habe gesagt, ich gebe mir jetzt ein Jahr Zeit, also das Praktikum war 4 Monate, ich gebe mir aber in Summe ein Jahr Zeit, um in dieser Branche, wenn es mir gefällt, irgendwie Fuß zu fassen. Und mit diesem Ziel bin ich reingegangen, habe dann auch bei der Unternehmensberatung die Stunden reduziert und habe da alles einmal reingelegt, habe Gott sei Dank viel gespart gehabt, weil ich bin diese Monate in Wien natürlich mit null ausgestiegen. Also ich habe 600 € verdient fürs Praktikum pro Monat, meine Wohnung, also mein WG-Zimmer, hat 550 gekostet. Geht sich nicht aus. Und Tarek Leitner, ja, lustige Geschichte. Ich war bei Studio 2 und Guten Morgen Österreich Praktikantin und die hatten die Büros, also Studio 2 hatte die Büros neben der Diskussionssendung damals im Zentrum mit Claudia Reiterer. Und Tarek Leitner hat im Sommer die Vertretung von Claudia Reiterer übernommen. Und mich hat immer irgendwie interessiert, wie soll eine Diskussionssendung entsteht. Und nach 2 Monaten bei Studio 2 habe ich dort die Abläufe irgendwie schon gekannt und habe dann am Klo mit dieser Sekretärin eigentlich von der Redaktion im Zentrum mich vernetzt. Ich habe gesagt, schöne Handtasche. Und sie hat gesagt, ach, wirklich? Und so sind wir ins Gespräch gekommen.
0: Ich muss jetzt leider kurz intervenieren. Normalerweise gelingt das nur Männern. Ja, weil die stehen ja nebeneinander und man vernetzt sich nebeneinander. Aber was ist Frauen? Das Frauen auch gelingt nebeneinander. Aber ich habe das ja beim Waschbecken dann gemacht wahrscheinlich oder so.
1: Genau. Aber kennst du das nicht, dass Frauen gemeinsam auf die Toilette gehen?
0: Die stehen in der Regel, ja, weil es nicht so viele Toiletten gibt für Frauen.
1: Ja, stimmt. Nein, das war dann beim Waschbecken und habe dann auch gleich gesagt, ich würde so gerne mal bei einer Redaktionssitzung von im Zentrum dabei sein. Und sie hat das dann eingefädelt und dann war ich eine Woche, also die haben immer Montag bis Freitag die Sendung für Sonntag geplant und durfte dann eine Woche dort dabei sein. Und das war total spannend. Also die sitzen wirklich zusammen wie so ein Projektteam und diskutieren. Also ich würde mal sagen, von Montag bis Donnerstag ist noch nichts gestanden von dieser Sendung. Wir sind von einem Thema zum anderen gehüpft und wir haben sogar Freitag in der Früh das Thema noch einmal geändert. Also es war total ein spannender Einblick. Ich habe diese Zeit dann auch ein bisschen verlängert dort und war auch bei 1-2 Sitzungen von den damaligen Sommergespräche dabei. Die hat Susanne Schnabel damals geführt. Total spannend. Das war dann dieser Freitag vor der Sendung. Wir sitzen bei Pizza zusammen in der Mittagspause mit Tarek Leitner und dann sagt er, ja, und ihr wisst eh, ich habe ja jetzt dann das Sommerfest, er macht immer so von dieser Abteilung, das sind nicht viele Leute, 8 Leute, immer bei sich zu Hause dann ein kleines Sommerfest, wenn seine Vertretungszeit quasi vorbei ist. Und ich sage dann, wie er weg ist und zu dem anderen Kollegen sage ich, du, brauchst du noch eine Begleitung? So als Schmäh. Und der sagt dann, ja, können wir ja echt, ich frage ihn. Und ich sage, nein, nein. Und er hat ihn auch nicht gefragt. Das habe ich dann noch einmal nachrecherchiert. Aber ich habe, sage ich schon am Freitagabend, eine E-Mail, und ich war aber nicht in dem Verteiler dieser Redaktion, sondern eben bei Studio 2, eine E-Mail von Tarek Leitner erhalten, dass er sich freuen wird, wenn ich auch komme. Und dann war ich bis 2 Uhr in der Früh bei Tarek Leitner zu Hause und es gab Kebab auf der Küchentrese dort, ist Bier, Kebab, also ganz normal und sein Leseraum ist cool.
0: Wie wohnt Tarek Leitner? Wenn wir schon einmal das machen jetzt.
1: Ja, mitten in Wien, 7. Bezirk, glaube ich, war das, in einem sehr schönen Altbauhaus, das ist so ein kleines, also es ist kein großes Zinshaus, aber so ein kleines mit einer Dachterrasse und einer Zwischenterrasse. Eigentlich sind das so 2 kleine, ganz schmale Häuser irgendwie verbunden innen drin. Also der hat dann auch so Brücken im Wohngebäude. Also ganz, ganz spannende Architektur. Und ganz oben im Dachstuhl quasi drin ist dieser Leseraum. Da ist dann eine kleine Bühne und nur ein Stuhl in der Mitte beleuchtet. Und da macht er auch seine Lesungen.
0: Das hat dich beeindruckt, oder? Man spürt jetzt, man lebt jetzt mit. Also du hast jetzt mit Händen und Füßen gezeigt, wie er da wohnt, wie die Brücken verbunden sind. Also diese Visualisierung dieses Lebensraums von Tarek Leitner hat mich jetzt fasziniert. Aber jetzt bist du in Kärnten. Wie viel Training und Ausbildung ist es jetzt, dass du so professionell rüberkommst? Also wenn wir jetzt sprechen, also wir sind ja vorher durch den Ort gegangen, da haben wir im Mundart gesprochen, jetzt sprichst du durchgehend schon im sehr schönen Deutsch, manchmal ein bisschen Mundart rein, das gehört dazu. Wie viel Arbeit ist das?
1: Es ist sehr viel Arbeit, aber vor allem, was mich eher am Anfang gestresst hat, war, es war sehr viel Druck, weil das dieser unter Anführungsstrichen Traum Job ist. Jetzt hat es endlich geklappt. Jetzt bin ich dort. Am Anfang musst du dich beweisen. Dann ist es jetzt nicht so klassisch üblich, dass du ein unbefristetes Angestelltenverhältnis hast. Das heißt, am Anfang war es sehr viel Druck. Ich habe junge Kollegin gehabt, bei der war das der Plan B und ihr Plan A war eigentlich Musical-Darstellerin und die ist da mit einer viel mehr also Lockerheit reingegangen und Gelassenheit. Die hat das alles nicht so ernst genommen und oft ist bei ihr dadurch auch mehr aufgegangen oder hat es einfach irgendwie alles so leicht gewirkt. Und das war am Anfang so ein Punkt, wo ich mir gedacht habe, okay, Anna, wenn das jetzt nichts wird oder wenn, wer weiß, was in 5 Jahren auch mit dem öffentlichen Rundfunk passiert, man weiß es nicht. Versuch dich nicht ganz alleine durch den Job zu identifizieren. Also ich habe total mich da immer mit, früher mit Leistung, irgendwie auch in der Schule immer gut, dann irgendwie der Job, mir da versucht immer darüber ein bisschen zu identifizieren auch und zu beweisen. Und das versuche ich nach wie vor ein wenig wegzubekommen und auch dankbar zu sein. Also ich habe einmal gehört, zufrieden sollte man nie sein, weil das ist Stillstand, aber man sollte dankbar sein. Und das ist so ein Lernprozess, das ich noch versuche. Das heißt aber nicht, dass man nicht dranbleiben soll. Also ich gehe jetzt regelmäßig alle 2 Wochen zum Sprechtraining und mache regelmäßig Airchecks und man muss halt viel aushalten. Das ist halt so schwierig, man muss aussortieren, okay, wer meint's gut mit dir, welches Feedback oder Kritik nehme ich jetzt wie an, weil es hören ja so viele Menschen zu und das ist ja auch ein bisschen Geschmackssache. Jeder sagt ja etwas anderes, was nicht passt oder was passt und da irgendwie den eigenen Weg zu finden, ist nicht immer so leicht. Aber es macht auch wieder Spaß, irgendwie sich da immer wieder selbst zu entwickeln und zu finden.
0: Also ich finde, es passt alles bei dir, also wenn man das so zuhört. Aber ich würde noch gerne bei diesem Punkt bleiben, zu viel Ehrgeiz, ja, für eine Sache versus die Entspanntheit, die Lockerheit, das ist ja vermutlich die höchste Kunst überhaupt. Also du strebst etwas an, willst dir zeigen, dass ich das kann und will und gleichzeitig sollte man super entspannt sein und nicht gestresst sein, weil das ist ja etwas, was fast gar nicht zusammengeht. Was machst du jetzt, um entspannter durch den Alltag zu gehen und trotzdem das Ziel weiter zu verfolgen? Gibt es irgendeinen Trick?
1: Gibt es einen Trick? Ich habe dann versucht, am Anfang, wie ich beim OF Kärnten angefangen habe, war ich sehr, sehr verbissen. Ich war auch stundenlang im Landesstudio und habe dort gefühlt wirklich mein ganzes Leben verbracht in der Anfangszeit. Ich habe dort bei jeder Produktion war ich dabei, obwohl ich jetzt nicht dabei sein hätte müssen, also einfach privat und habe versucht, Leute kennenzulernen und auch quasi da was mitzunehmen. Jetzt habe ich natürlich versucht, weil ich gemerkt habe, dass das auch eben ins Negative gehen kann, dieses zu sehr wollen, zu sehr Ehrgeiz, das kommt auch bei allen nicht unbedingt immer gut an, diese Verbissenheit ein bisschen zurückzutreten, zu sagen, okay, ich baue mir jetzt auch privat ein Umfeld auf. Ich habe natürlich sehr viel gute Freunde, auch im Landesstudio, aber es war halt immer über die Arbeit und durchgehend. Und das war dann so, dass ich versuche jetzt nebenher einen Freundeskreis auch aufzubauen in Kärnten wiederum, weil ich habe 7 Jahre in Graz gewohnt, das sind natürlich viele davon auch noch in Graz, und mir da ein bisschen einen Ausgleich zu schaffen. Ich glaube, ein ganz, ganz großer Punkt war, mein jetziger Freund, mit dem ich zusammenlebe, der ist ein klassischer Künstler. Er ist Musiker und er ist so entspannt. Und am Anfang habe ich gedacht, ach, wie kannst du nur so entspannt sein? Also das war auch harte Arbeit, das sich anzunähern, aber daraus lerne ich sehr viel. Also so mitten am Tag einmal zu sagen, hey, legen wir uns eine Stunde hin? Und ich sage, na, die Wohnung ist nicht zusammengerammt oder das, also das tut mir gut und daran arbeite ich. Und Yoga ein bisschen und Meditation und alles Mögliche.
0: Aber es klingt nach harter Arbeit, den Ehrgeiz irgendwie ein bisschen rauszubringen und die Entspanntheit reinzubringen. Ich glaube ja, das ist einfach Lebenserfahrung. Im Laufe der Zeit wird man tiefenentspannter, was das betrifft. Man hechelt nicht mehr jedem Trend hinterher. Man muss nicht mehr überall dabei sein. Man braucht nicht mehr jede Information, die man früher mit sozusagen reingeschaufelt hat. Also es ist, ich glaube, das ist einfach die Erfahrung.
1: Jetzt ist die Journalistin natürlich in mir, jetzt würde ich gerne eine Rückfrage stellen. Und vor allem, haben sich deine Träume zwischendrin verändert? Weil bei mir gab es eben dann vor kurzem einen Moment, wo ich gesagt habe, okay, eigentlich hat sich das da alles ein bisschen verschoben. Wenn du meinem 18-Jährigen ich das gesagt hättest, sie wird durchdrehen. Und ich habe mich aber gegen diesen Schritt entschieden. Kann ich dir dann erzählen, aber ist es normal, dass sich Träume verändern?
0: Nachdem ich die Fragen stelle, erzählst du mir zuerst, was sich verschoben hat, und dann erzähle ich dir.
1: Ich habe die Möglichkeit bekommen, von ORF Kärnten eine Ausbildung zu machen in Wien. Die war dann, das ist der journalistische Grundkurs, nennt sich der. Das war dann einmal im Monat, eine Woche war man im ORF-Zentrum in Wien und hatte Fortbildungskurse und Praxiskurse, was super war, weil ich ja das nie gelernt habe quasi. Ich war jetzt nie auf einer Fachhochschule oder habe das nicht studiert. Und somit ein Handwerk ist doch was, womit man dann gut arbeiten kann und was einfach eine gute Basis ist. Und das war eine super Möglichkeit und habe natürlich auch wieder sehr viel Netzwerk da mitgenommen. Und dann gab es eben einen Moment, wo ich die Möglichkeit gehabt hätte, für Ö3 zu arbeiten. Und hatte dann auch das Gespräch und habe mir das gründlich überlegt. Und wie gesagt, mein 18-jähriges Ich, wenn zu mir jemand gesagt hätte, hey, du hast die Chance, bei Ö3 zu arbeiten. Also ja, aber ich habe es dann abgelehnt, weil dann einfach so viele andere Sachen mir irgendwie dann wichtiger waren. Also es war mein Lebensort mir wichtiger, also wo ich lebe. Das hätte ich aber noch gesagt, okay, für einen gewissen Zeitraum. Aber dann auch, der Job war weniger Teamarbeit, ist weniger abwechslungsreich. Du hast in Kärnten, oder ich habe in Kärnten die Möglichkeit, dass ich Fernsehen mache, dass ich Radio mache, dass ich Social Media mache, dass ich moderiere. Also das hat sich dann so verändert, aber ich habe sehr gehadert mit dieser Entscheidung. Und ich habe so Angst davor, dass ich das irgendwann bereue.
0: Ich verstehe. Auf die Frage, ob sich diese Perspektiven verändern, natürlich. Also ich finde es so im Nachhinein, ich habe mit 25 mein Büro gegründet, also sehr früh, und wir sind richtig durchgestartet am Beginn. Und ich finde es einen Rhythmus von fast 7 Jahren, den ich jetzt so beobachten kann, alle 7 Jahre ist irgendwas anderes passiert. Und da ist es irgendwie, ist eine andere Weggabelung aufgegangen. Also ich habe zwar mein Büro, das ich gegründet habe, gibt es immer noch. Ja, das ist immer noch der Hauptweg, aber es sind ganz viele Abzweigungen passiert. Und wir haben im Büro unglaublich viele Veränderungen durchgemacht. Also wenn man sich das anschaut, wie es war und wie es jetzt ist, ist es 101. Und das kann man nicht vorhersehen. Und wenn du jetzt mit dem haderst, ich glaube nicht, dass du es bereuen wirst, weil vielleicht ist es irgendwann einmal genau der richtige Moment. Dort habe ich Nein gesagt, jetzt sage ich Ja zu was ganz anderem. Und das Wichtigste ist, Entscheidungen zu treffen.
1: Mein Co-Moderator hat mir gesagt, lieber ein großer Fisch in einem kleinen Teich als ein kleiner Fisch in einem großen Teich. Also lieber in einem kleinen Rahmen vielleicht mehr bewirken können als in einem großen Rahmen. Und das habe ich mir dann auch irgendwie zu Herzen genommen und habe gesagt, hier bin ich so viel draußen bei den Menschen. Das ist was mir was gibt. Man hat auch, glaube ich, einen anderen Bezug, wenn man als Kärntner in Kärnten unterwegs ist, ist trotzdem irgendwie so ein Heimatgefühl, das man da mitbringt, und man hat noch so viele Möglichkeiten und vielleicht ergibt sich ja was anderes, und ja, mir schweben da ja schon andere Sachen vor.
0: Über die könnte man noch reden, aber was taugt dir denn draußen bei den Leuten? Also ich meine, du bist ja dann auf irgendwelchen, allen möglichen Arten von Hochzeiten, überspitzt formuliert, von irgendwelchen Bieranstichen bis zu irgendwelchen Kulturdingen, bis zur Eröffnung einer Straßenbahnkreuzung, was auch immer. Ja. Was ist es, was dir da taugt?
1: Genau diese Unterschiedlichkeit. Also du lernst so viele Menschen kennen, die so unterschiedlich sind. Und ich finde das Spannendste einfach an mir selbst zu beobachten, wie ich zu diesen Menschen zugehe. Und wie unterschiedlich auch. Also irgendwie auch dieses zu sehen, okay, Anna, du kannst mit dem Vorstandspräsidenten XY, kommst du gut zurecht, aber auch mit einem Landwirt, der vielleicht eine ganz andere Lebenseinstellung hat, und von überall irgendwas mitzunehmen, irgendeine Perspektive mitzunehmen. Und mir kommt immer vor, ich sammle dadurch so viel Perspektiven. Und das ist das, was so bereichernd ist für mich selbst auf der einen Seite. Und natürlich auf der anderen Seite ist es schon noch so, auch im ländlichen Gebiet, dass man sagt, die Leute sind sehr froh darüber, wenn sie Geschichten erzählen können aus ihrem Leben. Und auch in der Frühsendung rufen bei uns Leute an. Wir haben immer diese Plauderstunde von 5 bis 6. Und da merkst du einfach, die wollen einfach oft nur reden und sind vielleicht auch dem Alter entsprechend schon eher alleine oder haben einfach niemanden in der Nähe mehr. Und das ist irgendwie schön, wenn du einfach zuhören kannst und merkst, es reicht, wenn du jetzt einfach da bist. Und wenn du ihr zuhörst, so das Gefühl gibst, ihr hört irgendjemand zu, das sind alles so Momente, die einfach gut tun. Und wenn man dann auch noch etwas erzählen kann, wo die Leute sagen, ah, das habe ich gar nicht gewusst, oder auch ein bisschen Generationen verbinden kann, weil das natürlich jetzt auch bei uns so ein Thema ist im Landesstudio. Wir haben Kolleginnen und Kollegen, die bald in Pension gehen, es rücken jüngere Kolleginnen und Kollegen nach. Es ist natürlich auch immer so ein Generationenkonflikt da. Aber zu sagen, naja, das ist gerade ein Hype auf Social Media oder bei unserer Generation, reden wir doch darüber, weil ich glaube trotzdem, dass, wenn man es gut aufbereitet, es die Oma aus dem Mölltal interessiert, weil sie dann sagen kann, ich kann mit meinem Enkelkind vielleicht darüber sprechen. Und da auch irgendwie versuchen zu verbinden, und das finde ich ist ganz, ganz spannend.
0: Liebe Anna, wir tauchen ein bisschen in die finale Phase ein. Was hast du denn für das Schlanding-Museum mitgebracht?
1: So, ich muss es jetzt aber herholen, sonst kann ich das jetzt auch nicht so gut beschreiben. Es ist ein Erbstück tatsächlich. Ich hoffe, meine Mama hört das jetzt nicht. Ich habe sie nicht informiert. Nein, es ist von meiner Uroma und von meinem Uropa aus dem Haus. Es ist eine alte Uhr. Sie funktioniert nur gerade nicht mehr. Aber ich glaube, man bräuchte nur kurz die Batterien wechseln. Aber eine Uhr deshalb, es hat mehrere Gründe. Auf der einen Seite, ich stehe ja sehr oft sehr früh auf. Also eine Uhr und ein Wecker ist was, was eine sehr große Rolle in meinem Leben spielt. Und auch das Thema Zeit. Das Thema Zeit finde ich ganz, ganz wichtig zu überlegen. Ich habe immer das Gefühl gehabt, die Zeit rinnt mir davon und ich muss alles gleich irgendwie schaffen und ich habe überhaupt keine Zeit mehr, Karriere zu machen, und vergiss dann immer so ein bisschen im Hier und Jetzt zu sein und diesen Moment gerade zu genießen. Und eigentlich bin ich gerade mittendrin, und das fällt mir total schwierig, weil ich immer irgendwie der Zeit voraus bin und schon denke, okay, was kann ich aber morgen machen oder was könnte ich noch machen? Und deshalb ist Zeit ein wichtiger Moment, und deswegen finde ich auch schön, dass sie stehen geblieben ist. Wenn man einfach sagt, okay, manchmal kurz stehen bleiben, reflektieren, dankbar sein, auch zurückblicken, weil vor 3 Jahren oder mittlerweile 4 Jahren in Graz in der Wohnung gestanden und habe gesagt, das wird nie was in der Medienbranche, das wird nie was. Und jetzt zu sagen, 4 Jahre später, cool. Und kriege sogar ein bisschen Gänsehaut und bin auch ein bisschen stolz, aber das ist eigentlich viel zu selten, und deswegen auch die Zeit. Jetzt bin ich gleich zum Weinen, super.
0: Das stimmt, du weinst wirklich. Ja. Jetzt kommen die Tränen. Also, das ist der magischste Moment meiner 26 Schlanding-Gespräche, dass die Gästin beginnt zu weinen.
1: Aber ich bin da nah am Wasser gebaut. Ich bin ein emotionaler Mensch.
0: Ah, herrlich, herrlich. Aber es ist eine sehr schöne Beschreibung. Es ist ein wunderbares Geschenk. Und das darfst du einfach so weitergeben. Die Uhr von der Oma.
1: Ja, ich glaube, sie ist in guten Händen, oder, bei dir?
0: Ja, die wird auch irgendwann in einem Ausstellungsraum dann sein und mit deiner Geschichte dazu. Das ist ja das Ziel, dass alle diese Gäste und das Geschenk irgendwann mal ausgestellt werden. Da treffen wir uns dann alle zusammen. Das
1: Aber damit ich meiner Mama sagen kann, wo diese Uhr ist, musst du mir noch verraten, Schlanding oder... Wie ist das entstanden? Was ist das für ein Ort? Wie würdest du ihn beschreiben? Ich bin jetzt in der Schule, aber wie ist der Ort so?
0: Der Schlanding ist eben, Schlanding ist ein Ort, der alles kann, aber nichts hat. Mhm. Genau, also Schlanding ist ein fiktiver Ort, den ich mir irgendwann mal ausgedacht habe beim Zugfahren, den es in der Form nicht gibt, und den man durch das Gespräch, durch Gedanken, durch Symbole entwickelt, und irgendwann wird er sozusagen eine eigene Identität haben. Der Name existiert ja nur als Domain, und die Urzelle, warum der Schlanding heißt, ist eigentlich, ich liebe alle Ortsnamen, wo irgendwie ein Ing am Schluss ist, ja? Also weil ich sehr viel in Bayern unterwegs bin und da gibt es diese Ing, und Schland ist die Abkürzung von Deutschland. Ja, da gibt es ein Lied damals von der Fußball-Weltmeisterschaft, und man hat Schland, oh Schland, und Schland, Ing, ist eigentlich ein sehr schöner Name, könnte man ja kombinieren, und seitdem gibt es das. Ich habe das dann vor vielen Jahren einmal schon die Domain registriert, und irgendwann habe ich gesagt, das ist eigentlich so mein Kunstprojekt nebenbei, dass ich über diesen Ort, den es nicht gibt, spreche, und er entsteht im Kopf, und er entsteht irgendwie am Papier, und er entsteht durch Bilder, er entsteht durch das Miteinander. Genau.
1: Ja. Freut mich, dass ich Schlanding kennenlernen haben dürfen.
0: Ja, und dass du mit ein paar Tränen hast du diesen Ort jetzt bereichert, genau. Das ist total schön. Ja, liebe Anna, was ist für dich ein guter Ort?
1: Ich bin am liebsten dort, wo Menschen zusammenkommen, die unterschiedlicher nicht sein können, aber sich gegenseitig bereichern, wo Glück oder wo einfach kein Neid da ist, wo man sagt, okay, Glück oder irgendwie Sachen sind da, die kann man teilen, davon wird jetzt nicht irgendwas weniger, wo man wirklich miteinander lebt und nicht nebeneinander und wo man sich eben gegenseitig unterstützt, wo man offen ist, wo man Neues entdecken kann. Ich weiß nicht, ob es so einen perfekten Ort für mich, so wie ich ihn mir jetzt vorstelle, irgendwo gibt, aber ich glaube, dass...
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1: Guten Morgen ohne Sorgen. Also, hallo.
2: Hallo.
1: Hallo.
2: Hallo und herzlich willkommen zu A kleines Geschichtel. Ich bin die Sarah.
1: Und der Matthias.
2: Und heute sind wir wieder da.
1: Ja.
2: Im wunderschönen September. Mhm. Lass mal das Wetter reden, Matthias.
1: Ja.
2: Wie zeigt dir das Wetter?
1: Gar nicht. Warum? Gar nicht. Hey, warum?
2: Ja, weil alle reden über das Wetter.
1: Das ist mir wurscht.
2: Okay.
1: Ich bin den ganzen Tag nur daheim.
2: Über was bist du noch anreden?
1: Weiß ich nicht, über September.
2: Und was ist der September für dich?
1: Schulanfang.
2: Ja, stimmt. Schule.
1: Ja.
2: Ich bin ja Studierende, das heißt für mich ist es noch nicht ganz der Anfang vom neuen Semester.
1: Pfui.
2: Ja, ich schaue in den Spiegel und sage selber pfui. Also, ja.
1: Ich verstehe.
2: Ich weiß, was für ein Abschaum ich bin dafür, dass ich studiere. Aber Schule ist kein schlechter Hinweis darauf, was heute kommt. Also,
1: was ein Unwetter.
2: Ich hoffe nicht. Es hat die letzten Tage echt stark geregnet.
1: Gestern.
2: Ja.
1: Vorgestern.
2: Hat es einer geregnet?
1: Einer geregnet.
2: Bei dir?
1: Nein. Ich habe das Fenster offen gehabt, aber es hat nicht einer geregnet. Ne?
2: Okay. Bei mir hat es fast einer geregnet. Ich habe auch das Fenster offen gehabt. Witzig, oder? Und voll spannend, genauso wie unser Thema heute.
1: Ja.
2: Matthias, wenn du dir was aussuchen könntest, worüber wir mal reden, was würdest du dir aussuchen?
1: Weiß ich nicht.
2: Okay.
1: Ein Thema, das mich interessiert.
2: Ich kann dir nicht sagen, was dich interessiert. Du musst mir sagen, was dich interessiert.
1: Alles.
2: Alles? Okay.
1: Alles, was dich nicht interessiert.
2: Okay. Was interessiert mich nicht? Das Wetter zum Beispiel interessiert mich nicht.
1: Über das würde ich auch nicht reden.
2: Ja. Würde es jemand hören, glaubst du?
1: Vielleicht.
2: Es gibt Podcasts über Wetter.
1: Ja.
2: Die reden bestimmt nur über das Wetter und nur über das, was gerade abgeht mit dem Wetter.
1: Das ist klar wieder sogar.
2: Ja. Hast du die Schlagzeile gesehen, dass ich weiß nicht, welches Nachrichtenprogramm es war, aber es war nicht bei ZIP, irgendwo anders. Ein Meteorologe ist jetzt in die Schlagzeilen gewesen, weil er gesagt hat, man soll den Kapitalismus abschaffen, um die Klimakrise zu bewältigen.
1: Habe ich nicht gelesen.
2: Okay, ich habe es nur auf Instagram gesehen. Kann das sein, dass es Fake News war?
1: Ja, von, wie heißt das, Jaragschau oder so.
2: Was?
1: Jaragschau.
2: Was ist Jaragschau?
1: Dieses Tagesschau-Verblödungsdings.
2: Ach so.
1: Dieses Verarsche.
2: Nein, kenne ich nicht.
1: Kennst du nicht?
2: Na.
1: Du folgst denen.
2: Na.
1: Ganz bestimmt folgst du denen.
2: Na.
1: Doch.
2: Na. Ich folge nur ZIP.
1: Jaragschau.
2: ZIP ist der einzige Instagram-Account, den ich folge.
1: Aber es gibt dann auch, du folgst ganz vielen, was redest du eigentlich? Es gibt aber noch eine Verarsche von ZIP. Aber ich weiß nicht, wie die heißt. FIP oder so.
2: Es gibt den Postillion.
1: Ja, das gibt's auch.
2: Und noch irgendwas, irgendeine Kärnten heute Verarsche.
1: Das kenne ich nicht. Aber Jaragschau.
2: Ich kenne das nicht. Aber ja, I don't know. Lass nicht mal über das Wetter reden, das ist zu interessant. Was vielleicht interessanter ist, ist das, was ich momentan mache, um mein Dasein als Studentin endlich zu beenden. Nämlich der Abschluss.
1: Von deinem Leben.
2: Meinem Studium.
1: Achso.
2: Okay. Einen meiner Masterstudien. Mhm. Ihr wisst es wahrscheinlich nicht, weil es interessiert euch wahrscheinlich auch nicht. Aber ich habe gerade zwei Masterstudien am Laufen, nämlich Geschichte und visuelle Kultur.
1: Was? Visuelle Kultur?
2: Ja, aber über das reden wir nicht.
1: Nein, tun wir nicht.
2: Nein. Interessiert uns nicht.
1: Nein.
2: Und das Geschichtestudium schließe ich ab mit meinem Master. Und ich habe sicherlich ein paar Mal schon angerissen, was das Thema von meiner Masterarbeit ist. Nämlich, ich meine, es ist dann nicht so offizielle Titel, weil es nicht ganz richtig ist. Illegitimität zur Zeit der Habsburger Monarchie, das heißt zwischen 1790 und 1920.
1: Mhm.
2: Und Illegitimität, kennst du den Begriff?
1: Illegal.
2: Es ist angelehnt.
1: Ja.
2: Wobei illegal und illegitim sind schon, also wenn man so auf Lateinisch das war es, was du ungefähr hast, dann merkt man schon, ist nicht ganz das Gleiche. Aber Illegitimität ist, wenn man außerhalb der Ehe geboren ist. Also ein Kind außerhalb der Ehe geboren, hast vorehelich.
1: Also ein Bastard.
2: Ja. es gibt da einen kenntnerischen Begriff für, also der ein bisschen was anderes heißt eigentlich, für Kinder, die außerhalb der Ehe geboren sind, nämlich Bankert.
1: Mhm. Den habe ich irgendwo schon mal gehört, glaube ich.
2: Ja. Das hat man sicherlich irgendwo schon mal gehört. Aber Bankert hat noch die Konnotation, dass die Mutter, also dass das Kind entstanden ist durch eine Vergewaltigung. Oh. Ja, ist eine Zusatzkonnotation. Oh. Habe mein Betreuer erklärt.
1: Psychologischer Betreuer. Was im Kindergarten?
2: Na, so. Ja, im Kindergarten, ganz genau. In der Mittelschule. Ich habe gefragt, Mama, ja. Warum nicht meine. Nein, ist wurscht.
1: Naja.
2: Jedenfalls, mein Masterbetreuer hat mir das so erklärt.
1: Mhm.
2: Nämlich, das Ganze ist erwachsen aus einem Seminar, wo. Das kann ich die Geschichte mehr. Das war nämlich ein Seminar zur Königsfamilie, von der Habsburger Königsfamilie. Und da war dann, also wir haben so eine Einführung gehabt in die Zeit der Habsburger Monarchie.
1: Mhm.
2: Und Teil davon war eben die Illegitimitätsrate. Also die Rate, wobei Kinder am Land, in der Stadt, überall geboren werden, außerhalb der Ehe. Und das ist mein Masterarbeitthema.
1: Mhm.
2: Und es ist ja interessant, darüber zu reden, ob man jetzt das sagt, außerehelich oder vorehelich oder unehelich. Weil das Verhalten, also das, wie soll ich sagen, das Schema ist meistens so, dass die Eltern das Kind bekommen und dann noch einen Erstgeborenen heiraten. Mhm. Und dann die ganzen anderen Kinder, die danach kämen, sind innerehelich oder legitim, sozusagen. Und das mit der Legitimität, das ist ja eigentlich ein kirchlicher Begriff. Der impliziert ja eigentlich, dass das Kind nicht legitim auf die Welt gebracht worden ist. Dass da irgendwas falsch hast, eine Legitimation, hast Legitimation innerhalb der Ehe.
1: Mhm.
2: Ja. Also von der Kirche aus ist es so, die Ehe ist nur dazu da, dass man, oder nicht nur dazu, dass man Kinder kriegt, aber hauptsächlich zur Fortpflanzung.
1: Mhm.
2: Und es war ein bisschen witzig, nämlich im Zuge meiner Recherche, also ich tue ja ganz viele Sachen für das, aber im Zuge meiner Recherche habe ich so ein Essay gelesen, das heißt, hat den Titel, ist auf Englisch, hat den Titel The Social and Legal Reception of Illegitimate Births in the Gurk Valley in Austria 1868 to 1945.
1: The Gurk Valley?
2: The Gurk Valley.
1: Gurk.
2: Und zwar die Catherine Sumnall aus Sydney Sussex College, Cambridge, Sussex, hat nämlich das genau im Gurktal untersucht. Und das hat mir mein Betreuer überreicht, sozusagen. Das ist halt ganz genau das, was ich untersuche. Außerhalb vom Zeitrahmen. Ich fange nämlich 1790 an und die Catherine fängt erst 1868 an.
1: Du hast schon 1790 angefangen mit den Recherchen?
2: Ich?
1: Ja.
2: Ja.
1: Hm.
2: Ich bin
1: geboren 300 Jahre alt.
2: Ganz genau. Ja. Ich war 40, als ich angefangen habe.
1: Was? 40?
2: Du hast gerade gesagt, geboren 1750.
1: Geboren 1590.
2: Okay.
1: Du warst 200.
2: Dann bin ich, wie alt bin ich nachher, Helzer?
1: Jetzt bist du, warte, was? 1590? 436?
2: Ja. Ding, ding, ding. und genau, ihr Zeitraum ist ein anderer als meiner, weil ich höre nicht auf mit dem Ende vom Zweiten Weltkrieg. Sondern ich her 1920 auf.
1: Mhm.
2: Weil es 5 Jahre nach dem Ende vom Ersten Weltkrieg ist und auch das Ende vom Kärntner Grenzkampf.
1: Mhm.
2: Ja. Wo war ich jetzt? Stimmt, dieses Paper. Die soziale und legale, also die soziale legale Aufnahme von illegitimen Geburten im Gurktal in Österreich. In dieser Zeitspanne 1868 bis 1945. Warum glaubst du, hat sie angefangen mit 1868?
1: Die Zahl sagt mir was, aber.
2: Denk noch.
1: Nein, ich will nichts Falsches sagen. Ich habe was im Kopf, aber ich will nichts Falsches sagen.
2: Hau raus.
1: Österreich-Ungarn?
2: Ja, war damals.
1: So. Ja?
2: Aber ist. Hat schon bestanden, also ist eigentlich konstant gewesen in diesem Jahr.
1: Aber 1868, das Jahr habe ich schon irgendwo in irgendeinem Zusammenhang einmal gehört.
2: Wahrscheinlich 1848?
1: Na, 1868.
2: Okay. nämlich, ich glaube, das steht im Essay drinnen, das habe ich heute gelesen.
1: Hallo.
0: Ah, sorry.
2: Hi.
0: Sorry.
2: Musst du da was machen?
1: Nee. Wir hatten einen illegitimen Gast.
2: Das stimmt. Eine illegitime Präsenz im Studio. Wo war ich jetzt? Stimmt, 1860. Wegen dem Ehekonsens. Wurde abgeschafft.
1: Was Ehekonsens?
2: Der Ehekonsens war ein Ding, also eine Voraussetzung dafür, dass man heiraten hat können. Mhm. Und damals war das noch so, man hat unbedingt einen bestimmten Besitz haben müssen. Mhm. Entweder geldlich oder einen Landbesitz.
1: Also Mitgift.
2: Nicht Mitgift?
1: Dieses, warte, ich suche das Wort. Wie heißt das Wort? Ich habe das Wort schon mal gehört für das, was man mitbringen muss da. Wie heißt das? Wie heißt das? Sag euch.
2: Ich glaube, ich kenne das englische Wort Dowry. Aber.
1: Ich kenne das englische Wort nicht. Warte. Ah.
2: Sollen wir es googeln?
1: Dieses. Warte, ich schau mal.
2: Okay.
1: Weil ich habe da so ein Hörspiel angehört, wo das vorkommen ist, glaube ich. Also glaube ich nicht, weiß ich. Na klar.
2: Das Hörspiel.
1: Sag ich dir gleich.
2: Schau, das Hörspiel noch und nicht, was es heißt.
1: Ja, im Hörspiel heißt es.
2: Okay. Schau mal das andere noch.
1: Hallo? Ich weiß, wie das Hörspiel heißt.
2: Ja, ich schau noch, was Dowry heißt. Okay, na, Mitgift. Dowry heißt Mitgift.
1: Ja, Mitgift. Aussteuer.
2: Also Ehekonsens heißt im Prinzip, man hat etwas mitbringen müssen in die Ehe. Ja. Der Konsens war dann zwischen dem Ehepaar und dem Recht, also allem, was Recht ist. und das ist abgeschafft worden, 1868. Mhm. Das heißt davor, ich wollte Überleitung schaffen auf irgendwas. Jedenfalls, genau, der ist abgeschafft worden. Das heißt, da ist es schon mal interessant zu beginnen, nachzuschauen, wie es ausschaut eigentlich mit den Ehen und den Geburten. Was davor auch noch war, war die Entlastung, die Grundentlastung. Mhm. Und die Grundentlastung war keine Entlastung für Bauern und Bäuerinnen, sondern hat die Bauern und Bäuerinnen, oder eigentlich nur die Bauern, die Männer des Hauses, hoch verschuldet. Mhm. Und diese ganzen Faktoren sind sehr interessant dabei zu beobachten, wie sich das dann äußert in illegitime Geburten eigentlich oder außereheliche Geburten. Mhm. Weil, und das werdet jetzt alle schockieren, die das noch nicht wissen, sag mal, ja, also in den 1840ern zum Beispiel, beziehungsweise Höhepunkt war wirklich in den 1860ern, von der Illegitimitätsrate, zum Beispiel in Straßburg, ein Ort, den ich untersuche, war zwischen, also fast jedes Jahr, zwischen 40% und 70%. Es hat ein Jahr gegeben, wo 90% aller geborenen Kinder illegitim waren, also außerhalb der Ehe geboren worden sind.
1: Straßburg in
2: Kärnten.
1: Kärnten, okay.
2: Ja.
1: Ja, es gibt viele Straßburg.
2: Ja, unter anderem sind sie in Frankreich. Super berühmt. Aber das brauchen wir nicht. Wir brauchen nur das in Kärnten. Und genau, Straßburg ist eine der Gemeinden, die ich untersuche, nämlich aus einem bestimmten Grund. Teile von Kärnten haben eine extrem hohe Illegitimitätsrate, wie ich gerade geschildert habe. Es gibt Orte, bei denen die Illegitimitätsrate nicht unter 60% liegt, konstant eigentlich, über 50 bis 70 Jahre verteilt. Und in anderen Teilen Kärntens ist es nicht so. So wie Maria Lugau ist eine andere Gemeinde, die ich untersuche, wo die Illegitimitätsrate, ich glaube der Höhepunkt war so 30%. Und das war das Allermeiste, was ich gefunden habe. Das war echt so ein Outlier, ja. Und das ist echt wenig für Kärnten eigentlich. Unter Kärnten generell hat eine viel höhere Rate gehabt als wir Oberkärnten. Und dann Steiermark ist auch noch dabei und ich glaube ein bisschen ein Teil von Salzburg, wo diese Rate so hoch ist. Da haben wir eine Nazi-Statistik. Eine Statistik gemacht von Nazis oder halt veröffentlicht zur Nazizeit. die du hast, na, im Jahre, obwohl 1938, das ist dann veröffentlicht worden, 1941. Der Umbruch in der Bevölkerungsentwicklung im Gebiete der Ostmark, veröffentlicht 1941, und zwar listet das da Gebiete in Unterkärnten, also alles, was da dunkel ist, hat eine hohe Illegitimitätsrate. Mhm. Wenn man da schaut, also da Vorarlberg, Osten von
1: Westen.
2: Westen von
1: Tirol.
2: Westen von Tirol hat eine ziemlich niedrige, Osttirol überhaupt. Und dann sieht man da Steiermark und Kärnten, was echt arg ist. Das ist fast schwarz.
1: Ja.
2: 62% und darüber steht da. Und ihr vergleicht das Ganze miteinander. Es war ein bisschen schwierig, da eine städtische Gemeinde zu finden, weil erstens, ich untersuche eh schon so viele Folien an Dokumenten. Und dann auch noch eine städtische Gemeinde zu finden, die irgendwie eine urbane Struktur hat, die ein bisschen im Tal ist, wo die ein bisschen zugängiger ist, als wir jetzt zum Beispiel Straßburg, war echt schwierig, ohne dass ich mich überanstrenge. Also zum Beispiel Villach war im Gespräch, dass ich das mache. Aber Villach ist viel zu groß für das. Das sind tausende von Folien, die ich da anschauen müsste. Oder Folianten, die ich da anschauen müsste. Weißt du zufällig, wo man solche Sachen anschauen kann? Geburtsaufzeichnungen und Taufaufzeichnungen und Sterbeaufzeichnungen. Vielleicht weißt du das ja schon.
1: Naja, es wurde alles aufgezeichnet in Büchern oder so.
2: Ja. Weißt du zufällig ab wann?
1: Ab wann weiß ich nicht.
2: Das ist voll unterschiedlich. Ich habe heute bei Graz ein bisschen gestöbert. Und in Graz hat er schon Mitte des 16. Jahrhunderts teilweise angefangen. Das ist ein bisschen arg. Und dann gibt es andere Gemeinden, wo schon Aufzeichnungen im 17. Jahrhundert waren, aber prinzipiell zur napoleonischen Zeit.
1: Mhm.
2: Das heißt, ja, eigentlich schon davor eigentlich, also Mitte des 18. Jahrhunderts eigentlich. Und dann hat es wirklich Fahrt aufgenommen mit Josef II., der da veranlasst hat, dass die Kirche sich einmal nützlich macht, sozusagen, und dann diese Aufzeichnungen übernimmt und auch alles Notwendige aufzeichnet. Ja, und dann zur napoleonischen Zeit ist das noch einmal Ärger geworden. Vor allem, wenn man sich Villach anschaut, die haben da 7 verschiedene Orte, wo sie das aufzeichnen, eigentlich innerhalb von der Stadt Villach. Nee. Oder Graz, so die überhaupt 25 oder so. Und die sind alle aufgespalten. Und die enden alle mit 1938, was ein bisschen witzig war anzuschauen, wegen Anschluss. Seitdem ist keiner mehr geboren. Mhm. Aber nein, das ist einfach nur wegen Datenschutz. Kann man nicht einmal den Index anschauen, das ist ein bisschen blöd gewesen. Jedenfalls. Ja.
1: Aber es gibt eine Website, die ich kenne, wo man die abrufen kann. Die ganzen Bücher.
2: Kannst du dich erinnern, wie sie heißt?
1: Ich habe nicht den genauen Namen, ich müsste es einmal googeln wieder.
2: Matricula Online.
1: Genau, das meine ich. Genau, die meine ich.
2: Und zwar, die heißen Geburtsmatriken. Und also nicht nur Geburtsmatriken, sondern auch Sterbematriken und Taufmatriken und eins noch, da waren es noch. Na, das sind einfach die Meilensteine des Lebens, sterben, geboren werden und sich trauen.
1: Sie hat mir jemand gesagt, wegen so bin ich blöd. Familienforschung, denkst du, Alter, bin ich blöd.
2: Da habe ich heute erst wieder das Gespräch gehabt. Übrigens, ganz kurze Notiz, wenn ihr irgendwie im Hintergrund dieser Aufnahme, im Hintergrund dieser Sendung, irgendeine Geräusche hört, die nicht von uns kämen, sondern von jemand anders, das ist der große Wombat, der in den Wänden sein Unwesen. Heute erst wieder das Gespräch gehabt. Übrigens, ganz kurze Notiz, wenn ihr irgendwie im Hintergrund dieser Aufnahme, im Hintergrund dieser Sendung, irgendeine Geräusche hört, die nicht von uns kämen, sondern von jemand anders, das ist

0: Family Search gedroppt. Mhm. Kennst du Family Search?
1: Du meinst die Seite?
0: Ja.
1: Ich glaube, es kann sein. Du meinst wahrscheinlich noch an so eine Seite, wo man zahlen muss, oder?
0: Da kann man zahlen.
1: Ist die orange?
0: Ich glaube nicht.
1: Weil orange Seite und da steht 5 und Family. Es kann sein, dass das Family Search ist, aber.
0: Na? Aber es gibt eine Seite, die heißt Family Search.
1: Ja.
0: Und es ist echt irre. Ich habe nämlich vor einer Woche oder so was das erste Mal von dieser Seite gehört.
1: Mhm.
0: Und ich habe davor noch nie was damit zu tun gehabt. Und zwar im Kontext von der Geschichte, dass Mormonen, amerikanische Mormonen, weißt du, was ein Mormon ist? So eine christliche Sekte.
1: Mhm.
0: Ja. Dass Mormonen die haben eine enorme Menge an Daten überall auf der Welt von Mormonen und Mormoninnen, also andere Leute, die Mormonismus im Mormonismus aufgewachsen sind und dann irgendwo auf der Welt sein. Und Family Search oder halt die Mormonen sammeln ganz viele Daten für Family Search zusammen, vor allem Sterbedaten. Mhm. Also die gehen auf Friedhöfe überall auf der Welt.
1: Mhm.
0: Ich hab Klagenfurter Friedhöfe, also Kärntner Friedhöfe auf dieser Seite gefunden.
1: Mhm.
0: Und Ingeborg Bachmann ist auf der Seite. Und sammeln diese ganzen Daten, das ist irre. Die sind ärger als die CIA. Die sind ärger als weiß ich nicht, die finden die. und unter anderem eben um diese Toten, wenn sie irgendwo eine Verbindung zum Mormonismus finden, um diese Toten dann posthum zu taufen.
1: Mhm.
0: Zum Mormonismus zu taufen. Mhm. Das heißt, wurscht, ob man gestorben ist als römisch-katholisch oder evangelisch oder atheistisch oder was auch immer, die haben von jüdischen Friedhöfen Haushalt Daten. Mhm. Also, und dann nehmen sie an Mormonen her, also das ist ein freiwilliger Dienst, den sie machen können, nehmen sie einen lebenden Mormonen her, tun so einen Schein ausfüllen, mhm. so und so wurde getauft im Namen von so und so, dann taufen sie diese lebendige Person mehrere Male hintereinander, dass dann haben ganz viele Tote hintereinander taufen können.
1: Mhm.
0: Posthum. Und die Berechtigung oder die, wie sagt man, ja, die Berechtigung, die sie sich selber geben, ist, ah ja, aber wir bieten es denen nur an.
1: Mhm.
0: Also so im Afterlife, wenn sie so im Nachleben sind, im Jenseits, dann kriegen sie halt die Möglichkeit, dass sie ins mormonische Afterlife kommen. Und die können sich das aussuchen, wo sie tot sind. Und es gibt ja das Klischee, dass sie immer an die Tür klopfen, so wie Zeugen Jehovas.
1: Mhm.
0: Und wenn sie das im Tod machen können, Alter. Ja. Und das ist Family Search. Also wenn ihr euch darüber scherzt, dass eure Oma, die römisch-katholisch war, nicht mormonisch getauft wird nach dem Tod, bitte tut sie ihre Daten in Family Search ein. Das ist, ja. Das hat mich so schockiert, dass ich das rausgefunden habe. Das ist doch so freaky, oder?
1: Schon.
0: Stell dir vor, du bist tot und dann wärst du getauft nach deinem Tod. Hunderte von Jahren nach deinem Tod. Die können nichts in Ruhe lassen. Das ist echt, das, ja. Über Mormonen Mormonen in Kärnten. Können wir auch was machen. Wo war ich jetzt? Wie bin ich aufgedriftet? Family Search. Genau, Matricula Online.
1: Mhm.
0: Und da habe ich ein bisschen meine eigene Linie. So über die Oma väterlicherseits habe ich noch geforscht, weil die Oma ist alt genug, dass man sie noch finden kann.
1: Mhm.
0: Also ich sage es euch jetzt auch gleich, ich könnte sie auch suchen gehen. Sie heißt Anna Cecilia, ist 1920 geboren, ich glaube im April. Und sie hat 6 Kinder. Die sind alle vermerkt bei ihrer Geburtsmatrikel. Und in der Gemeinde Bosanitz ist sie geboren, glaube ich.
1: Mhm.
0: Genau, gleich wie. Mich findet man auch im Index.
1: Mhm.
0: Nicht im eigentlichen Geburtsbuch, sondern nur im Index.
1: Mhm.
0: Die wahrscheinlich auch.
1: Cool.
0: Mhm. Nur da bin ich nicht Sarah Schönfelder, sondern Sarah Heißer. Weil meine Mama wohl nicht verheiratet, dass ich auf die Welt gekommen bin.
1: Sarah ist Heißer. Achso.
0: Achso, ja. Hey, ist auch ein cooler Nachname. War das auch nicht so schlecht gewesen.
1: Ja.
0: Heißer als heiß.
1: Das heißt, du bist der Bastardin oder so. Bastard. Ja. Oder einfach nur Bastard. Gibt es eine weibliche Form von Bastard?
0: Ich glaube, das ist geschlechtslos.
1: Dann bist du ein Bastard.
0: Ja.
1: Ja.
0: Bist du ein Bastard?
1: Ja. Wir sind alle Bastards, gefühlt.
0: Heutzutage kämen 70% aller Leute als Bastarde auf die Welt.
1: Krass.
0: Wild.
1: Das heißt, wahrscheinlich alle unsere Hörer sind Bastarde. Oder einer von unseren Hörern

0: kein Bastard. Das kann sein.
1: Mein kleiner Bruder ist kein Bastard.
0: Oh, cool.
1: Ja.
0: Da ist er einzigartig.
1: Genau.
0: Apropos, aber deine Mama ist nicht mehr verheiratet, oder?
1: Verwitwet.
0: Ah, ja, oh, Entschuldigung. Stimmt. Das ist schon erzählt. Stimmt.
1: Ist voll okay. Es gibt sehr viele verwitwete Mütter auf dieser Welt. Ist meine Mama nicht einzigartig. Mhm. Genau, jetzt waren wir beim Ehekonsens. Ich habe mir aber entschieden, 1790 zurückzugehen, weil ich will mir das Leben so schwer wie möglich machen. Und ich habe mir gedacht, es ist eigentlich interessant, diese napoleonischen Kriege dazu zu kriegen.
0: Mhm.
1: Und ich habe schon ein bisschen einen Fund gemacht. In Maria Logau ist eine Mutter, die hat ein Kind auf die Welt gebracht. Ich glaube, das Kind hat da sehr lange gelebt, also in die Blüte des Lebens gekommen. Und sie hat behauptet, dass dieses Kind von einem französischen Soldaten stammt.
0: Mhm.
1: Ja, also das, oder unbekannter Soldat oder italienischer Soldat, ich sage auch mal dabei. Also vor allem in Kriegszeiten, wie eben napoleonische Kriege.
0: Mhm.
1: Was dann mein Betreuer auch mal erwähnt, sind so die Festtage, vor allem in ländlichen Gegenden. Und wo sich eigentlich auch die Bischöfe und Pfarrer ein bisschen Sorgen machen, was diese außerehelichen Zusammenkünfte betrifft.
0: Mhm.
1: Mein Betreuer hat angemerkt, dass die Kirchtage wahrscheinlich sehr viel oder einen sehr großen Faktor darin ausmachen, dass Illegitime, jetzt ist genau das gleiche Gesicht drauf, wie ich damals gehabt habe, dass die irgendwie einen großen Ausschlag geben dafür, dass so viele Leute illegitim geboren sind. Und ich finde nicht, also die meisten von diesen Frauen, die ich da gefunden habe, haben eigentlich so zwischen 2 und 5 Kinder.
0: Mhm.
1: Und meistens auch mit dem gleichen Partner. Und das, da kann ich eigentlich davon ausgehen, dass das feste Beziehungen sind. In dem Sinn. Und nicht einfach so One-Night-Stands.
0: Ja.
1: Ja. Wobei, ich werde nicht leugnen, dass es die gibt. Also, genauso wie diese Pfarrer, diese zeitgenössischen Bischöfe, die die Sexualmoral auch ein bisschen korrigieren wollten. Also die haben gesehen, es gibt sehr viele illegitime Geburten. Und da haben sie gesagt, da müssen wir irgendwas tun.
0: Mhm.
1: Und da hat die Sumnal, die Catherine.
0: Die Catherine.
1: Ganz was Interessantes erzählt, nämlich so eine Synode.
0: Synagoge.
1: Genau, Peak Illegitimacy Rate. Also die Spitze der Illegitimitätsrate von 90%. 90% aller aufgenommenen Geburten in den 1880ern und 1890ern ist in Kärnten bzw. im Gurktal aufgenommen worden. Und ja, da haben die Pfarrer auch schon gesagt, da müssen wir irgendwas tun. Ah ja. Und da haben sie pastorale Konferenzen gehalten, 1891 und 1892, vom Bischof in Klagenfurt, wo sie auch über Geschlecht, Sexualität und Moral gesprochen haben. Und da haben sie auch einige Strategien entwickelt oder besprochen, wie man da eingreifen könnte eigentlich, dass dass es weniger legitime Geburten gibt eigentlich. Standard Measures und Special Measures, also Standardseingriffe und spezielle Eingriffe.
0: Mhm.
1: Und zwar detailliertere katechistische Untersuchung, also bei religiöser Ausbildung, dass die ganzen Schafe in der Herde eben wissen, wie wichtig es eigentlich ist, die Ehe wirklich zu erhalten,
0: ja,
1: als ein Sakrament, das man einhalten muss. Und zwar auch, genau, dass man die Kommunion jeden Sonntag bekommt, aber auch making sure children were tidily and fully dressed at all times. Also, dass man schaut, dass die Kinder sauber angezogen sind und auch ganz angezogen sind.
0: Mhm.
1: Also, ich weiß nicht genau, was das bedeuten soll. Es steht da, making sure children are fully dressed at all times. Ob sie einfach ohne Socken nochmal gelaufen sind oder was auch immer. Genau, the most important among the special measures was the suggestion that girls should be educated separately in convent schools due to better ability of women to understand the needs of girls and girls' responsiveness to female teachers maternal side. Also haben sie Mädchen separat unterrichtet von Männern oder Buben, und zwar auch von weiblichen Lehrerinnen, weil diese, also die Bischöfe sind davon ausgegangen, dass die weiblichen Lehrerinnen eher auf die Bedürfnisse von Mädchen eingehen haben können, also emotionale Bedürfnisse, und dass die Mädchen sich mit den weiblichen Lehrerinnen vielleicht auch besser verstanden haben einfach. Und es ist, ich lache nur, weil es ist für mich witzig gewesen. Der unausweibliche Kontakt zwischen Buben und Mädchen sollte auch kontrolliert werden und ja, sag mal, moderiert werden. Und zwar auch mit positiven Rollenbildern, aber auch Enthaltsamkeit und dass man, sag mal, dass sie sich eben enthalten, also dass sie abstinent sind, überhaupt von körperlichen Kontakt. Und dann, the household then was key to preventing the pastime of night visiting. Also der Haushalt war auch der Schlüssel darin, dass diese Nachtvisitationen nicht mehr passieren. Mhm. Und was Nachtvisitationen betrifft, habe ich echt interessante Stelle, nämlich zu dieser Praxis in Molsbichl. Therese Meyer ist eine Forscherin, die Somnol dazunimmt, zu ihren Quellen, beschreibt nämlich die Nachtvisite in der Pfarre von Molsbichl in der Nähe von Villach. Und das ist ein Brauch in den österreichischen Alpen und auch überall sonst, wo junge Männer nach Einbruch der Dunkelheit, junge Frauen, die meistens dann am Abend zusammen sich treffen, um zu nähen und zu sticken und so weiter und so fort, Handarbeiten zu machen, diese Frauen besuchen gehen in der Nacht und dann so ihnen den Hof machen. Mhm. Und da steht noch dazu, young men might begin their courtship through a conveniently open window. Also, dass da ein praktisch offenes Fenster ist, durch das sie nachher den Hof machen können. Also solche Nachtvisitationen sollen dann unterbunden werden nach den Bischöfen. Und diese Nachtvisitationen, da habe ich nämlich, das habe ich halt im Zug gelesen, diesen Text. Und da ist ein bestimmter Song gelaufen in meiner Playlist. Das ist nämlich die Drag-Playlist, wo ganz viele, wie sagt man, ja, so Girl-Group-Songs und so weiter und sehr viele Songs über Liebe und vor allem auch weibliche Sexualität drinnen waren. Und dann ist einfach Freak and Rest gelaufen von Beyoncé. Und ich würde vorschlagen, wir hören uns diesen Song einfach mal an, bevor wir dann zu unseren Sponsoren und Sponsorinnen für diese Sendung kommen.
0: Ja.
1: Was haltest du davon?
0: Hätte ich ja gesagt.
1: Hör mal ein bisschen Beyoncé.
0: Ja, Beyoncé. 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
1: Nee, was denn jetzt?
0: Ist wurscht. Ja. Ist nicht so wichtig.
1: Ja.
0: Was wichtiger ist, ist die katholische Kirche disrespekten. Und zwar im Gurktal, also die Klagenfurter Bischof und die ganzen Pfarrer haben sich dort ja beraten in Klagenfurt, was sie denn machen können gegen diese sündigen Arrangements, die es so gibt im Gurktal, dass er Sodom und Gomorra ist. Und zwar Tisch und Bett haben zusammenbleiben müssen, um diese ganzen Ehen aufrechtzuerhalten und auch, dass die beiden Ehepartner nicht streunen, steht dabei. Das heißt, dass sie nicht fremdgehen. Mhm. Tatsächlich, ich kann mich erinnern, dass ich irgendwo in Straßburg festgestellt habe, sofern es nicht einfach irgendein Mann war, der zufällig den gleichen Namen, Beruf und Wohnort und den gleichen das gleiche Geburtsdatum gehabt hat, dass ein Mann tatsächlich ein Kind gehabt hat mit einer Frau, die nicht seine Ehefrau war, weil er selber verheiratet.
1: Mhm.
0: Ja, habe ich einmal in Straßburg gesehen. dass der dann noch das Kind anerkennt. Okay, krass. Weil es ist so bei den Matriken, man kann schon davon ausgehen, dass das Kind illegitim ist, wenn kein Vater dabei steht.
1: Mhm.
0: Aber es gibt eine eigene Sparte, wo noch dabei steht, unehelich und ehelich. Und dann gibt es noch manchmal, in Straßburg vor allem, wie langweilig bin ich selber? Vor allem in Straßburg gibt es dann noch, was ich sehen kann, die Praxis davon, dass der Vater sich eintragen lässt als Vater. Und da steht dabei, so und so hat dieses Kind anerkannt als sein eigenes Kind am so und so, so und so.
1: Mhm.
0: Und das ist die Unterschrift vom Vater. Genau. Und dieser Mann, der seine Frau betrogen hat mit dieser Magd, wo das Kind unehelich war und so weiter und so fort, da hat sich selber eine geschrieben und so weiter und so fort. Ja, das ist mein Kind. und gegen diese Praktiken, also vor allem gegen diese Illegitimitätsrate, haben verschiedene Pfarrer auch protestiert auf verschiedene Art und Weisen. Und einer, und zwar war das eine, also das ist eine Oral History Wiedergabe, das hat eine Frau aus Glödnitz oder ein Resident.
1: Aus Glödnitz.
0: Aus Glödnitz, ja. Hat eine Resident, eine
1: aus Glödnitz.
0: Einwohner Glödnitz.
1: Ich weiß, wo Glödnitz ist, da war ich schon einmal.
0: Wo ist es?
1: Ich im Gurktal.
0: Ja, im Gurktal.
1: Da war mein Verlag. Da habe ich eine Lesung gemacht schon mal. In Glödnitz.
0: In Glödnitz, ja. Das war in Glödnitz.
1: Das ist ein Mini-Ort.
0: Ja.
1: Krass.
0: Ja, sich Mini-Orte vor allem.
1: Krass.
0: Genau, Oral History Interviews with an Elderly Resident of Glödnitz Parish, also aus der Glödnitzer Pfarre. Dieser Elderly Resident, also diese ältere Einwohner, hat berichtet, dass ein Pfarrer im frühen 20. Jahrhundert, das heißt um 1900 bis 1910, darauf bestanden hat, dass er alle Kinder, die illegitim geboren sind, entweder tauft als Adam oder Eva, weil sie keinen Vater gehabt haben.
1: Was?
0: Um ganz genau aufzuzeigen, also auch im Namen ein Pfarrer, der ins Gurktal gekommen ist, war so schockiert davon, wie hoch die Illegitimitätsrate war, dass er ganz schlicht und einfach es abgelehnt hat, diese Kinder zu taufen.
1: Mhm.
0: Und wenn man etwas über Taufe und Katholizismus weiß, dann ist es, dass Kinder, die ungetauft sterben, instant in die Hölle kommen. Ob es auch Babys sind, die bei der Geburt gestorben sind, oder eben erwachsene Menschen, die ungetauft gestorben sind. Mhm. Instantly in die Hölle, wegen der Erbschuld. Und deswegen war es von absoluter Wichtigkeit, dass Babys getauft werden. Und das ist ja immer noch eine große Kontroverse eigentlich bis heute. Also Vatikan II, hast wirklich so, das ist das Update für Vatikan. Das ist, das war 1962, glaube ich. Das war einfach eine riesige Konferenz am Vatikan, wo sie ganz viele Reformationen durchgeführt haben. Unter anderem dieses Rückrufen von nicht der Erbschuld, sondern von der Aussage, dass Kinder, die ungetauft sterben, sofort in die Hölle kommen. Da war, ist mehr so die Konzeption durchgekommen, dass Kinder in einen sogenannten Kindergarten der Hölle kommen. Das heißt, die kriegen, kommen irgendwie in ein anderes Nachleben als wir Erwachsene, die so in der Hölle sind. Und ungetaufte Kinder kommen halt nicht in den Himmel, sondern die kommen in den Kindergarten der Hölle und so. Ja.
1: Das ist ja voll kontrovers.
0: Ja.
1: Das heißt, wenn die entscheiden, was passiert mit jemandem nach dem Tod, warum entscheidet es nicht Gott?
0: Ja, aber man rätselt ja darüber, was Gott entscheidet. Und für die ist halt die Conclusion wegen der Erbschuld. Für Katholiken ist die Erbschuld.
1: Ja, die haben das wahrscheinlich einfach gemacht, damit die Kirche besser dasteht.
0: Ja. Katholizismus. Vatikan II war 100%, also wenn du dir eine schaust, was da ist. Zum Beispiel haben sie da offiziell die Ansicht abgeschafft, dass die Juden, was war mit Juden? Dass die Juden die Feinde des Christentums sind.
1: Mhm.
0: Und diese Ansicht haben sie abgeschafft mit Vatikan II.
1: Und das sind eigentlich einfach nur Politiker, die was in Scheiß reden.
0: Ja.
1: So in der Art.
0: Ich weiß nicht, ob Schaas reden. Also einiges anderes ist schon interessant. Also was der Papst Leo über KI gesagt hat zum Beispiel, ist, da kann ich eigentlich schon mitziehen.
1: Und ihr Staat ist die Kirche.
0: Ja, Vatikanstaat.
1: Krass.
0: Ja, du, das ist. Du kratzest da nur die Oberfläche.
1: Warum überhaupt Vatikan? Was heißt Vatikan?
0: Ich weiß nicht, was es heißt, aber der Vatikan ist eigener Staat.
1: Ja, das.
0: Was?
1: Du enttäuschst mich.
0: Stell die Frage anders.
1: Sorry, ich habe nicht gewusst, dass der Vatikan ein eigener Staat ist. Ich habe gedacht, der Vatikan ist ein Meer.
0: Du musst formulieren, was du genau wissen willst, damit ich weiß, was du wissen willst.
1: Was das Wort bedeutet. Welche Bedeutung der Vatikan hat, das Wort.
0: Das weiß ich nicht.
1: Ja. Es ist ein eigener Staat.
0: Jedenfalls, wir sind mit der Pfarrergeschichte noch nicht fertig. Genau, also Taufe und Erbschuld und so weiter und so fort. Deswegen großer Aufschrei, dass dieser Pfarrer diese illegitimen Kinder nicht taufen wollte. Dann erzählt, die Oral History besagt, dass sie den Pfarrer attackiert haben und da steht ein Cupboard. Also in einen Kosten haben sie ihn eingesperrt, bis er sich entschlossen hat, dass er vielleicht doch die Babys tauft. Die illegitim geboren worden sind. Und da steht noch, dann ist er später emigriert nach Brasilien. Was noch in der Oral History ist, eine sehr fromme, steht Parishioner, aber ich weiß nicht, wie das übersetzen soll, eine besonders fromme, ein Mitglied der Pfarre, eine Frau, die halt immer jeden Sonntag in die Kirche gegangen ist, die immer großzügig war, barmherzig war, auch in Zeiten der Armut und so weiter und so fort, hat 5 illegitime Kinder in die Welt gebracht. Und diese Frau, eine fromme Frau, die eigentlich eine stabile Beziehung gehabt hat und sozusagen in einer Proto-Ehe war mit ihrem Partner, war ein Paradebeispiel für eine Christin, war ein teilnehmendes Mitglied in dieser Pfarre und hat trotzdem 5 illegitime Kinder auf die Welt gebracht. Und deswegen, ich habe es ja vorhin erwähnt, mein Betreuer, der eben gesagt hat, der Kirchtag und diese freien Madeln und diese leichten Mädchen und so weiter, die haben sicherlich ganz viele One-Night-Stands gehabt mit ganz vielen verschiedenen Vätern.
1: Ja.
0: Und da muss ich echt dagegen drucken, weil das war ein Lebensentwurf, dem sie gefolgt sind. Das waren feste Beziehungen fürs meiste eigentlich. Und genauso habe ich eine gefunden, nämlich die Kunigunde Radlacher. Die Kunigunde Radlacher war in Straßburg. Ich glaube, das erste Kind hat sie gekriegt, 1868 oder so. Nein, später, 1870er. Hat sie alle Kinder gekriegt. Und sie hat 6 bis 7. Gott. Jetzt trifft uns der Blitz, Matthias.
1: Ja.
0: Irgendwelche letzten Worte. Hat's aufgehört?
1: Ja.
0: Okay. Kunigunde Radlacher hat 6 oder 7 Kinder auf die Welt gebracht. Ich kann mich noch mal erinnern, ob 6 oder 7 waren.
1: Deswegen hätte uns fast der Blitz getroffen.
0: Ja.
1: Ja, deswegen. Du bist schuld.
0: Ja, ich bin schuld. Bin immer schuld. Das charmieren. Hat 6 oder 7 Kinder in die Welt gebracht. Mhm. Und diese Frau, also ich habe gesehen, es steht nämlich die Hebamme dabei, die sie gehabt haben. Mhm. Und entweder sind es zertifizierte Hebammen gewesen oder halt Frauen, die geübt darin waren, zu helfen, dass Kinder auf die Welt kommen. Und bei ihr war das immer ihre Mutter. Mhm. Ich weiß nicht, wie sie geheißen hat, Margarete. Oder so. jedenfalls, und diese Kunigunde hat gesunde Kinder auf die Welt gebracht. Mhm. 6 gesunde Kinder, die alle überlebt haben bis zu einem hohen Alter. Und es ist nie irgendein Vater eingetragen gewesen. Mhm. Und da muss ich mich schon fragen, weil es gibt einige Frauen, die kriegen Kinder, die kriegen ein illegitimes Kind und heiraten dann, lassen das Kind legitimieren und dann kriegen sie noch mehr Kinder. Mhm. Aber diese Kunigunde, die hat 6 außereheliche Kinder gehabt mit einem Phantom. Aber mit diesem Phantom war sie anscheinend in einer festen Beziehung. Mhm. Weil die hat ein stabiles Leben gehabt, diese Kinder haben immer überlebt und die Hebamme war immer die eigene Mama. Mhm. Also die hat ein stabiles Leben gehabt eigentlich. Mhm. Und ich glaube, es ist immer nur Einwohnerin dabei gestanden. Also ich meine, sie hat sicherlich in einem Haushalt gelebt und so und so fort.
1: Ja.
0: Aber wie schon gesagt, eben wie dieses fromme Mitglied der Pfarre, dass da 5 uneheliche Kinder in die Welt gebracht hat. Es ist eigentlich keine Schwäche der Moral, wenn man illegitime Kinder hat. Mhm. Und wie genau das eigentlich abgelaufen ist oder abgelaufen sein hätte können, kannst du die Hilfsworte einschmeißen. Und warum eigentlich, also die Grundgründe, die jetzt sind außerhalb von Fantasien, außerhalb von Fantastieren liegen, sind eigentlich sehr bodenständig. Mhm. Also mein Ehekonsens haben wir schon besprochen, gell? Grundentlastung auch. Es gibt echt viele verschiedene Gründe, warum diese Rate so hoch war, vor allem in den Areas, die wir gesehen haben, also vor allem in Unterkärnten. Mhm. Michael Mitterauer ist ein sehr großer Theoretiker dazu, hat unter anderem verschiedene Faktoren dazu genommen, zum Beispiel Umweltfaktoren. Mhm. Hast du jetzt nicht unbedingt jetzt ein Klima, sondern wirklich Umwelt, das Umfeld, das sozioökonomische Umfeld. Ob jetzt man in einem Bergdorf wohnt, das sowieso schwer zugänglich ist, wo nie neue Leute durchkämen, wo man wenig GastarbeiterInnen hat und ohnehin wenig Kontakt eigentlich zur nächsten Stadt. Zum Beispiel die Haushaltsstruktur. Was in Kärnten oder unter Kärnten üblich war, was in anderen Gegenden unüblich war, ganz viele Knechte und Mägde zu haben. Also eigentlich familienfremde, unverheiratete Leute im eigenen Haushalt. Mhm. Und ich muss auch aus meiner Erfahrung sagen, vor allem in Straßburg, aber auch in Mariolgau, die meisten Frauen oder die meisten Leute, die illegitime Kinder, also Kinder außerhalb der Ehe bekommen haben, sind Knechte und Mägde. Mhm. Ein sehr großer Faktor, wenn nicht der größte Faktor in diesem Ganzen. Mhm. In Unterkärnten oder Kärnten generell war es üblich, das Anerbrecht zu haben. Mhm. Das heißt, der älteste Sohn hat das erste Anrecht gehabt, darauf den Hof zu erben. Mhm. Das heißt, also in erster Linie war das dazu, dass man den Hof nicht aufsplittert. Man hat nämlich die Realienteilung gehabt in Oberkärnten und Salzburg und Oberösterreich. Ober- und Niederösterreich hat man die Realienteilung gehabt. Mhm. Das heißt, man hat ganz, ganz viele kleine Höfe gehabt. In Kärnten war es so, dass man einige große Höfe gehabt hat. Und die hätten groß bleiben sollen, indem immer nur eine Person diesen Hof erbt. Und was da noch dazu kommt, man muss dann die eigenen Geschwister auszahlen. Mhm. Und wie schon gesagt, mit dem Ehekonsens, man muss eine gewisse Summe in die Ehe mitbringen, oder ein gewisses Stück Land, dass man überhaupt heiraten hat dürfen. Und für die Geschwister von diesem ältesten Sohn war es ja unmöglich, weil diese Geschwister haben dann kein Geld gehabt, beziehungsweise zu wenig Geld, beziehungsweise haben dann keine Möglichkeit gehabt, sich abzuspalten. Mhm. Ob halt dann im Dorf nicht so viel Platz war, ob sie jetzt nicht so weit wegziehen wollten von der Familie. Was dann stattdessen passiert ist, oft einmal war, dass die Geschwister, also die Schwestern und die Brüder, feste Partnerschaften eingegangen sind, die praktisch Ehen waren, aber halt nicht von der Kirche anerkannte Ehen, wo sie dann innerhalb dieser Partnerschaften ganz viele Kinder gezeugt haben. Und diese Kinder waren dann nur wertvoll auf so einem großen Hof, weil das waren extra Arbeitskräfte.
1: Mhm.
0: Macht Sinn, oder?
1: Ja.
0: Das ist dann schon wieder ein Argument gegen diesen Gedanken, dass die Frivolität des Kirchtags so viele Kinder hervorgebracht hat und so weiter und so fort. Genau. Was dann noch dazu kommt, diese Diener und Dienerinnen, Mägde und Knechte, waren vollkommen den Herren oder der Herrin des Hauses unterlegen, was Rechte betrifft und was Möglichkeiten betrifft. Das heißt unter anderem, diesen Aspekt dürfen wir eigentlich nicht auslassen. Und da kommt auch der Begriff Bankert wieder hinein. Mhm. Missbrauch durch den Bauer an Mägden ist natürlich passiert. Und das sieht man auch hin und wieder in den Matriken. Also vielleicht stirbt das Kind zu früh, weil die Magd irgendwie zu sehr geknechtet worden ist. Und dadurch hat sie das Kind verloren oder was auch immer. Oder das Kind ist, die Vitamine und so weiter und so fort sind nicht in der Schwangerschaft zum Kind kämen und so weiter und so fort. Also irgendwas gesundheitlich hat da nachher nicht gepasst.
1: Mhm.
0: Wobei ich nicht sagen will, dass alle Schwangerschaften zwangsläufig, also sagen wir so, Schwangerschaft ist kompliziert. Man kann nicht den Schwangerschaftsabbruch oder eine Totgeburt oder eine Frühgeburt darauf zurückführen, dass die Mutter irgendwas falsch getan hat.
1: Mhm.
0: Manchmal sind es biologische Anlagen, die einfach nicht da sind, die man vielleicht einfach nicht hat, dass man ein Kind gebären kann. Es ist ein echt blödes Beispiel, aber Kim Kardashian zum Beispiel, du kennst Kim Kardashian,
1: ja,
0: kann keine Kinder mehr kriegen eigentlich, weil ihr Körper nicht dazu fähig ist. Also sie hat irgendeine medizinische Sache, wo sie einfach kein Kind mehr kriegen kann, weil das Kind zieht dann entweder zu viele Nährstoffe von ihrem eigenen Körper weg oder durch die Geburt verliert sie einfach viel zu viel Blut. Und sie hat eine echt schwere Geburt gehabt mit ihren anderen Kindern. Und deswegen kann sie keine Kinder mehr haben eigentlich.
1: Ja.
0: Und eben diese physischen Anlagen können auch ein großer Faktor darin sein, ob eine Geburt in ein Kind resultiert. Und dann, was auch interessant war, also dieses Stigma gegenüber ledigen Müttern. Also wenn ich sage ledige Mütter, dann ist es eine unverheiratete Mutter. Heißt jetzt nicht, dass kein Mann im Spiel ist oder sowas.
1: Ja.
0: Diese Akzeptanz hat einmal so funktioniert, einmal so. Also von der katholischen Kirche, eine ledige Mutter ist ja nicht verstoßen worden, in Kärnten vor allem. Also wie ich schon erzählt habe, dieses Anerbrecht und nachher je mehr Kinder man hat zum Arbeiten auf dem Hof, desto besser. Daher ist es eher akzeptiert worden, dass die Mutter ein Kind hat, ohne dass sie verheiratet ist mit dem Mann. In Ländern, wo Realienteilung war, ist es weniger akzeptiert worden. Also da ist die Mutter dann auch verstoßen worden. In der Nazi-Zeit war es dann wieder anders. Für die Nazis war es nämlich so, dass was die Eugenik und sowas und Genpool und ja, diese Mütter sind defekt und sie bringen defekte Kinder in die Welt, weil das sind ledige Mütter, die sollten eigentlich keine Kinder haben. Und so weiter und so fort. Im 19. Jahrhundert ist es so interessant, dass da eine größere Akzeptanz geherrscht hat, als dann zur Nazi-Zeit und dann dieser Nachhall in den 1950ern, 60ern, bis zur sexuellen Revolution eigentlich in späte 60er. Und dann hat man, das sieht man auch reflektiert in der Statistik, weil bis 1900 oder bis 1920, bis zum Anschluss eigentlich, hat man eine relativ hohe Illegitimitätsrate, dann geht sie stetig nach unten. Und bleibt dann auch unten. Also wie schon gesagt, ich gehe nur bis 1920. Aber man sieht das auch in der Statistik, dass sie weniger wird nach 1900. Und dann bleibt sie weniger. Und dann heutzutage hat man wieder, ich sage mal, eine Illegitimitätsrate, die gleich auf ist mit der Mitte des 19. Jahrhunderts.
1: Mhm. krass.
0: Ja. Das wissen die wenigsten. Also Akzeptanz und diese ökonomischen Bedingungen haben dann eben dazu geführt, dass die Illegalitätsrate so hoch war.
1: Mhm.
0: Und das ist meine Masterarbeit oder halt meine bisherige Forschung für die Masterarbeit. Ja.
1: Cool.
0: Ja.
1: Wie lange ist es Zeit?
0: Was?
1: Wie lange du Zeit hast?
0: 3 Minuten noch.
1: Ich meine für die Masterarbeit. War das gerade der Hund?
0: Ja.
1: Ja, das ist der Hund.
0: Nein, das ist der Wombat in der Wand.
1: Ja, stimmt. Wie lange hast du Zeit?
0: Ich glaube noch 2 Jahre.
1: 2 Jahre?
0: Aber ich tue schon seit 2 Jahren dran arbeiten. Ich weiß, ich bin nicht so, wie sagt man? Deadlines sind ein soziales Konstrukt.
1: Ich habe gedacht, man hat eine Frist, wo man...
0: Man hat eigentlich schon eine Frist, ja. Meine Frist ist schon abgelaufen, aber jetzt haben wir sie erneuert, deswegen habe ich jetzt eine neue Frist.
1: Und wie lange geht die Frist?
0: 2 Jahre noch.
1: Was?
0: Also an sich, ich glaube, ja, der Betreuer muss es nämlich erneuern.
1: Mhm.
0: Aber ich habe eine sehr reale biologische Frist, nämlich mein Betreuer, jedes Mal, wenn wir ihn sehen und ihm einen Progress-Bericht, sage er dann so, ja, Frau Schönfeller, Sie müssen bald fertig werden, weil ich bin nicht für immer.
1: Mhm.
0: Ich denke mal so, bitte sagen Sie das nicht.
1: Ja.
0: Ich habe es mal schon bei meinem Bachelor-Betreuer gedacht, das ist, was war das, wenn der, was war das gewesen, wenn der einfach gestorben wird?
1: Ja.
0: Ja. Die war wahrscheinlich die Letzte gewesen, die es erfahren hat.
1: Mhm.
0: Ich hätte es wahrscheinlich in der Zeitung gelesen.
1: Bist du denn BAMA?
0: Ja, BAMA.
1: Krass.
0: BAMA.
1: Aber hast du noch einen Bachelor?
0: Na.
1: Also einen Bachelor.
0: Ich habe einen Bachelor und kriege raus zwei Master.
1: Aber BA und MA ist hinter dem Namen, oder? Und Doktor wäre davor.
0: Deswegen, Master Schönfelder bin ich nicht.
1: Das heißt, du bist Sarah Schönfelder, BAMA. BA, jetzt nur.
0: Ja.
1: Nur.
0: Steht auf meiner. Steht auf meinem Klimaticket.
1: Auf dein Klimaticket steht es oben.
0: Das ja, will ich mein Titel auf mein Klimaticket getan.
1: Das will ich sehen. Ja, in Österreich sind wir ja sehr, sehr streng mit den Titeln, gell? Wo steht das?
0: Das ist nicht drauf. Boah. Auf mein Klimaticket Kärnten war er drauf.
1: Okay. Ja, Österreich ist scheiße. Kärnten ist cool. Wie wär's, wenn wir wieder... Na wieder, warum wieder? Wie wär's, wenn wir statt Österreich Kärnten draus machen?
0: Alles Kärnten?
1: Ja, alles Kärnten.
0: Wie machen wir das? Was ist die Strategie?
1: Tja, wir sagen, das ist Kärnten und dann ist alles Kärnten.
0: Naja, ich hätte jetzt vorgeschlagen, dass wir alle Bastarde zusammenholen.
1: Mhm. Und dann die sind alle für Kärnten.
0: Österreich überrennen, ja.
1: die kommen alle aus Kärnten.
0: Ja. Denn wir erklären alle Bastarde zu Kärntner und Kärntnerinnen.
1: Ja. Krass.
0: Mhm.
1: Cool. Kärnten.
0: Dann haben wir alle die absolute Mehrheit.
1: Mhm.
0: Weil 70% aller Österreicherinnen sind Bastarde.
1: Oh, wir gründen eine Partei, die sich an Bastarde richtet.
0: Mhm. Ich soll sagen, die Bankhardt-Partei, aber das ist zu krass.
1: Könnte eine coole Abkürzung finden. So.
0: Bamama-Partei.
1: Bamama-Partei. Wobei Ba-A reichen wird. Bama.
0: Das Bama. Ist die Schaufpartei. Ba.
1: Ba. Bamama. Ja. Krass.
0: Schauf- und Ziegenpartei. Ba.
1: Wir haben schon eine Schauf- und Ziegenpartei.
0: Eine scharfe Ziegen und Katzen. Ba.
1: Das wäre ein cooler Slogan.
0: Ja.
1: Ein cooles, so wie Magenta so dieses Dings, ja, das können wir zertifizieren lassen. Ein Patent drauf machen, ja.
0: Urheberrecht.
1: Ja, genau.
0: Ja, stimmt.
1: Ja, das wäre cool.
0: Ich hol mir auf das Copyright auf Kotzen.
1: Ja, auf Katzen. Auf Kotzen?
0: Ja.
1: Kotzen oder Katzen?
0: Kotzen.
1: Kotzen.
0: Kotzen.
1: Ist Basis dasselbe.
0: Sarah Schimpfler Patent, BA oder so.
1: Bama Ma. Ja.
0: Oh. Ja. Ja. Was musst du sagen zu deiner Verteidigung?
1: Ich muss scheißen.
0: Du Bastard.
1: Bastard? Ja. Du Bastard.
0: Ich Bastard. Du Bastard. Wir alle Bastard. Bastard? Ihr Bastard.
1: Basta.
0: Basta.
1: Basta Schutter.
0: Mama Mia.
1: Mama Mia. Ja.
0: Ja.
1: Ja.
0: Ja.
1: Ja. Jetzt sind wir 1 Minute zu viel.
0: Scheiße.
1: Ja, wir haben 1 Minute zu viel. 1 Minute und 3 Sekunden, 4 Sekunden, 5 Sekunden. 6 Sekunden, 7 Sekunden.
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So, sind wir alle munter. Auch die Zusammenarbeit mit Aki Takase muss natürlich in ein musikalisches Beispiel gegossen werden. Ihre, man muss es fast schon so benennen, Spielwut ist ja ein perfekter Rahmen für Erdmann, der ja, wie viele seiner Projekte und seiner Betitelungen belegen, auch ein sehr humorbefähigter ist. Hello, Welcome vom Album Thema Prima mit Aki Takase am Piano, DJ E-Vibe, eigentlich Vincent Graf von Schlippenbach, ist Alexander von Schlippenbach Sohn und Stiefsohn von Aki Takase, Johannes Fink am Bass und Dag Magnus Norwesen komplettieren die Crew. Hello, Welcome.

Also, wir hätten hier ein stark deutsches Umfeld, was wenig verblüfft, denn Daniel Erdmann wurde 1973 in Wolfsburg geboren. Mit 11 begann er Altsaxophon zu spielen. Als Jugendlicher lebte er eine Zeit lang in den Vereinigten Staaten, wo er in der Highschool ans Tenorsaxophon wechselte. Wieder in Deutschland ging er dann voll in vielerlei Gruppen auf, mit denen er dann jede Menge an CDs einspielte. Lebensmittelpunkt das so spannende Berlin, von wo er aber private Bande ins wunderbare nordfranzösische Rhein. Wieder in Deutschland ging er dann voll in vielerlei Gruppen auf, mit denen er dann jede Menge an CDs einspielte. Lebensmittelpunkt das so spannende Berlin,

So, jetzt aber zu Daniel Erdmanns neuestem Streich. Wie sagt man so schön, das beste zweier Welten? Der zwei Welten, zwischen denen Daniel seit 20 Jahren pendelt. Wie gesagt, Daniel Erdmann hat's mit Humor, aber auch mit Aktuellem, zu dem er sich gerne auch musikalisch äußert. Die Formation heißt Daniel Erdmanns Therapie de Couple, seine Paartherapie. Der Name ist Programm in mehrfacher Hinsicht. Drei deutschen Musiker, sich selbst plus die Rhythmusgruppe mit Robert Lucaciu am Bass und Eva Klesse, stehen drei Franzosen gegenüber, Theo Cicaldi, Violine, und Vincent Courtois am Cello, also Megabesetzung bei den Streichern, sowie Hélène Duret an den Klarinetten. Und was therapieren diese Sechserseilschaft da? Nichts weniger als die deutsch-französische Kooperation. Tagesaktuell ist diese Achse ja entscheidend für das europäische Experiment. Zwei Staaten, die eine jahrhundertealte Rivalität und Feindschaft in sich tragen, sind plötzlich der Garant des Friedens am Kontinent. Wie geht das? Wie immer durch hohen persönlichen Einsatz und die Erkenntnis, dass nur aufeinander zugehen Fortschritt ermöglicht. Dafür gibt es für diese beiden Völker ein wunderbares Bild in der Geschichte. Es war im Jahr 1984, als François Mitterrand und Helmut Kohl bei einer Gedenkfeier am blutigsten Schlachtfeld des Ersten Weltkriegs in Verdun sich an den Händen fassten. Diese kleine Geste war die größte Geste in Richtung echter Freundschaft der damaligen Todfeinde. Und wie heißt als Logik dahinter der Titel der CD? I wanna hold your hand, François. Mit dem Titeltrack möchte ich auch gleich beginnen.

Sicherlich ein spannendes Projekt neben Musikern, bei denen man weiß, wie sie funktionieren und klingen, wie Cicaldi und Courtois, mit dem Erdmann ja schon seit 2008 zusammenarbeitet. Neue Musiker mit neuen Sounds einzubeziehen, immer auf der Suche nach einem klaren und eigenständigen Klang. Wenig verblüffend gingen diese Plattenaufnahme 2 Jahre an Tour voran, eine ganz gewaltige Generalprobe sozusagen. Ja, die Wege sind oft weit und schwer und wir stellen uns den Weg der beiden Politiker in Richtung dieses Feldes des Grauens vor mit dem Titel On the Road to Verdun.

Nachdem wir Österreicher ja sehr an unsere Wichtigkeit glauben, was im Punkt Weltkrieg I ja sogar stimmt, jetzt zum österreichischen Paar der Platte, eine ganz große Grenzgängerin zwischen Deutsch- und Französischsprachig, war Romy Schneider. Und auch sie ist hier vertreten, Romy.

So, das war jetzt nicht Romy, wie mancher vielleicht erkannt haben mag. Deswegen gibt es jetzt eine Nachmoderation zu dieser Nummer. Weiter ging's in eine kleine Ortschaft in der Nähe von Kassel. Anfang der 60er Jahre gab dort die französische Chansonsängerin Barbara ein Konzert, zu dem sie mit äußerst ungutem Bauchgefühl angereist war, denn sie musste sich im Zweiten Weltkrieg als Jüdin vor den Nazis verstecken und zog dieses Trauma mit sich bis zu jenem Konzert in Göttingen, das sie mit so viel Respekt und Wärme empfing, dass diesem Besuch der legendäre Titel Göttingen als Komposition folgte. Steht heute noch für die wiedergefundene Freundschaft der beiden Staaten. Wie gesagt, in den späten 60er Jahren. Das war Göttingen und das, was wir jetzt hören, wird sein Romy.

Apropos Göttingen, dort wollte Goethe eigentlich studieren, so gegen 1770. Aber es war ihm dann doch wichtiger, sein Französisch zu perfektionieren, also studierte er Rechtswissenschaften in Straßburg. Ja, zwei Seelen wohnten auch in seiner Brust. So heißt auch die nächste Komposition, und ich bitte darum ein ganz besonders aufmerksames Ohr an das wunderbare Klarinettenspiel Hélène Dürers zu legen. Zwei Seelen nach.

womit wir in Riesenschritt dem Ende dieser Sendung zustreben und finalement gestehen, je ne parle pas français. Naja, ein bisschen geht zwar, aber so richtig konversationstauglich ist was anderes. Zum Überleben reicht's allemal. Nochmals die Besetzung. Daniel Erdmann, Saxophon, Hélène Duret, Klarinette und Bassklarinette, Theo Cicaldi, wunderbar an der Violine, Marcel Courtois, einer meiner absoluten Lieblingscellisten, Robert Lucaccio und Eva Klesse geben an Bass und Drums ein wunderbares Rückgrat. Aufgenommen wurde übrigens in Budapest für und bei einem ganz speziellen Label, das ich sicher bald einmal näher vorstellen werde. BMC Budapest Music Center Records. Also, ja, Schluss jetzt mit einer Melodie, die mich irgendwie verbannt an Stevie Wonders Pastime Paradise erinnert, aber von Beat Gees, Hanao Hamadi, komponiert und von der Hip-Hopperin Namika interpretiert, sogar den Weg in die Hitparaden fand. Gold in Österreich, Platin in Deutschland und Doppelplatin sogar in der Schweiz. Je ne parle pas français. Und trotzdem verabschieden sich für die Technik Juri Lazar und Arnold Brenner mit einem fast akzentfreien

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1: Herzlich willkommen zu einer neuen Ausgabe von Echoes from the South. Es begrüßt Sie Michael Erian. In der heutigen Sendung geht es wieder einmal um den Saxophonisten John Coltrane. Gegen Ende dieses Monats, am 23. September, jährt sich der Geburtstag dieses Musikers zum 100. Mal. Zu diesem Anlass werde ich heute noch einmal Musik von John Coltrane vorstellen. Und zwar spiele ich ein Album, das erst im Jahr 1998 erschienen ist. Es handelt sich um Aufnahmen, die im Jahr 1965 gemacht wurden. Und es wurde nur ein Stück damals veröffentlicht. Alle anderen Stücke, wie gesagt, erst im Jahr 1998. Das erste Stück ist auch das Titelstück dieser CD-Produktion und trägt den Titel Living Space. Das Bemerkenswerte an dieser Einspielung ist, dass John Coltrane hier mit Overdubs gearbeitet hat. Sie hören zwei Saxophone, die beide von John Coltrane gespielt wurden. So zeigt diese Aufnahme auch die Experimentierfreude im technischen Bereich dieses Musikers. Viel Vergnügen mit dem ersten Stück Living Space.

Sie hörten den Titel Living Space vom gleichnamigen Album, das erst im Jahr 1998 erschienen ist, des Musikers John Coltrane. Und wie ich meine, einer besonderen Rarität in der Musik von John Coltrane, der bei dieser Aufnahme mit Overdubs gearbeitet hat. Zwei Saxophone wurden hier von John Coltrane eingespielt. Die Besetzung dieser Platte ist das klassische John Coltrane Quartett. Sie hören Elvin Jones am Schlagzeug, Jimmy Garrison am Bass und McCoy Tyner am Piano. Ich möchte an dieser Stelle noch auf ein Konzert hinweisen, das am 23. September, also am 100-jährigen Geburtstag von John Coltrane, in Villach im Kulturhofkeller stattfinden wird. Es handelt sich dabei um mein Quartett, Michael Erian Quartett, mit dem Pianisten Renato Chicco, dem Bassisten Philipp Zafel und dem Schlagzeuger Clemens Magdl und meiner Wenigkeit am Saxophon. Wir werden an diesem Abend die Musik von John Coltrane interpretieren. 23. September. Aber jetzt weiter. Auf diesem Album, von dem eben gesprochen wurde, gibt es einen Titel mit dem Namen Untitled 9314. Also eigentlich nur eine Nummer, unter der das Stück archiviert wurde. Es handelt sich wieder um das John Coltrane Quartett, wobei bei dieser Aufnahme große Teile nur im Trio bestritten werden, mit Elvin Jones am Schlagzeug, Jimmy Garrison am Bass und John Coltrane am Tenorsaxophon. Und gegen Ende der Aufnahme hören Sie auch McCoy Tyner am Piano.

Sie hörten den Titel Untitled 9314 von dem erst im Jahr 1998 veröffentlichten Album Living Space von John Coltrane. Ein Stück auf diesem Album wurde bereits im Jahr 1965 veröffentlicht. Es ist das folgende Stück mit dem Titel Dusk Dawn. Dieses Stück wurde auf dem Album Kulu Semama veröffentlicht und stammt auch von jener Aufnahmesession, die erst in den 90er Jahren wieder veröffentlicht wurde. Sie hören das John Coltrane Quartett mit Dusk Dawn.

Sie hörten den Titel Dusk Dawn, der unter anderem auch auf dem Album Kulu Se Mama aus dem Jahr 1965 veröffentlicht wurde. Beim folgenden Stück handelt es sich wieder um ein Stück, das in den Archiven verschwunden war und somit auch keinen Titel hat. Der Arbeitstitel des folgenden Stückes ist Untitled 9320 und ist ebenfalls auf dem im Jahr 1998 erschienenen Album Living Space veröffentlicht worden. Die Musik John Coltrane's wird am 23. September im Kulturhofkeller in Villach von dem Michael-Irien-Quartett interpretiert. Allerdings nur eine persönliche Auswahl, denn die Musik, die John Coltrane in seiner Karriere geschaffen hat, wäre an einem Abend nicht vorzustellen. Ich spiele den folgenden Titel. Viel Vergnügen mit Untitled 9320.

Sie hörten den Titel Untitled 9320 von einem Album, welches erst im Jahre 1998 veröffentlicht wurde. Bevor ich jetzt zum Schluss, zum letzten Stück dieser Aufnahme komme, möchte ich Sie noch einmal auf das Konzert hinweisen, das am 23. September im Kulturhofkeller in Villach stattfinden wird. Es handelt sich um ein Tribute an die Musik von John Coltrane mit Renato Chico am Piano, Philipp Zafel am Bass, Clemens Magdl am Schlagzeug und Michael Erian am Saxophon. Das letzte Stück der Aufnahme wird im Trio vorgetragen, ohne den Pianisten McCoy Tyner, und trägt den Titel The Last Blues. Mich erinnert das Stück unweigerlich an österreichische Volksmusik. Es beginnt mit einer Saxophonphrase, die durchaus Elemente unserer Volksmusik in sich trägt. Ich wünsche Ihnen viel Vergnügen und hoffe, Sie beim nächsten Mal wieder begrüßen zu dürfen bei der Sendung Echoes from the South. Vielen Dank, Ihr Michael Erian.

0: Ja, sehr geehrte Damen und Herren, liebe Hörer und Hörerinnen von Radio Agora auf 105,5 oder bei Livestream auf der Homepage von Radio Agora. Herzlich willkommen zu meiner zweiten Sendung, wo ich einen Gast eingeladen habe und ich freue mich wirklich ganz, ganz narisch, ja, meine ehemalige Schülerin Anna Anderlo hier im Studio begrüßen zu dürfen.
1: Hallo.
0: Hallo, hallo, hallo. Ja, es ist mir wirklich eine Freude. Warst du doch für mich ja einer meiner, ja, ich weiß nicht, wie ich das sagen soll, aber witzigsten Schülerinnen auf alle Fälle. Und auch die doch einen sehr großen Eindruck hinterließ. Ja, du hast nach dem BAG Fickdrink, wo du die Matura 2006, glaube ich, abgeschlossen hast, ja, hast dich vollkommen einen musikalischen Weg gewidmet, ja, wie auch anders bei einem solchen Namen. Anderlo ist ja für Kärnten mit Musik irgendwie sehr stark verbunden. Und ja, du
1: glaub,
0: hast.
1: Deswegen hätte es anders werden können.
0: Ja, vielleicht. Ein kurzer Ausstieg. Nein, aber bei dir ist es ja auch doch auch irgendwie anders geworden, weil deine Musik, die du gemacht hast, ist ja außergewöhnlich. Ja, wenn ich dich so beschreiben würde und dich auch jetzt wieder so gegenüber sehe, ist dir der Schalk ja immer sehr stark Nacken gelegen. Du hast im Laufe deiner jetzigen Karriere, vielleicht vorher noch, du hast in Linz bei Agnes Heginger und Elfriede Eichinger hast du Jazzgesang studiert, ja, Gesang für Jazz und improvisierte Musik, hast dann das abgeschlossen und warst seitdem in den verschiedensten Kombinationen, verschiedensten musikalischen Richtungen tätig. Und vielleicht, um dem Publikum hier einen kurzen Einblick zu geben, gleich zu Beginn ein Song, eine Improvisation, weil du fühlst dich ja immer sehr stark der Improvisation verpflichtet, ja.
1: Ja, und das ist eigentlich das, einer der wichtigsten Bestandteile in meiner Musik ist die Improvisation.
0: Ja. Ja. Und kannst du kurz etwas zu sagen zu diesem ersten Titel?
1: Das ist eine Improvisation mit Stimme und Autoharp. Ich habe seit 1,5 Jahren eine Autoharp. Das ist eine Kastenzither, die mit Balken versehen ist. Und diese Balken sind Dämpfer, womit man dann bestimmte Akkorde spielen kann. Und seit 1,5 Jahren spiele ich nun diese Autoharp und das ist eine Improvisation, wo ich die Autoharp mit dem Schlegel des Gongs meiner Oma bespielt habe. Meine Oma hatte so einen Küchengong, mit dem sie immer zum Essen gerufen hat. Und mit dem Schlegel spiele ich diese Autoharp und improvisiere dazu.
0: Und deine Oma war Volksliedsammlerin, ja, kann man das sagen.
1: Ja. Genau, die hat von meinem vor allem von meinem Urgroßvater hat sie die Arrangements zusammengesammelt.
0: Ja, dann spielen wir mal eine Improvisation von Anna Anderloo.

0: Ja, eine höchst spannende Interpretation eines Kärntner Liedes oder eben in dieser Tradition verhaftet. Du bist ja immer wieder auch theatralisch-tänzerisch in Aktion, so wie mit der Gruppe Hans, wo du 2018 auch schon beim Musikforum anlässlich 40 Jahre Berge Ficktring aufgetreten bist. Kannst du zu dieser Formation Hans kurz etwas unserem Publikum mitteilen?
1: Hans war eine dadaistische Performance, hauptsächlich Musik, aber hat auch ziemlich viel anderes beinhaltet. Das ist gegründet worden von mir und der Flötistin Helga Zaminger, die dann auch nachher multiinstrumentalistisch unterwegs war. Und später waren dann auch noch der Clemens Seinitzer am Cello und der Julian Bräuschel an der Beatbox dabei. Wir sind alle in Pyjamas aufgetreten und haben verschiedene Kunstfiguren entwickelt und verschiedene Musikstile karikiert. Und eine dieser Kunstfiguren ist der Franz, ein Kärntner Bauer. Und der kommt jetzt auch im nächsten Stück Orchel vor. Da geht es um die österreichische Mentalität und
2: Wo mein Bruder Andreas in die große weite Welt gezogen ist, habe ich mir einen Kärntner Rennling eingebockt und ein Abzeichen vom Kameradschaftsbund. Und nachher habe ich gesagt, lieber Bruder, pass auf dich.

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0: Ja, wir schaffen das. Wir schaffen das. Das hast du mir schon einmal gesagt, anlässlich der Generalprobe zum Theaterstück, das du mit 13 in Fichtring gemacht hast, ja, Pustekuchen von Paul Maar, wo ich ja bestanden habe, dass bei der Generalprobe, das ist die erste Durchlaufprobe auch immer gleichzeitig, dass da jeder sein Kostüm haben muss, ja, und ich dich dann gefragt habe, wo ist dein Kostüm, wo ist der Kostüm? Nein, hast du gesagt, nein, Herr Professor, machen Sie Ihnen keine Sorge, wir schaffen das schon, machen Sie keinen Stress, ja, morgen bei der Premiere wird er schon gehen. Und die liebe Anna ist dann tatsächlich als Straßenfeger Dushan aufgetreten und zu meiner Überraschung hat sie sich ein super perfektes Kostüm ausgesucht. Und zwar nur aus meiner alten Kleidung, die ich immer in meinem Theaterfundus gemacht habe. Das heißt Sakko, Hose, Hemd, natürlich die Kappe und natürlich auch die Schuhe. Alles war von mir. Und sie ist dann als Straßenfeger Überbacher dann auf die Bühne gekommen. Sie war zuerst ein bisschen beleidigt, weil sie ja nur einen Satz zu sagen gehabt hat im ganzen Theaterstück und sie als eigentlich schon Star und erfahren, war das gar nicht so recht. Aber sie hat dann den Satz tatsächlich so gesagt, dass ich, glaube ich, bei allen ihren 7, 8 Auftritten immer wieder Szenenapplaus bekommen hat. Ja? Anna, könntest du diesen Satz jetzt noch einmal sagen?
1: Leute machen Dreck, Duschan fegen weg.
0: Und das im Kostüm von Professor Überbacher.
1: Ja, du warst aber auch selber schuld. Du hast uns das ja damals alles erklärt, was deine Kleidungsstücke sind.
0: Ja, das auch. Und ich habe euch auch Vorträge gehalten über Kopfbedeckung
1: Schuhe.
0: und
1: Schuhe sind
0: Schuhbedeckung.
1: das Wichtigste im
0: Ja, wo du
1: Theater.
0: mir dann gleich einen Schuhfetischismus angedichtet hast mit 13 Jahren. Ich war total überrascht, dass du das Wort überhaupt gekannt hast. Ja.
1: Und
0: Und Kopfbedeckung dann noch einmal. Und du
1: Kopfbedeckungsfetischismus.
0: warst so nervend, weil ich, Herr Professor, kann ich bitte eine Frage stellen? Ja, ist es möglich, dass Sie vielleicht ein bisschen ein Kopfbedeckungsfetischist sind? Ja. Und das war nach der Probe, wo du kein Kostüm gehabt hast und ich war echt genervt und fertig und alles. Und dann, nein, Herr Professor, darf ich noch eine Frage stellen? Ja. Ist es vielleicht möglich, dass Ihr Kopfbedeckungsfetischismus etwas zu tun hat mit Ihrem etwas erhöhten Haaransatz? Ja, so ist es bei uns zugegangen in den Theaterproben. Kommen wir zu unserem dritten Titel, einem Beatles-Cover, Julia.

Das war Julia von den Beatles. Hat der John Lennon für seine Mutter geschrieben. Und ich habe das zusammen mit Philipp Kienberger am Bass und Andy Heidecker auf der Gitarre aufgenommen. Mit der Cigarettes and Chocolate Milk Band. Das ist die einzige Band, in der ich Covers unter Anführungszeichen spiele. Und in der ich diese Beatles-Songs, die ich so liebe, auch endlich wieder singen darf. Ich habe nämlich als Kind extrem viel Beatles gehört und hatte eine Phase, in der ich nur Kleider tragen wollte, ausschließlich, weil nur mit den Kleidern konnte man sich zu den Beatles-Songs so im Kreis drehen, dass der Rock dann so schön hochgegangen ist. Und das habe ich stundenlang gemacht, einfach im Kreis drehen zu Beatles-Songs. Und da kann ich den Beatles sozusagen wieder meine Ehre erweisen. Als nächstes möchte ich ein Lied vorspielen, das auch vom Philipp Kienberger komponiert ist und wo er auch Bass spielt und wo ich den Text und die Melodie dazu geschrieben habe. Und das nennt sich Action Messi. Und ich glaube, es weiß ja jeder, was ein Messi ist in Bezug auf Dinge. Aber ich finde, es gibt auch Messis in Bezug auf Aktionen und auf das, wie viel glaubt man, man muss machen die ganze Zeit. Und ich finde, das passt eigentlich ganz gut zur Corona-Zeit jetzt gerade.

0: Ja, ganz eine für mich neue Richtung der Musik, ja, unglaublich dramatisch und rhythmisch, ja. Wenn wir jetzt weitergehen, was würdest du als nächsten Song vorschlagen?
1: Ich würde jetzt als Kontrastprogramm den Alex Miksch vorschlagen, mit dem ich seit 2 Jahren zusammenspiele. Der Alex Miksch hat mich auch zu Autohub gebracht, weil ich ist bei ihm zu Hause herumgelegen und er hat

0: gesagt, ich wollte schon immer mal jemanden haben, der mit mir in der Band Autohub spielt. Kannst du das nicht lernen? Ich meinte, okay. Und das ist das erste Stück, was der Alex und ich zusammen performt haben. Das heißt Nasse Schurch. Und ein Freund von uns, der Hans Kulisch, war immer schon komplett überzeugt davon, dass wir zwar was zusammen machen müssen. Und nach ein paar Monaten hat es der Hans dann endlich geschafft, dass er mich in das vietnamesische Lokal Viet Haus im 13. Bezirk, im 12. Bezirk, sorry, in Madling, geschleppt hat. Und was ich dort gesehen habe, war einfach nicht von dieser Welt. Es war einfach dieses vietnamesische Lokal, super Atmosphäre, irgendwie Live-Musik, aber so vollkommen ungezwungen und ohne irgendein, weder dieses, jetzt, das muss jetzt die coole Jazzbar sein, noch der Konzertsaal, sondern einfach der Vietnamese, aber die schrägsten Leute und die schrägste Musik. Und ein paar Tage später hat mir dann der Alex angerufen und hat gesagt, hey, morgen wieder ein Konzert, magst nicht einen Song mitsingen? Und er hat mir das halt geschickt und 3 Stunden später haben wir den dann zusammen performt. Und dann haben wir ihn aufgenommen auf dem Album vom Alex, das heißt Nur Apfel. Und das hören wir jetzt, Nasse Schurch.
1: Ja, Nasse Schurch von Anna Anderloh.
0: Und Alex Miksch, nein, es ist von Alex Miksch.
1: Von Alex Miksch, okay.
0: Da habe ich nichts geschrieben, nur mitgesungen.

0: Ja, das war die Nossenschurch von Alex Miksch. Am Akkordeon hörten Sie übrigens Otto Lechner. Die Vielschichtigkeit von Anna Andalou ist ja wirklich kaum zu übertreffen. Im Frühjahr 2021 wird ihre erste Solo-CD erscheinen. Und ja, vielleicht kannst du dazu auch etwas sagen. Solo-CD, Premiere.
1: Die Idee zum Soloprogramm, oder besser gesagt der Austritt zum Soloprogramm, stammt von Stefan Sterzinger, einem sehr geschätzten Kollegen, der eines Tages dann zu mir gesagt hat, du musst das machen und ich habe schon einen Termin für dich. Und ja, dann habe ich mich hingesetzt und habe angefangen zu schreiben und gleichzeitig habe ich auch die Autohub gerade gelernt. Und deswegen wird es auf der Solo-CD Gesang Autohub oder Gesang Klavier sein. Und in dem Fall ist das jetzt wieder bei Leave Me Something Stupid, Autohub und der Oma-Gong. Und ja, Leave Me Something Stupid, wie der Titel eh schon sagt, lass mir das Depperte oder lass mir, dass das irgendetwas einmal auch keinen Sinn machen darf. Und wir haben dazu ein Musikvideo gemacht in Haludovo. Weiß nicht, ob das jemand kennt. Ehemaliges Luxushotel auf Krk. Mittlerweile ein total verkommener Lost Place, einer der bekanntesten Lost Places. Und irrsinnig coole Atmosphäre. Und das bildet es auch total gut ab, dieses ehemalige Schickimicki und jetzt diese Sinnlosigkeit, aber eigentlich durch das diese Schönheit, durch dieses abgefuckte Sinnlose.
0: Ja, wobei man auch sagen muss, also, dass die meisten deiner Texte du ja auch selbst schreibst.
1: Ja.
0: Ja.
1: Genau.
0: Da der darf ich Text vielleicht auch dann so am Rande erwähnen, dass ich dein Deutschlehrer war.
1: Ja. Ich habe letztens meine Maturaarbeit gefunden.
0: Ja.
1: Über das Gedicht von Paul Celan.
0: Oh,
1: Schwarze Milch der Frühe.
0: Ja, Schwarze Milch der Frühe, die genau. Todesfuge.
1: Todesfuge.
0: Ja. Leave me something stupid.

Wiederum eine ganz neue Facette von Anna Andalou, wie auch der kommende Song, den ist der einzige, den ich selbst ausgesucht habe. Und zwar hat Anna Andalou 2012 im Rahmen vom Musikforum Fichtring den Gustav Mahler Kompositionspreis gesungen. Mit Manfred Paul Westphal haben wir ja bei unserer Reise durch die Welten Amerika zum Thema gehabt. Und da haben wir einen Song von Patti Smith, und zwar Female, ausgesucht. Unglaubliche Band hast du da im Hintergrund gehabt: Anna, Fabian Rucker, Reed, Simon Frick, Violin, Tibor Köbisch, die Bass, Herbert Birkan, den Drums, Christoph Tschech, war Dirigent und Raimund Vogtenhuber war an den Electronics. Also nun Female von Patti Smith, interpretiert von Anna Andalou. Der Kärntner Komponist Denover hat beim Gustav-Mahler-Preis 2012 den ersten Preis für seinen Song Wolfpack erhalten. Und Anna Andalou ist die unopernhafte Frauenstimme.

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0: Ja, sehr geehrte Hörer und Hörerinnen von Radio Agora, das war's schon wieder einmal. Die Sendung vergeht immer mit einer unglaublichen Geschwindigkeit. Ich bedanke mich nochmals ganz, ganz herzlich, dass meine Schülerin Anna Anderloh hier im Studio erschienen ist. Du bist ja knapp vor deinem Urlaub, ja.
1: Und ich habe übrigens auch heute einen Klassenbucheintrag bekommen, weil der blöde Bus von Ebenthal so langsam war, dass ich den Anschluss verpasst habe.
0: Ja, ja.
1: Und dann habe ich mich gefühlt wieder, wie als würde ich in die Schule fahren und zu spät in den Deutschunterricht kommen.
0: Ich habe das gleich vermerkt. Ja, wirklich, es war mir eine Freude, mit dir ein wenig über deine Musik zu plaudern. Es ist unglaublich spannend, wie vielfältig dein Oeuvre ist, ja, auch jetzt in diesen doch sehr, nicht sehr vielen Jahren. Und ich möchte darauf hinweisen, dass meine nächste Sendung am Donnerstag, den 3. September um 22 Uhr ist. Ich hoffe, Sie sind wieder dabei bei My Music, Dreams and All That Stuff. Ja, und den letzten Titel, Paranormal, was hast du dazu zu sagen?
1: Paranormal von Little Roses Kindergarten ist auf dem ersten Album von Little Roses Kindergarten, einer 13-köpfigen Jazz-Formation, von der ich Teil bin. Und am 22. Dezember kommt unser zweites Album raus, im Porgy & Bess.
0: Okay.
1: Danke für die Einladung, Werner.
0: Ja, bitte. Es war mir ein Vergnügen.

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